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0: Hallo, liebe Märchenfreunde aus nah und fern. Hier ist wieder der Leseopa Richard mit dem Märchenzug Rumpumpel. Ich bin verantwortlich für diese Sendung. Heute rollt der Märchenzug durch das Indianerland. Davon hatte ich euch in der letzten Sendung schon einiges erzählt. In Nordamerika, in den Vereinigten Staaten, gibt es zurzeit 562 Indianerstämme. Davon allein 235 in Alaska und in Kanada 615. Die meisten Völker in Südamerika, also Chile, Peru, Brasilien, Argentinien, werden auch zu den Indianern gezählt. Der Märchenzug hat heute wieder viele Märchen der Indianer im Gepäck. Heute hört ihr Das Geschenk des Totems, Chavinis und das Wasser des Lebens von den zwei Schwestern und dem Sternenreiter sowie die Geschichte von Ahajute und dem Wolkenfresser. Ich wünsche euch viel Spaß.
1: Wie die Streitaxt begraben wurde.
2: Das Geschenk der Totems. Vor langen, langen Zeiten stand am Ufer des großen Wassers ein Indianerdorf. Die Rothäute nannten es Dorf der Totems, weil über jeder Wohnstätte ein hohes, schlankes Totem ragte und über jene wachte, die zum Walfischfang ausfuhren. Die Fischer verehrten diese bemalten, mit Schnitzereien versehenen Pfähle, weil sie glaubten, von ihnen vor jeder Gefahr beschützt zu werden. Nach jedem glücklichen Fang veranstalteten sie den Totems zu Ehren ein Fest. In der Nacht vor einem solchen Fest geschah es, dass in der Nähe des Totemhains ein Rabe auf einem Ast einschlief. Ob er nun etwas Böses geträumt hatte oder ob er fror, kurz und gut, er wachte mitten in der Nacht auf. Und wie er so in die Finsternis starrte und darüber nachsann, was ihn so plötzlich aus dem Schlaf geschreckt haben mochte, da hörte er ein leises, seltsames Raunen, wie wenn die im Winde schaukelnden Äste Zwiesprache miteinander hielten. Er neigte ein wenig den Kopf, um besser zu hören. Nein, er hatte sich nicht getäuscht. Die hölzernen Totemsäulen hielten Rat miteinander. »Und was hast du dazu zu sagen, o Größter des Totems?« »Der Geist des großen Stockfisches hat mir berichtet, dass die Indianer ein Geschenk erhalten sollen. Ein Metall, gelb und glänzend wie Gold. Ist es nicht so, o Ältester der Totems?« Der Geist des weißen Herings hat mir verraten, dass dieses Metall nicht so hart wie Gold sein darf, damit die Herzen der Rothäute nicht hart werden. Bist du auch dieser Meinung, Klügster der Totems? Ja, denn der Geist des Vater Walfisch hat mir anvertraut, dass die Indianer aus diesem Metall die Spitzen ihrer Lanzen und Speere fertigen werden. Der Rabe mochte seine Ohren anstrengen, wie er wollte. Er verstand kein Wort mehr von dem, was die Totems weiter miteinander zu flüstern hatten. »Gut, dass ich wenigstens einen Teil gehört habe«, tröstete er sich und nahm sich vor, am folgenden Tag besonders scharf aufzupassen. »Von dem Geschenk muss auch etwas für mich abfallen«, dachte er. »Ich kann doch nicht zulassen, dass die dummen Indianer alles bekommen und ich nichts.« Am nächsten Tag war die Sonne noch nicht bis in die Mitte des Himmels gerollt, als das Fest seinen Anfang nahm. Schon seit dem frühen Morgen waren von nah und fern Indianer mit ihren scharfbugigen Booten gekommen und hatten kostbare Geschenke mitgebracht. Bunte Decken, blitzende Waffen und erlesene Speisen und Getränke. Nachdem sich die Gäste vor dem Totenfehlen verneigt und sich feierlich im Kreise niedergelassen hatten, geschah etwas Außergewöhnliches. Die Luft erzitterte unter einem sonderbaren Rauschen, als würde sie von vielen tausend Vogelfittichen durchschnitten. Das Meer bäumte sich und in der Ferne blitzte ein merkwürdiger Gegenstand auf, der immer näher geflogen kam. Da sprach der Größte der Totems zu den überraschten Indianern mit menschlicher Stimme. »Gute Geister bringen euch ein wertvolles Geschenk. Es ist das Kupfer, aus dem ihr die Spitzen eurer Pfeile, Lanzen und Speere schmieden könnt. Es wird euch viel bessere Dienste leisten als der Feuerstein.« Der Größte der Totems hatte noch nicht ausgesprochen, als über den Köpfen der Indianer ein Rabe auftauchte und der leuchtenden Kugel entgegenflog, um sich ihrer zu bemächtigen. Geblendet von dem Glanz und sprachlos über die Unverschämtheit des Vogels, der sich anschickte, die Kugel mit seinen Krallen zu fassen und damit davonzufliegen, blickten alle nach oben. Die unsichtbaren Geister aber waren auf der Hut und ließen sich ihr Geschenk nicht rauben. Schon schien es, als sollte alles ein gutes Ende nehmen. Der Rabe hatte seine vergeblichen Versuche aufgegeben und war davongeflogen. Aber da kam er auf einmal unversehens zurück, entriss den überraschten Geistern die blitzende Kupferkugel und wollte die Flucht ergreifen. Das Kupfer war schwer. Es gelang dem Raben zwar, es ein Stückchen fortzutragen, aber schließlich musste er es ins Meer fallen lassen und die Flut riss das kostbare Geschenk in die Tiefe. »Was jetzt?« flüsterten die Indianer und wandten sich ratsuchend an die Totems. Aber die heiligen Pfähle standen starr und stumm vor ihnen. »Vielleicht findet sich ein geschickter und verständiger Fischer, der bereit ist, mit seiner Harpune das verlorene Geschenk aus der Tiefe zu holen«, sagte der Häuptling in die Stille ringsum. »Wem es gelingt, der soll meine einzige Tochter zur Frau erhalten.« Als das Mädchen seinen Vater so reden hörte, traten ihr die Tränen in die Augen, denn sie hatte sich schon vor langem heimlich in einen kühnen Jäger aus ihrer Siedlung verliebt und versprochen, dem sie all die lange Zeit, der er aufs weite Meer gefahren war, um ihr ein Hochzeitsgeschenk zu bringen, treu geblieben war. Ach, wo mochte er jetzt wohl sein? Dem Entschluss des Vaters durfte sie sich natürlich nicht widersetzen. Die Indianer hatten ihm alle zugestimmt und einige standen sogar schon in ihren Booten und stießen vom Ufer ab. Seeblüte, so hieß die junge Häuptlingstochter, ging tief betrübt in den Totenheim und fiel vor dem Weisesten der Totems auf die Knie. »Was soll ich machen? Ach, Weisester der Totems, kannst du mir nicht einen Rat geben?« bat sie in ihrer Verzweiflung. Das Totem wusste, dass ihr vor Weh beinahe das Herz brach, und es beantwortete die Frage ganz leise, dass nur sie allein es hören konnte. »Ziehe dir Männerkleider an und wandere die Küste entlang, bis du an die Mündung des Lachsbaches kommst. Dort wirst du ein Kanu finden und darin eine Harpune. Fahre aufs Meer hinaus und achte nicht der Wellen, die mit deinem Boot ein so wildes Spiel treiben werden, dass du zum ersten Mal in deinem Leben wissen wirst, was Angst ist. Das Kanu wird dich von selbst an die Stelle bringen, wo das Kupfer auf dem Meeresgrund liegt. Wenn das Boot stehen bleibt, nimmst du die Harpune und schleuderst sie mit aller Kraft, damit sie in dem Kupfer stecken bleibt. Dann fahre mit unserem Geschenk an die Mündung des Baches zurück. Aber sieh dich vor, wenn du meinem Gebot nicht in allen Stücken gehorchst, wird das Meer dein Boot zerschmettern und du kommst in den Wellen um. Und nun säume nicht länger, sondern tue, was ich dir gesagt habe. Hau!« Seeblüte wartete nicht lange. Sie zog die Kleider ihres Bruders an, schmierte sich eine Salbe ins Gesicht, um nicht erkannt zu werden, und eilte zur Mündung des Baches. Dort fand sie das Boot mit der Harpune und ruderte furchtlos aufs Meer hinaus. Erst als sie schon ein Stück von der Küste entfernt war, bemerkte sie, dass das Meer in Aufruhr

Das Kanu blieb stehen. Als das Mädchen die Harpune hob, sah es den drohenden Schlund der rasenden Meeresflut vor sich. Ihre Hände zitterten, aber der Gedanke an den Geliebten half ihr, über den fürchterlichen Augenblick der Verzweiflung Herr zu werden und neuen Mut zu schöpfen. Weit ausholend schleuderte sie die Harpune mit aller Kraft in die Tiefe. Sobald sie fühlte, dass sich die hakenförmige Spitze festgestochen hatte, zog sie die Beute aus dem Wasser. Die tosenden Wogen warfen aneinander das Boot zu wie einen Spielball. Und so oft der Kupferklumpen sichtbar wurde, kannte die Wut des entfesselten Elements keine Grenzen mehr. Es brüllte und tobte, bäumte sich auf wie ein wilder Mustang, und das Mädchen glaubte jeden Augenblick, in die Tiefe gerissen zu werden. Aber das Boot entkam immer wieder den haushoch schäumenden Wellen und landete schließlich unversehrt am Lachsbach. Vom Ufer, wo sie bereits vom ganzen Dorf erwartet wurde, erklangen Jubelrufe. Der Häuptling beugte sich zu dem Boden des Kanus hinunter, nahm den Kupferklumpen heraus und hob ihn in die Höhe, um ihn dem versammelten Volk zu zeigen. Da kam wild krächzend der Rabe aus den Wolken herabgeschossen. Er riss dem ahnungslosen Indianer das Kupfer aus den Händen und flog damit, als hätten ihm böse Mächte übernatürliche Kräfte verliehen, auf die höchste Kiefer. »Kra, kra«, spottete der Dieb und ließ dabei das Kra immer gerade in dem Augenblicke hören, wenn ein Pfeil durch die Luft schwirrte, der ihm die glänzende Beute aus den Klauen schießen sollte. Auch Seeblüte versuchte, den Vogel mit ihrem Pfeil zu treffen. Jetzt wussten schon alle, wer sie war. Denn das Federdiadem war ihr vom Kopf gerutscht und das blau-schwarze Haar floss ihr über den Rücken hinab. Aber auch ihr Pfeil ging fehl. Da hörte man von der Mündung des Baches rasche Schritte. Leichtfüßig wie ein Hirsch kam ein Jüngling auf die Siedlung zugelaufen. Kaum war er so nahe, dass man ihn erkennen konnte, lief ihm das Mädchen entgegen und stürzte in seine Arme. »Endlich bist du gekommen, Liebster«, rief sie, sich an ihn schmiegend. Dann erzählte sie ihm kurz, was sich ereignet hatte. Wellenflug, so hieß der Jüngling, weil er geschickt wie kein anderer das Kanu zu lenken verstand, nahm einen Pfeil aus dem Köcher und setzte ihn an die Sehne. Dann wartete er ab, bis der freche Vogel wieder einmal den Kopf hervorstreckte und schoss. In diesem Augenblick gespannter Erwartung war nur das Gekrächze und der pfeifende Flügelschlag des Raben zu hören und unmittelbar darauf ein klirrender Fall. Die Klauen des Vogels, denen die blinkende Beute entfallen war, krallten sich krampfhaft in die Rinde der hohen Kiefer. Das Kupfer war beim Auffallen in 1000 Stücke zersprungen. »Der Rabe hat uns nicht umsonst ausgelacht«, dachten die Indianer. »Er hat uns das Geschenk gestohlen und es verdorben. Jetzt hat es keinen Wert mehr für uns.« »Ihr irrt euch«, ließ sich da der Weiseste der Totems vernehmen. »Gerade aus den kleinen Stückchen werdet ihr die schärfsten Spitzen und Klingen schmieden können.« Während die Indianer das Kupfer von der Erde auflasen, wendete sich das Mädchen dem glücklichen Schützen zu, reichte ihm die Hand und fragte: »Hast du mir ein Geschenk mitgebracht, Liebster?« »Ach, du wirst enttäuscht sein«, antwortete der Jüngling. »Ich habe zwar einen großen Walfisch erlegt, den größten vielleicht, den die Welt je gesehen hat, aber ich habe ihn den Indianern in der Walfischbucht geschenkt, die dem Hungertode sehr nahe waren. Nur dies habe ich mir davon behalten. Sie nennen es Ambra.« Er reichte dem Mädchen ein hölzernes Kästchen, das mit einer wunderbar duftenden Salbe gefüllt war. Seeblüte rieb sich Gesicht und Hände damit ein und ging dann mit ihrem Geliebten in den Hain der Totems. Dem glücklichen Paar folgte die Menge der versammelten Indianer, allen voran der Häuptling, der kein Auge von den beiden ließ. Die Zunächststehenden hörten, wie er vor sich hin flüsterte: »Du hast eine gute Wahl getroffen, meine Tochter. Wellenflug wird dir fürs ganze Leben ein guter und treuer Gatte sein.«

0: Chavénes und das Wasser des Lebens. Am Anfang unserer Geschichte war Chavénes ein kleines Mädchen, das mit seinen Eltern in dem ärmlichsten Häuschen des Pueblos wohnte. Hunger und Elend waren ständig bei ihnen zu Gast, und je größer Chavénes wurde, desto öfter dachte sie darüber nach, wie sie diese ungebetenen Gäste vertreiben könnte. Denn sie wusste, dass weder Vater noch Mutter die nötige Kraft dazu aufbringen würden. So ruhte die ganze Schwere des Entschlusses auf ihr allein. Endlich kam ihr ein Gedanke. »Ich will Baumwolle sammeln und weben lernen«, dachte sie. Und es dauerte nicht lange, da hatte sie schon einen großen Strahn zum Verarbeiten bereit. Anfangs webte sie schöne Strümpfe, wie sie die Frauen zum festlichen Tanz zu tragen pflegten, dann aber wuchs unter ihren flinken Händen ein herrliches weißes Gewand, eine Manta, und schließlich gelang ihr auch noch eine entzückende Tanzscherbe. Das ganze Pueblo war von ihren Arbeiten begeistert und alle Frauen waren wie versessen darauf, diese Herrlichkeiten ihr eigen zu nennen. Das war Chavénes nur recht und so waren ihre Erzeugnisse bald verkauft. Dann webte sie eine noch viel schönere Manta, aber auch die behielt sie nicht für sich, denn man bot ihr einen sehr hohen Preis dafür. Und wie die Zeit verging, erschienen die Frauen des Pueblos eine nach der anderen in nagelneuen Gewändern zum Tanz. Chavénes webte und webte. Aber je mehr prächtige Gewänder aus ihren Händen hervorgingen, desto mehr wuchs der Hochmut in ihrem Herzen, so dass sie jetzt nicht nur schön und reich, sondern auch böse und hoffärtig war. Ihre Altersgenossinnen heirateten eine nach der anderen. Auch um Chavénes bewarben sich einige junge Indianer und brachten ihr, wie es im Pueblo jetzt noch Sitte ist, jeder ein schönes weißes Kleid, das sie selbst gewebt hatten. Aber Chavénes wies die Bewerber ab. »Ich brauche eure Geschenke nicht«, sagte sie hochmütig, »ich kann mir meine Kleider selber weben und noch viel schöner.« Den alten Leuten entging es nicht, dass im Herzen des Mädchens der Hochmut seine Blüten trieb, und sie schüttelten besorgt die Köpfe. »Du hast dich vom Guten abgewendet, Chavénes«, sagten sie vorwurfsvoll. »Die guten Geister haben dir Reichtum geschenkt, weil du ein fühlendes Herz hattest. Jetzt aber ist es voller Hoffart, und solche Menschen entgehen nur selten ihrer gerechten Strafe.«
1: »Spart euch diese Reden«, rief Chavénes aufbrausend. »Wenn ich Lust habe, kann ich mir für meinen Reichtum das ganze Pueblo kaufen und euch allesamt davonjagen.«
0: Seitdem wagte es niemand mehr, dem jungen Mädchen Vorhaltungen zu machen. Und kein junger Indianer dachte mehr daran, dass er von Chavénes erhört werden könnte. Nur einen hatte ihre Schönheit so bezaubert, dass er trotz allem Tag und Nacht an einem herrlichen Hochzeitskleid für sie webte. Der Jüngling wurde der Narbige genannt, weil die Pranken des Bären Tum war, von dem er einst überfallen worden war, auf seinem Gesicht Spuren hinterlassen hatten. Als das Kleid fertig war, ging er damit zu Chavénes.
1: »Was führt dich zu mir?« fragte das Mädchen neugierig.
0: »Ich glaube an dein gütiges Herz, Chavénes, und bringe dir mein Hochzeitsgeschenk«, entgegnete der Jüngling und wollte seine Arbeit vor ihr ausbreiten.
1: »Bah, die Mühe kannst du dir sparen. Ich habe schon ganz andere fortgejagt. Oder hast du vielleicht gedacht, es würde mir Spaß machen, ein ganzes langes Leben lang dein gezeichnetes Gesicht zu sehen?« spottete Chavénes.
0: Der gedemütigte Jüngling schlug die Augen nieder und entfernte sich wortlos. Die höhnische Rede des Mädchens hatte ihn tief verletzt. Der Narbige hatte von seiner Niederlage geschwiegen, aber Chavénes sorgte dafür, dass sie bald im ganzen Dorf bekannt wurde. Aber das sollte ihre letzte böse Tat sein. Kurz danach senkte sich auf das Pueblo eine schwüle, sternlose Nacht herab. Da war es plötzlich, als schwebte in dem Raum, wo Chavénes schlief, etwas durch die Finsternis, und dann traten drei sonderbare Geister an ihr Lager. Nichts als ihre seltsamen, fast unhörbaren Stimmen verriet ihre Gegenwart.
2: »Ich habe ihr Gesundheit und Schönheit verliehen«, flüsterte die erste Stimme, »aber nun schicke ich ihr für alles Böse, was sie getan hat, Krankheit und Schmerz.« »Ich habe ihr Reichtum geschenkt, aber sie verdient ihn nicht und soll wieder in Armut und Elend leben.«
3: »Und ich schickte ihr den Tod. Weil sie den Hochmut nicht aus ihrem Herzen reißt, muss sie sterben. Hau!«
0: Mehr sagten sie nicht, denn mit dem letzten Wort kam aus der schweren, in der nächtlichen Stille hängenden Wolke ein Blitz herabgefahren, und noch ehe sein Schein erlosch, waren die seltsamen Wesen wie an einer Leiter daran hochgeklettert und oben im Sternenpueblo verschwunden. Über der Erde entlud sich ein Gewitter. Heftige Donnerschläge schreckten die Menschen aus dem Schlaf, und dann prasselte ein Regenguss nieder. Charvenes wusste von allem nichts. Sie hatte die ganze Nacht über tief geschlafen und schlug erst die Augen auf, als die Morgensonne ihre Strahlen auf die weißen Wände warf. Charvenes wollte sich erheben. Aber eine unerklärliche Müdigkeit hielt sie umfangen, so dass sie kein Glied rühren konnte. Sie wollte nach ihrer alten Mutter rufen, aber die Zunge lag ihr wie Blei im Munde. Da wusste sie, dass sie krank war. Lange blieb sie hilflos liegen. Erst als der Tag schon zur Neige ging, trat die Mutter an ihr Lager. Das krankhaft veränderte Gesicht der Tochter verriet ihr auf den ersten Blick, wie es um Charvenes stand, und sie ließ sogleich einen Zauberer rufen, der die Kranke gesund machen sollte. Anfangs weigerte sich der Zauberer, denn auch er war dem Mädchen nicht gewogen, aber als ihm eine reiche Belohnung zugesagt wurde, packte er seine Arzneien zusammen und ging zu Charvenes. Er wachte die ganze Nacht an ihrem Lager, zündete mehrmals ein Feuer an, stellte allerlei Tiegel darauf und braute darin, ununterbrochen Beschwörungsformeln murmelnd, seine Heiltränke. Charvenes schluckte sie gehorsam, aber sie brachten ihr keine Linderung. Im Gegenteil, noch ehe die Nacht dem Morgen gewichen war, hörte sie zum ersten Mal die Stimmen der Toten, die sie in das Reich der Schatten riefen. In der Früh nahm der Zauberer seinen Lohn und machte sich zum Weggehen bereit. »Meine Arzneien besitzen außergewöhnliche Heilkraft«, sagte er beim Abschied. »Aber die Krankheit, an der Charvenes leidet, vermögen sie nicht zu heilen. Ihr habt mich freigebig belohnt, darum will ich euch einen guten Rat geben. In den Felsenbergen wohnt ein noch mächtigerer Schamane als ich. Bietet ihm euren ganzen Besitz, und er wird eure Tochter gesund machen.« Die Eltern säumten nicht und ließen auch diesen Zauberer rufen. 3 Tage und 3 Nächte lang mühte sich der Alte, die Krankheit auszutreiben, aber vergebens. Nur eines gelang ihm, Charvenes die Sprache wiederzugeben, so dass sie sagen konnte, »Schon die 3. Nacht höre ich die Stimmen aus dem Reich der Schatten. Sie rufen immer lauter und lauter, und ich fürchte mich vor ihnen. Sag, weiser Mann, muss ich wirklich sterben?« Der Zauberer schüttelte den Kopf. »Meine Medizin hat dir nicht geholfen, obwohl im ganzen Indianerland keine heilkräftigere zu finden ist. Es gäbe vielleicht noch ein letztes Mittel, aber...« »Nenne es mir, großer Zauberer, du bekommst dafür alles, was ich besitze«, bat Charvenes. »Wie ich sehe, hat die Krankheit deinen Stolz gebrochen, und das ist ein gutes Zeichen. Denn um wieder gesund zu werden, brauchst du Liebe. Aber du hast ja jeden, der sie dir geben wollte, fortgejagt.« Charvenes brach in Tränen aus. Sie empfand bittere Reue über das, was sie getan hatte. Ach, wie gerne hätte sie jetzt alles wieder gut gemacht. In diesem Augenblick hörte man draußen die Leiter knacken. Jemand kam heraufgestiegen, und dann trat derjenige in den Raum, dem das Mädchen das größte Leid zugefügt hatte, der Narbige. »Im Pueblo heißt es, dass du krank bist«, sagte der Jüngling zu Charvenes. »Aber ich glaube es nicht und hoffe fest, dass du bald wieder gesund wirst.« »Nein, ich werde nie wieder gesund«, entgegnete Charvenes traurig, »weil ich niemand geliebt habe als mich selbst.« Da mischte sich der Zauberer in das Gespräch. »Willst du ihr helfen?« »Von Herzen gern. Ich liebe Charvenes noch immer, auch wenn sie mir sehr wehgetan hat.« Irgendwo weit in der Wüste, hinter dem Pueblo, strömt im Verborgenen das Brünnlein des Lebens. Du musst es suchen und das Wasser so schnell wie möglich Charvenes bringen. Hier, nimm meinen Krug, er hält jede Flüssigkeit frisch. Der Jüngling nahm den Krug und wollte die Hütte verlassen, aber der Schawane hielt ihn noch zurück. Merke dir, dass dein Weg nur dann einen Sinn hat, wenn du Charvenes wirklich von ganzem Herzen liebst, denn nur deine Liebe wird dich an den Quell des Lebenswassers führen. Volle 3 Tage war der Jüngling schon in der Wüste umhergeirrt, ohne auch nur die geringste Spur von dem Wasser des Lebens entdeckt zu haben. Nichts als glühende Sanddünen boten sich seinem suchenden Augen. Einige Male hatte er schon geglaubt, den kühlenden Quell vor sich zu sehen, aber wenn er dann näher trat, musste er erkennen, dass ihn seine Sinne genarrt hatten. Am dritten Tag fiel er vor Erschöpfung in den Sand und schlief ein. Während des Schlafes kamen Fieberträume über ihn, in denen ihm das Bild der schönen Charvenis erschien. Mit lieblichem Lächeln sang sie ihm ein Lied, das wie das Murmeln eines fernen Bächleins klang. Da erwachte er. Er sprang auf und blickte um sich. Von Charvenis war nichts zu sehen. Nur die heiße Wüste dehnte sich vor seinen Augen. Aber das Rauschen des Baches war noch immer zu hören. Ja, es schien sogar immer deutlicher zu werden. Jetzt fiel ihm ein, dass der Quell unter der Erde sein musste. Er scharrte den Sand weg und stieß auf Gestein. Aber er fühlte sich so schwach, dass er schon die Hoffnung, jemals zu dem Wasser vorzudringen, aufgab. Trotzdem machte er noch einen letzten Versuch. Er wälzte ein großes Felsstück beiseite. Und da sprang ihm plötzlich ein gewaltiger Wasserstrahl entgegen. Kaum hatte er sich das Gesicht gewaschen, spürte er, wie ihm das Blut mit neuer Kraft durch die Adern strömte. Und gleich darauf merkte er, dass noch ein größeres Wunder geschehen war. Das heilkräftige Wasser hatte die Narben in seinem Gesicht so geglättet, dass auch nicht die geringste Spur davon zurückgeblieben war. Er füllte den Krug des Zauberers mit dem Lebenswasser und eilte, so schnell er konnte, in das Pueblo zurück. Charvenis war überzeugt, dass der Jüngling die wundertätige Quelle nicht gefunden hatte und sie nun bald in das Reich der Schatten wandern müsse. Nur noch ein letzter Wunsch war ihr geblieben, von dem Narbigen Abschied nehmen zu können. Sie wartete und wartete, und als er endlich kam, setzte sie sich auf ihrem Lager auf, um ihm ihre letzten Worte zu sagen. Aber der Jüngling setzte ihr den Krug mit dem Wasser des Lebens an die Lippen. Schon der erste Schluck gab Charvenis ihre Kräfte zurück. Sie verließ das Krankenlager und dankte ihrem Retter mit einem liebevollen Lächeln. Da bemerkte sie, dass die Narben in seinem Gesicht spurlos verschwunden waren. »Auch ihm hat das Wasser des Lebens geholfen«, sagte der Zauberer, der sich bis jetzt im Hintergrund gehalten hatte, und trat zu dem jungen Paar. »Charvenis liebt dich«, sprach er zu dem Jüngling, »und ich weiß, dass ihr miteinander glücklich sein werdet. Aber um eines bitte ich euch, lasst niemals den Hochmut die Herrschaft über eure Herzen gewinnen.« Nach diesen Worten drehte sich der Zauberer um und verließ das Haus.

Von den zwei Schwestern und dem Sternenreiter. Mitten in der weiten Prärie Nordamerikas stand ein kleines Indianerdorf. In dem lebten zwei schöne Schwestern, die sich aufs Haar glichen, denn sie waren Zwillinge. Mia besaß ein gutes Herz, war still und fleißig. Die andere, Kalima, war zänkisch und böse, und ihre Schönheit glich dem Blütenstaub, den man mit einem Finger wegwischen kann. So war es kein Wunder, dass sich viele Jünglinge um Mia bemühten, während sie Kalima keines Blickes würdigten. Kalima tat, als ließe sie das alles kalt, ging stolz erhobenen Hauptes durch das Dorf und machte ab und zu eine bissige Bemerkung über die Verehrer ihrer Schwester. Im Stillen aber fraß der Neid an ihrem Herzen. Und je öfter die jungen Indianer zu ihrem Tipi-Zelt kamen, desto größer wurde ihr Hass auf Mia. Eines Nachts, als in der Prärie tiefe Stille herrschte und nicht einmal ein Kojote bellte, begab sie sich zum Schlangenfluss. Dorthin wagte sich nicht einmal bei Tage jemand aus dem Dorf, denn am Schlangenfluss befand sich das Reich jener, die in die ewigen Jagdgründe eingegangen und in den Kronen der Bäume beigesetzt waren. Vor einer alten Weide blieb Kalima stehen, begann leise, undeutliche Worte zu murmeln, weil sie wusste, dass gerade hier ein mächtiger Zauberer, ein Schamane beigesetzt worden war, der mit den bösen Geistern im Bunde stand. Kaum aber hatte die Morgenröte die Nacht vertrieben, nahm Kalima geschwärzte Holzspäne, die um den Stamm der alten Weide lagen, lachte böse und machte sich auf den Heimweg. Leise schlüpfte sie ins Tipi-Zelt, legte die schwarzen Späne rings um die schlafende Schwester und sich selbst auf ihr Lager aus weichen Fellen. Und dann schlief sie mit einem zufriedenen Lächeln ein. Als frühmorgens die Sonne am Himmel emporstieg, erwachte sie von einem leisen Klagen. »Ach, liebe Schwester, hilf mir, ich kann mich nicht mehr rühren.« So klagte Mia, die sich bemühte, das schwarze Wurzelgeflecht zu sprengen, das sie wie tausend Schlangen um ihren Leib legte. Kalima schrie überrascht auf, dann erhob sie sich und tat, als wollte sie die Wurzeln lösen. In Wirklichkeit aber prüfte sie, ob sie auch fest genug waren. »Ach, Mia«, meinte sie darauf, »hab keine Angst, gleich werde ich Hilfe bringen. Mit einem Tomahawk werde ich alles durchschlagen.« Und schon lief sie aus dem Tipi-Zelt und hob an, so verzweifelt zu jammern, dass das ganze Dorf zusammenlief. Mehrere junge Indianer versuchten, das unheimliche Wurzelgeflecht mit ihrem Tomahawk zu durchschlagen. Aber die scharfen Kriegsbeile sprangen von den Wurzeln ab, als wären sie aus Stein. Selbst die älteren und erfahrenen Männer und nicht einmal der Häuptling konnten etwas ausrichten. Da holten sie schließlich den Schamanen. Der betrachtete die unglückliche Mia und nach einem Weilchen sagte er, »Hier wirkt ein böser Zauber, gegen den auch ich machtlos bin. Aber weil diesen Zauber die Finsternis der Nacht gebracht hat, vermag ihn vielleicht das Licht des Vollmonds zu bannen.« Darauf begab sich der Schamane in sein Tipi-Zelt und mit ihm verließen auch all die anderen die Schwestern. Aber auch Kalima dachte nicht daran, länger bei Mia zu verweilen. Hin und wieder brachte sie ihr zwar etwas zu essen, damit sie niemand einer bösen Tat verdächtigen konnte, aber sonst ließ sie die hilflose Schwester allein. Mia aber fand sich geduldig in ihr Schicksal und brachte kein Wort der Klage über die Lippen. Ihr einziger Trost war die Öffnung in der Spitze des Tipi-Zeltes. Am Tag sah sie ein Stück blauen Himmel oder ziehende Wolken und des Nachts einen ungewöhnlich hellen Stern, den die Indianer Sternenreiter nannten, weil er ihnen auf ihren Beutezügen den Weg zeigte, so dass sie immer aus der weiten Prärie sicher und heil ins Dorf zurückfanden. So verging Tag um Tag. Kalima kam immer seltener zu ihrer Schwester, denn als sie merkte, dass die Zauberwurzeln Mia zwar fesselten, nicht aber erstickten, beschloss sie, sie verhungern zu lassen. Sie brachte ihr kaum noch etwas zu essen, wobei sie sich herausredete, die Jäger hätten nichts erbeutet und zu trinken gab sie ja auch immer nur ein paar Tropfen Wasser.
Nicht einmal jetzt beklagte Mia ihr Schicksal. Obwohl sie von Tag zu Tag schwächer wurde, ertrug sie alles geduldig. Und nur die Wolken und der Sternenreiter konnte sehen, wie sie litt. Eines Nachts, als Mias Lebenslicht fast zu verlöschen drohte, strahlte der helle Stern wieder über dem Tipi-Zelt, und dabei schien es ihr, als erkenne sie die Gestalt eines Reiters, der mit einem schönen Federschmuck und einem Bogen auf dem Pferd saß. Ihr war, als ob er ihr zunickte, und dabei vernahm sie eine leise Stimme. »Verzweifle nicht, Mia, ich werde dich erlösen. Wenn der Mond zur vollen Scheibe geworden ist, komme ich dich holen. Bis dahin musst du noch Geduld haben.« Und dann verschwand der Sternenreiter hinter einem dichten Wolkenschleier. Mia wusste nicht, ob ihr Erlebnis Traum oder Wirklichkeit war, und schlief benommen ein. Auch in den folgenden Tagen brachte Kalima ihrer Schwester keine Nahrung, so dass es fast ein Wunder war, dass Mia noch immer lebte. In jener Nacht jedoch, als der Mond zur vollen Scheibe wurde, konnte sie vor Schwäche kaum noch die Augen öffnen. Wie im Traum hörte sie eine leise Stimme. »Ich bin zu dir gekommen, Mia, wie ich dir verheißen. Nun sind deine Leiden zu Ende.« Da begriff Mia, dass es kein Traum gewesen war, und als sie um sich blickte, zerbrachen im gleichen Augenblick die Zauberwurzeln, und der Sternenreiter nahm sie in seine Arme und hob sie zu sich auf sein strahlendes Pferd. »Halte dich fest, Mia, und habe keine Angst«, sagte er. »Ich führe dich in meinen himmlischen Wigwam. Dort kann dir niemand mehr ein Leid antun.« Und dann stieg das Pferd langsam zum Himmel auf. Während das Indianerdorf schlief, konnte Kalima keinen Schlaf finden. Groß war ihre Verwunderung, als sie den Sternenreiter bei der Schwester fand. Noch mehr aber staunte sie, als er mit Mia in den Himmel reiten wollte. Vergeblich packte sie den langen Schwanz des Pferdes, um die Flüchtenden zu halten. Das Pferd stieg auch mit Kalima am Schwanz unaufhaltsam empor. Und als es schon eine solche Höhe erreicht hatte, dass das Indianerdorf nur noch aussah wie ein winziger Ring in der weiten Prärie, bäumte es sich plötzlich auf und Kalima fiel als schwarzer Stein auf die Erde hinab. Und als die Jäger wie jeden Morgen das Dorf verließen, blickten sie wie immer zu dem Sternenreiter empor. Doch wie staunten sie, als sie an derselben Stelle ein Zweigestirn erblickten. Ratlos holten sie den Schamanen, eine Antwort erhoffend. Und der Schamane sprach: »Sicher wisst ihr noch, was ich über den bösen Zauber gesagt habe, der Mia mit den schwarzen Wurzeln fesselte. Nun, heute Nacht, als der Mond zur vollen Scheibe wurde, hat der Sternenreiter den Zauber gebrochen und Mia mit sich emporgenommen. Deshalb könnt ihr an jener Stelle jetzt das Zweigestirn sehen.« Die Jäger waren mit der Erklärung des Schamanen zufrieden und ritten weiter. Bald kamen sie zum Schlangenfluss, und da fiel ihnen ein großer Stein auf, den sie zuvor nie dort gesehen hatten. »Das ist Kalima«, sagte der Schamane. »Für ihren Hass hat sie der Schimmel des Sternenreiters in den Stein verwandelt, noch ehe sie auf die Erde fiel.« Da herrschte tiefes Schweigen, denn die Indianer wurden sich plötzlich dessen bewusst, dass nicht einer der braven Mia in ihrem Leid geholfen hatte, bis sich der Sternenreiter ihrer selbst annehmen musste.

Ahajute und der Wolkenfresser. Auf der Sonnenseite des Indianerlandes erhob sich ein hoher, hoher Berg, der von weitem wie ein Maiskolben aussah und von den Indianern deshalb Maisberg genannt wurde. Auf diesem Berg, ganz oben auf dem Gipfel, wohnte Ahajute mit seiner Großmutter. Sein Leben verlief wie das Leben der meisten Indianerjungen, und vielleicht wäre er gar nicht in diese Geschichte gekommen, wenn er nicht von dem Gedanken besessen gewesen wäre, er müsse eine große Tat vollbringen, die ihn zu einem starken Krieger machen würde. Es schien, als stünden der Erfüllung dieses Wunsches keine besonderen Hindernisse im Wege. Er war leichtfüßig wie eine Antilope, geschmeidig wie eine Forelle und stark wie ein Büffel, so dass er es mit jedem Gegner aufnehmen konnte. Aber die Zeit floss dahin wie die gemächliche Strömung des trägen Flusses, viele Jünglinge seines Alters waren schon Männer geworden und Ahajute wartete noch immer vergeblich auf seine Gelegenheit. Er kehrte stets mit düsterer Miene nach Hause zurück und rührte oftmals kaum das Essen an. »Ich weiß, was dich bedrückt«, sagte die Großmutter eines Tages zu ihm, »und ich weiß auch, wie dir zu helfen wäre. Nur fürchte ich, dass deine Kräfte nicht ausreichen. Ich bin kein Feigling, und gerade solch eine schwere Aufgabe ist es, an der ich meine Kraft erproben möchte«, erwiderte Ahajute. »Wenn es so ist, dann gib Acht, was ich dir jetzt sage.« Die Großmutter dämpfte geheimnisvoll die Stimme und der Jüngling musste näher an sie heranrücken, um besser zu hören. »Es ist schon unendlich lange her, da setzte sich eines Tages der Wolkenfresser im Osten fest.« »Der Wolkenfresser?« »Ja, der Wolkenfresser. Er ist so groß wie der Maisberg und sein Maul reicht, wenn er es aufsperrt, von einem Horizont zum anderen. Er nährt sich von den Wolken und deshalb regnet es bei uns so wenig, dass oft Menschen und Tiere verdursten müssen. Und es hat sich noch keiner gefunden, der versucht hätte, den Wolkenfresser zu bezwingen? Es sind schon viele mutige Jünglinge nach Osten gezogen, aber keiner ist zurückgekommen. Ich fürchte mich nicht. Ich will mit dem Wolkenfresser kämpfen. Tu, was du willst, aber vergiss nicht, dass es ein ungleicher Kampf ist, der dich erwartet. Um ihn dir ein wenig zu erleichtern, gebe ich dir 4 Zauberfedern mit auf den Weg, sagte die Großmutter und nahm ein Bund verschiedenfarbiger Federn aus der Truhe. Wenn du dir die rote Feder ins Haar steckst, bringt sie dich geradewegs zu dem Wolkenfresser. Die blaue gibt dir die Fähigkeit, die Sprache der Tiere zu verstehen. Mehr noch vermag die gelbe. Sie kann dich so klein machen, dass du in einem Mauseloch Platz findest. Die letzte aber, die schwarze, verleiht dir außergewöhnliche Kraft. Ahajute fragte nicht weiter. Er verwahrte das Geschenk mit großer Sorgfalt und stand, noch ehe der Gesang der Vögel verstummt war, reisefertig vor der Großmutter. Er nahm von ihr Abschied, steckte sich die rote Feder ins Haar und bald hatte er den Maisberg weit hinter sich gelassen. Sein Weg führte ihn immer weiter nach Osten, bis er in das Reich des Wolkenfressers kam. Dort war die Erde ausgetrocknet, das Gras dürr wie Zunder und an vielen Orten waren sogar die Stämme der Bäume ohne Saft und Kraft. Alles Leben schien ausgestorben zu sein. Nur ein kleiner Maulwurf guckte aus seinem Wigwam und blinzelte den Wanderer neugierig an. Ahajute zog die blaue Feder hervor. »Gowa, wie komme ich zu dem Wolkenfresser?« fragte er in der Maulwurfssprache. »Es ist nur ein paar Schlaf weit von hier«, antwortete der Gefragte. »Aber wenn dich der Wolkenfresser sieht, bist du des Todes.« Er zeigte in die Runde. »Sieh dir das an. Dies alles ist sein Werk. Er hat dir weit und breit alles Leben vernichtet. Mir freilich konnte nichts geschehen, weil ich unter der Erde wohne.« Ohne ein weiteres Wort zu verlieren, steckte sich Ahajute die dritte Feder ins Haar. Da schrumpfte er zusammen
und wurde immer kleiner und kleiner, bis er nur noch so groß war wie der Maulwurf. Jetzt kann ich durch deine Gänge gehen, der Wolkenfresser sieht mich nicht. Du hast nicht nur Mut, sondern auch Verstand. Keinem von deinen Vorgängern wäre es eingefallen, mich um Beistand zu bitten, und deshalb haben sie auch alle hier ihr Leben lassen müssen, philosophierte der Maulwurf. Ich helfe dir von Herzen gern. Ahajute musste sich, so klein er auch jetzt war, doch noch ein wenig bücken, denn der Gang war sehr niedrig. Er tappte unsicher hinter dem Maulwurf her, weil sich seine Augen nur langsam an die Finsternis gewöhnen konnten. Einige Male machten sie kurz Rast, um etwas zu sich zu nehmen. Der Maulwurf hatte an verschiedenen Stellen große Vorräte an Speisen und Getränken. Der Jüngling hätte sich das Essen für sein Leben gern über dem Feuer zubereitet, aber der Maulwurf konnte keine Flamme, geschweige denn Rauch, vertragen. Der Weg begann sich auf einmal sonderbar zu winden und zu drehen. »Wir sind unter dem Wigwam des Wolkenfressers«, erklärte der Maulwurf seinem Begleiter. »Horch nur, wie die Erde zittert!« In den Gang plumpsten ein paar große Steine, und die Wände begannen unter der Erschütterung zu beben. Der Maulwurf sagte in aller Ruhe, »Der Wolkenfresser schläft und wälzt sich hin und her, aber wir haben noch ein Stück zu gehen.« Sie kamen an das Ende des Ganges, der hier breiter wurde und in einen großen Raum mündete. Ahajute richtete sich auf, aber er zog gleich wieder den Kopf ein, denn die Decke des Raumes schaukelte und senkte sich in regelmäßigen Schwingungen fast bis zur Erde herab. Von oben waren dumpf dröhnende Schläge zu hören. »Das ist der Herzschlag des Wolkenfressers«, flüsterte der Maulwurf. »Du müsstest schon sehr große Kraft haben, wenn ihn dein Pfeil erreichen soll.« Ahajute griff nach der letzten der schwarzen Feder und fühlte sogleich, wie ihm eine große Kraft, die Kraft eines starken Kriegers, durch die Adern strömte. Dann stellte er sich schussbereit hin, legte den Pfeil, der die schärfste Spitze hatte, an die Sehne und zielte nach der Stelle, wo die Decke des Raumes sich am tiefsten zur Erde senkte. Er spannte den Bogen und schoss. Da wurde alles um ihn von einem fürchterlichen Gebrüll erschüttert. Das Letzte, was Ahajute noch sah, war, dass die Decke einstürzte und ihn unter sich begrub. Als er wieder zu sich kam, lag er im Gras. Der Maulwurf netzte ihm die Stirn, und unweit von ihm lag der leblose Schlangenleib des Ungeheuers. »Das hast du großartig gemacht«, jubelte der Maulwurf. »Der Wolkenfresser hat uns zwar in seinem Todeskampf mit Steinen verschüttet, und die haben dich betäubt, aber mir macht so etwas gar nichts aus. Ich habe einen neuen Gang gegraben und dich heraufgeholt. Sieh dir das Ungetüm an, es ist tot. Dein Pfeil hat es mitten ins Herz getroffen. Jetzt ist es aus mit dem Wolkenfresser, jetzt kann er niemandem mehr schaden.« Ahajute blickte zum Himmel, an dem tief herabhängende Regenwolken segelten, die dem Land Wasser brachten und den Menschen die Kunde, dass Ahajute ein Mann geworden war.

sich in ein Wolkenschaf. Da nahte von Weitem ein Wolkenwolf. Der war ziemlich hungrig, sein Name war Rolf. Oh, lecker, ein Schaf, gleich gibt's was zu fressen. Von wegen, mein Freund, das kannst du vergessen.

Schwanz des Wolfs schwamm mit einem Mal im Himmelsmeer ein Wolkenwal. Da fing der Elefant ganz laut an zu lachen und wurde zu einem furchtbaren Drachen. Ein riesiges, schwarzes Ungeheuer, das

0: und hat's dem Drachen laut angebrüllt. Ein wilder, gewaltiger Kampf begann. Da fing es plötzlich zu regnen. Mist, an der spannendsten Stelle wie immer. Vorführung beendet. Ab ins trockene Zimmer.
1: Das war der Märchenzug für heute. Er rollte durch das Indianerland. Und wenn ihr mehr über die Indianer wissen wollt, dann schaut mal in den Bibliotheken nach, welche Bücher da für euch bereit liegen. Ich danke euch fürs Einschalten und Zuhören. Tschüss, bis zum nächsten Mal, sagt Richard von der Fledermaus-Redaktion.

Im Namen des Vaters und des Sohnes und des Heiligen Geistes. Der Herr sei mit euch. Gelobt sei Gott, der mein Gebet nicht verwirft und seine Güte nicht von mir wendet. So steht es über dem heutigen Sonntag und der neu beginnenden Woche. Wir sind immer noch in der österlichen Freudenzeit und feiern diesen fünften Sonntag nach dem Osterfest unter dem Sonntagsnamen Rogate. Doch dazu später mehr. Musikalisch werden uns Kinder aus unserer Kurrente begleiten. Wir haben so ein kleines Projekt in den letzten 3 Wochen begonnen und es sind leider einige krank geworden, aber die, die da sind, werden wunderbar für uns und mit ihnen singen. Singen wollen wir jetzt auch gemeinsam vom Lied Nummer 447, Lobe den Herrn, alle, die ihn ehren, die Verse 1 bis 3 sowie 6 und 7. 447, Verse 1 bis 3 sowie 6 und 7. Ein besonderer Gruß in diesem Gottesdienst geht an die Konfirmandinnen und Konfirmanden aus Altertheim und Eisingen und an unsere Hörerinnen und Hörer im Wartburg-Radio.

0: Lasst uns gemeinsam den Psalm für diesen Sonntag im Wechsel beten. Sie finden ihn in diesem Psalmheft unter der Nummer 81. Ich werde beginnen und Sie antworten immer mit den eingerückten Versen. Kommt herzu, lasst uns dem Herrn frohlocken und jauchzen dem Hort unseres Heils.
1: Lasst uns mit Danken vor sein Angesicht kommen und mit Psalmen ihm jauchzen.
0: Denn der Herr ist ein großer Gott und ein großer König über alle Götter.
1: Denn in seiner Hand sind die Tiefen der Erde und die Höhen der Berge sind auch sein.
0: Denn sein ist das Meer und er hat's gemacht. Und seine Hände haben das Trockene bereitet.
1: Kommt, lasst uns anbeten und knien und niederfallen vor dem Herrn, der uns gemacht hat.
0: Denn er ist unser Gott und wir das Volk seiner Weide und Schafe seiner Hand.

Lasset uns beten. Erbarmender Gott, du hast uns verheißen, dass du uns geben willst, was wir im Namen deines Sohnes erbitten. Lehre uns so zu beten, dass wir alle Hilfe von dir erwarten. Durch Jesus Christus, deinen Sohn, unseren Herrn, der mit dir und dem Heiligen Geist lebt und Leben schafft von

0: Die Epistel steht im ersten Brief an Timotheus im zweiten Kapitel. So ermahne ich nun, dass man vor allen Dingen tue, Bitte, Gebet, Fürbitte und Danksagung für alle Menschen, für die Könige und für alle Obrigkeit, damit wir ein ruhiges und stilles Leben führen können, in aller Frömmigkeit und Ehrbarkeit. Dies ist gut und wohlgefällig vor Gott, unserem Heiland, welcher will, dass alle Menschen gerettet werden und sie zur Erkenntnis der Wahrheit kommen. Denn es ist ein Gott und ein Mittler zwischen Gott und den Menschen, nämlich der Mensch Christus Jesus, der sich selbst gegeben hat als Lösegeld für alle. Halleluja.
1: Halleluja. Halleluja.
0: Gelobt sei Gott, der mein Gebet nicht verwirft, noch seine Güte von mir wendet. Halleluja.
1: Halleluja. Halleluja.
0: Der Herr ist auferstanden. Er ist wahrhaftig auferstanden. Halleluja.
1: Halleluja. Halleluja.
2: Wir singen wieder gemeinsam aus diesem blauen Liedheft. Das Wochenlied, die Nummer 9, Unser Vater.

0: Wir hören das Evangelium, es steht bei Lukas im 11. Kapitel. Jesus sprach zu seinen Jüngern: Wer unter euch hat einen Freund und ginge zu ihm um Mitternacht und spräche zu ihm: Lieber Freund, leih mir 3 Brote, denn mein Freund ist zu mir gekommen auf der Reise und ich habe nichts, was ich ihm vorsetzen kann. Und der drinnen würde antworten und sprechen: Mach mir keine Unruhe, die Tür ist schon zugeschlossen und meine Kinder und ich liegen schon zu Bett. Ich kann nicht aufstehen und dir etwas geben. Ich sage euch, und wenn er schon nicht aufsteht und ihm etwas gibt, weil er sein Freund ist, so wird er doch wegen seines unverschämten Drängens aufstehen und ihm geben, so viel er bedarf. Und ich sage euch auch, bittet, so wird euch gegeben. Suchet, so werdet ihr finden. Klopfet an, so wird euch aufgetan. Denn wer da bittet, der empfängt. Und wer da sucht, der findet. Und wer da anklopft, dem wird aufgetan. Wo bittet unter euch ein Sohn den Vater um einen Fisch, und er gibt ihm statt des Fisches eine Schlange? Oder gibt ihm, wenn er um ein Ei bittet, einen Skorpion? Wenn nun ihr, die ihr böse seid, euren Kindern gute Gaben zu geben wisst, wie viel mehr wird der Vater im Himmel den Heiligen Geist geben denen, die ihn bitten? Lob sei dir, o Christe. Gemeinsam bekennen wir unseren christlichen Glauben. Ich glaube an Gott, den Vater, den Allmächtigen, den Schöpfer des Himmels und der Erde, und an Jesus Christus, seinen eingeborenen Sohn, unseren Herrn, empfangen durch den Heiligen Geist, geboren von der Jungfrau Maria, gelitten unter Pontius Pilatus, gekreuzigt, gestorben und begraben, hinabgestiegen in das Reich des Todes, am 3. Tage auferstanden von den Toten, aufgefahren in den Himmel. Er sitzt zur Rechten Gottes, des allmächtigen Vaters. Von dort wird er kommen, zu richten die Lebenden und die Toten. Ich glaube an den Heiligen Geist, die heilige christliche Kirche, Gemeinschaft der Heiligen, Vergebung der Sünden, Auferstehung der Toten und das ewige Leben. Amen.
1: Die Kurrente-Kinder werden uns jetzt ein Lied vorsingen. Sie finden das auf einem der Zettel, die Sie mitbekommen haben, zum Mitlesen. Es ist von Sportfreunde Stiller, Kompliment. Man kann es für einen lieben Menschen singen, man kann es aber auch als Antwort des Bekenntnisses zu Gott singen.

Gnade sei mit euch und Friede von Gott, unserem himmlischen Vater und dem Herrn Jesus Christus. Amen. Liebe Gemeinde, liebe Erwachsene, liebe Konfis, wann betet ihr? Täglich? Vor dem Essen? Am Tisch? Gelegentlich? Wenn ihr Angst habt? Im Überschwange des Glücks? Und wie betet ihr? Mit Gedanken oder mit Worten, den 23. Psalm, laut oder leise, heimlich, öffentlich oder nur im Kreise der Familie? Ich will es nicht wirklich wissen, denn Beten ist Ausdruck einer persönlichen Beziehung zu Gott. Wir treten ein ins Gespräch mit Gott und das kann so vielfältig sein, dieses Gespräch, wie wir Menschen es sind. Die andere Erfahrung, hundertfach sprechen Sie gemeinsam das Gebet in einer vollbesetzten Kirche oder tausendfach zu einem Kirchentag. Alle fühlen sich wie durch ein unsichtbares Netz gehalten. Geborgenheit entsteht jenseits des eigenen Tuns. Geborgenheit warm wie ein Mantel am kalten Morgen. Liebe Gemeinde, Not lehrt beten, sagt uns das Sprichwort. Tatsächlich beten unzählige Menschen, mögen sie gläubig sein oder nicht, in Notsituationen. Irgendwie öffnet uns die existenzielle Bedrohung unsere Sinne für das Übersinnliche. Wir suchen Halt, wo uns der Boden unter den Füßen wegzurutschen droht. Die durchwachte Nacht am Bett des kranken Kindes, das bange Fragen, ob alle wohlbehalten nach Hause kommen, nachdem ein Auto durch die Fußgängerzone raste, Angst vor einer schwierigen Prüfung, Arztbesuche für die Offenbarung der Diagnose, ein Fehler auf Arbeit mit unabsehbaren Folgen. Zum Glück kannte ich das Vaterunser, höre ich oft in Gesprächen. Es war das Einzige, was ich noch sagen konnte, als es ganz schlimm um mich war. Am heutigen Sonntag steht das Thema Gebet im Vordergrund. Dieser Sonntag trägt es gewissermaßen im Namen. Betet heißt der Sonntagsname Rogate aus dem Lateinischen übersetzt. Und im wohl bekanntesten Gebet der Christen, jenem angesprochenen Vater Unser, das heute der Predigttext ist, finden wir 7 Bitten. Einer fragt nach dem Willen Gottes. Er möge im Himmel wie auf Erden geschehen. Solch Fragen ist problematisch, wirft es doch gleichzeitig immer weitere Fragen auf, zum Beispiel die Frage, was ist Gottes Wille? An dieser Frage, liebe Gemeinde, kann ein Mensch wachsen und reifen, aber durchaus auch verzweifeln. Denn Gottes Wille erschließt sich uns nicht. Und dort, wo andere breitbrüstig behaupten, es sei Gottes Wille, ist am Ende meistens oft mehr Teuflisches als denn Göttliches enthalten. Zu oft wurde und wird gerne Gottes Wille für Machtinteressen und politisches Kalkül missbraucht. Leider meistens im Zusammenhang mit Kriegen. Und häufig waren es sogar diejenigen, die eine besondere Verantwortung für ihnen anvertraute Menschen hatten, die mit Gottes Willen Missbrauch trieben. Gottes Wille lässt sich nicht eins zu eins irgendwo ablesen. Vielmehr machen wir doch die Erfahrung, dass er sich uns erst viel später erschließt. Und dort, wo mein Wille mit Gottes Wille sehr eng verbunden ist, lässt sich nur schwer auseinanderhalten, was denn nun der jeweilige Wille sein mag. Gottes Willen in der Rückschau auf das eigene Leben annehmen können. Liebe Gemeinde, niemanden kann ich Gottes Willen aufzwingen. Und selbst in Fällen, wo man vielleicht ein Gespür hat, dass hier irgendetwas gehörig schiefläuft im Leben eines mir lieben Menschen, werde ich mich hüten, mit Gottes Willen zu argumentieren. Oder vielleicht doch, nämlich dann, wenn die großen Linien
der uns mitgegebenen Worte aus der Bibel verlassen werden? So viel kann getrost festgehalten werden. Gott will das Leben. Vom Anbeginn der Schöpfung über die Abrahamsgeschichte, über Jakobs Weg, den Auszug aus Ägypten, Wüstenwanderung, Jesuskind in Gefahr und dann fortgeführt in den Taten und Beispielen des erwachsenen Gottessohnes. Gott will das Leben, steht über all diesen markanten Geschichten. Sie dürfen uns selber zum Leitfaden werden. Gott will das Leben heißt ja nicht, Gott will das perfekte Leben. Dafür haben wir Heidi mit ihren Models von GNTM. Lebensschutz im Geiste und Sinne Gottes bedeutet für uns nachzufragen, wo Leben bedroht wird. Großes und kleines, krankes und gesundes Leben, um dann die richtige Entscheidung zu treffen. Und auch das, liebe Gemeinde, zählt zu den Lebenserfahrungen, manchmal zu den bitteren. Wir wissen nicht immer sofort, welche Entscheidung für das Leben die richtige ist. Und dann kann es Entscheidungen geben, die wir später bereuen. Lebenslang kann eine Last aufgebürdet werden, unter der wir dann kaum Frieden und Ruhe finden. Für unsere Verfehlungen macht Gott sein befreiendes Angebot, zu ihm zu kommen. All das, was belastet und das Herz zusammendrückt, dürfen wir bei ihm ablegen, wie einen schweren Stein. Jesus Christus lebt das vor in seiner schwersten Stunde und Entscheidung. Unter den Olivenbäumen des Gartens Gethsemane musste er sich entscheiden. Gehe ich den Weg, der für mich bestimmt ist, oder gehe ich ihn nicht? Nicht mein Wille geschehe, sondern dein Wille, betet Christus, der von Angst und befallen ist im Garten Gethsemane. Das aber, liebe Gemeinde, bedeutet doch, wir dürfen manche Entscheidungen in Gottes Hand legen, im ganz festen Vertrauen darauf, er wird uns dabei zur Seite stehen. Er wird uns nicht verlassen. Er wird zum guten Ende führen, was das eigene Verstehen nicht fassen kann. In der Rückschau mag sich mancher Wille Gottes für mein eigenes Leben erschließen. Dafür braucht es häufig einige Jahrzehnte an Lebenserfahrung. Und freilich ist dies kein Geheimrezept nach dem Motto, warte nur lang genug, dann wirst du schon erkennen, was Gottes Wille war. Es gibt sie, die Stunden, die dunkel bleiben, die Zeiten völliger Verzweiflung und nicht nur gefühlter, sondern erlebter und durchlittener Gottesferne. Dein Wille geschehe, wie im Himmel, so auf Erden. In der Vaterunser-Bitte ziehen wir darauf ab, dass Gottes guter Wille sich Bahn brechen möge, nicht nur dort, wo wir es für selbstverständlich erachten, nämlich im himmlischen Reich, sondern auch auf Erden. Und hier liegen wir ja schon wieder im Widerstreit, denn mit Freiheit begabt steht unser Wille Gottes Willen oftmals gegenüber. Eigene Interessen lassen sich nur schwer in Einklang bringen mit Gottes Auftrag, zum Beispiel die Erde zu bewahren. Schöpfung zu erhalten, steht dem egoistischen Ansatz, eigenes Leben zu optimieren, gegenüber. Deshalb brauchen wir sie, brauchen wir immer wieder diese dringende Bitte, dein Wille, Gott, möge sich auch hier bei uns Raum schaffen. Dafür braucht es Menschen, die sich darauf einlassen. Dafür braucht es Gottes Kraft, um manchen die Augen zu öffnen oder die Hände stark zu machen, damit nicht nur gesehen, sondern auch danach gehandelt wird. Liebe Gemeinde, noch 6 weitere Bitten aus dem Vaterunser könnten wir heute Morgen bedenken. Ich greife aber nur noch eine heraus. Wie bei einem großen Altargemälde steht sie in der Mitte. Unser tägliches Brot gib uns heute. Meistens steht in der Mitte das Wichtigste. So auch hier. Weiß Gott, dass die Sorgen um Brot und Lebensmittel im übertragenen Sinne
und so fokussieren können, dass sie alles bestimmen? Erst kommt das Fressen, dann die Moral, lässt Bertolt Brecht seinen Mackie Messer in der Dreigroschenoper sagen. Dann müssten die Satten und Übersatten für uns zum moralischen Kompass werden. Um Gottes Willen, nein. Wir erleben eher das Gegenteil. Ein Hamburger gefüllter Bauch ist noch kein Garant für moralisches Handeln. Unser tägliches Brot gib uns heute, das ist mehr als Essen und Trinken, liebe Gemeinde. Weil die Satten und Übersatten nicht selten einen großen Hunger spüren. Ihre Seele ist hungrig nach anderen Lebensmitteln. Was nützt es dem Einsamen, wenn sein Tisch jeden Tag überbordend voll ist? Und der beeindruckend große Weinkeller kann nicht darüber hinwegtäuschen, dass die Seele vertrocknet, weil ihr die Liebe abhanden gekommen ist. Martin Luther schreibt dann auch in seiner Auslegung zur vierten Bitte im Vater Unser: Was heißt denn täglich Brot? Alles, was zur Leibesnahrung und Notdurft gehört, wie Essen, Trinken, Kleider, Schuh, Haushof, Acker, Vieh, Geld, Gut, fromm Gemahl, fromme Kinder, fromm Gesinde, fromme und treue Oberherren, gut Regiment, gut Wetter, Friede, Gesundheit, Zucht, Ehre, gute Freunde, getreue Nachbarn und dergleichen. Wir brauchen also mehr, liebe Gemeinde. Lässt uns Gott das alles zukommen im Sinne eines Schlaraffenlandes? Mitnichten. In der Bitte um das tägliche Brot drückt sich vielmehr unsere Sehnsucht nach einem gelingenden Leben aus. Sorgen werden bleiben, aber wir haben einen Adressaten für unsere Sorgen. Bei Gott dürfen wir sie ablegen, auch so eine banale Sorge nach den richtigen Schuhen oder dem richtigen Make-up ist bei Gott gut aufgehoben. Gerade weil wir Gott um das tägliche Brot bitten dürfen und gerade weil es nicht nur um das wortwörtliche Brot geht, ist mit der Bitte gleichzeitig auch der Dank verbunden. Und genau das fällt uns schwer. Bitten geht schnell über die Lippen, aber der Dank, er bleibt im Halse stecken, weil dann doch zu viel für selbstverständlich erachtet wird. Gott freut sich über unser Gebet. Er freut sich auch und vielleicht besonders über einen Dank. Wo Tische und Kühlschränke voll sind, Urlaube selbstverständlich, Familie und Freunde das Leben begleiten und das Dach über dem Kopf dicht ist und wir keine Angst vor Kriegsdrohnen auf dem Weg zur Schule und Arbeit haben, da darf der Dank nicht fehlen. Auch daran erinnert uns Christus, wenn er einlädt, sich mit kindlicher Freude im Gebet an den himmlischen Vater zu wenden. Liebe Gemeinde, Not lehrt beten, sagt das Sprichwort. Ich mache die Erfahrung, dass viele Menschen wirklich erst in der persönlichen Not über das Gebet den Weg zu Gott finden. Gott nimmt sich unser an. Sein Sohn Jesus Christus ist mein persönlicher Fürsprecher. Mehr braucht es nicht. Zu ihm kann ich rufen, wann immer es für mich wichtig ist. Sogar in Freudenzeiten und auch aus Dankbarkeit. Gut tut es, so jemanden an seiner Seite zu wissen. Jemand, der auch weiß, dass wir unser tägliches Brot brauchen. Jemand, der uns aus den Verstrickungen des Lebens befreien will. Dafür und für noch viel mehr danke ich ihm. Amen. Und der Friede Gottes, der größer ist als unser Verstehen, bewahre eure Herzen und Sinne in Jesus Christus. Amen. Wir singen vom angeschlagenen Lied Nummer 427 alle Verse. Lied Nummer 427.

Wir hören noch einmal den Vers für diese Woche aus Psalm 66. Gelobt sei Gott, der mein Gebet nicht verwirft, noch seine Güte von mir wendet. Wir laden ein, am heutigen Sonntag als Kirchengemeinde zum Beispiel in die Johanneskirche von 13 bis 15 Uhr zum Maitanz mit Balfork von Fork and Fiedel. Und um 16 Uhr hier in die Georgenkirche zum Eisenacher Sonntagskonzert mit der mitteldeutschen Barockkompanie. Morgen am Montag ist um 18 Uhr Frauenstammtisch mit einem Abendspaziergang im Frühling. Der Sammelpunkt ist am Fahrberg 4 bis 6. Am Mittwoch treffen sich der Senioren- und Frauenkreis um 14.30 Uhr im Werner-Sülten-Haus. Und den Himmelfahrtstag feiern wir mit zwei Gottesdiensten um 10 Uhr hier in der Georgenkirche und um 10.30 Uhr auf der Terrasse der Paul-Gerhardt-Kirche einen Open-Air-Familiengottesdienst. Am kommenden Sonntag ist hier um 10 Uhr Gottesdienst mit der Kantorei aus Warnemünde. Wir danken ganz herzlich für die Kollekten, die am letzten Sonntag in der Stadtkirchgemeinde eingesammelt wurden, insgesamt 769,50 Euro, davon in der Georgenkirche 582,50 Euro. Die Kollekten, die im Ausgang gesammelt werden, sind heute bestimmt für unsere Partnerschaftsarbeit mit Tansania. Gibt es eine über Jahrzehnte gewachsene Partnerschaft, die Sie gerne unterstützen können. Und die andere Kollekte ist für die Aufgaben, die hier mit diesem Gotteshaus und in der eigenen Gemeinde vor uns liegen. Wir denken an unser verstorbenes Gemeindeglied und beten für ihn. Herr, du bist unsere Zuflucht für und für. Ehe denn Himmel und Erde geschaffen worden, bist du Gott von Ewigkeit zu Ewigkeit. Der du die Menschen lässest sterben und sprichst, kommt wieder, Menschenkinder. Denn 1000 Jahre sind vor dir wie ein einziger Tag, wie eine Nachtwache. Sie fahren dahin wie ein Strom, wie ein Gras, das am Morgen noch sprost und des Abends verwelkt. Wir bitten dich für unseren verstorbenen Bruder in Christus, Klaus Kümmel. Du hast ihn heimgerufen im Alter von 82 Jahren. Nimm ihn auf in dein Reich. Lass ihn schauen, worauf er vertraut und geglaubt hat. Und wir bitten dich für alle, die jetzt Trauer tragen, die gestärkt werden wollen durch deine Engel des Trostes. Herr, lehre uns bedenken, dass wir hier keine bleibende Stätte haben, dass wir sterben müssen, auf dass wir klug werden und uns Christus entgegenkommt. Amen. Lasst uns gemeinsam Fürbitte halten und unser Kurrendechor wird die Fürbitte mit einer gesungenen Bitte, du bist mein Zufluchtsort, eröffnen.

Wir haben hier in unserer Kirche auf der von Ihnen aus gesehen linken Seite ein Nagelkreuz, wo Menschen ihre Bitten und Anliegen zu Gott bringen können. Und am heutigen Sonntag, Rogate, nehme ich einige dieser Bitten als Fürbitten. Lieber Gott, danke für den schönen Urlaub. Beschütze Oma und Opa und alle Angehörigen in unserer Familie. Lieber Gott, wir brauchen Frieden, den Frieden unseres himmlischen Vaters. Ich wünsche mir Frieden auf der ganzen Welt und Gesundheit sowie ein langes Leben. Herr, ich bitte dich um Friede in meinem Geist und jeden Geist Licht und Freude. Du bist gut, Gott. Liebe ist der Weg, den wir in Dankbarkeit beschreiten. Darum bitte ich dich. Kannst du mir bitte helfen, Gott? Meine Eltern haben sich getrennt und mir geht es nicht gut. Gott, der nur Liebe ist, ist auch das Glück, das ich suche und in dir finde. Gott, ich danke dir für alles, das du für uns tust. Danke, dass du uns beschützt und dass du uns hilfst. Lieber Gott, gib mir bitte einen schönen Mann. Ich bin so froh, dass es dich gibt, Gott. Ich spüre dich immer an meiner Seite, wenn ich dich brauche. Ja, darauf vertrauen wir, barmherziger Vater im Himmel. Und wir sind dankbar, dass wir über deinen Sohn Jesus Christus uns an dich wenden können. Wir denken in dieser Woche in besonderer Weise an die Menschen, die von der Amokfahrt in Leipzig betroffen sind. Die direkten Opfer und die schreckliche Bilder vor Augen und im Kopf haben. Zeige du Wege der Heilung, Wege des Friedens und des Zusammenhaltes. Wir bitten dich für alle Menschen, die dich suchen, deren Weg steinig ist. Komm du ihnen entgegen, begleite sie und lass sie dich finden, damit sie Frieden finden für ihre Herzen und ihre Seele. Und wir bitten dich für uns selbst, für das, was wir nicht aussprechen können, dafür nehmen wir den Moment der Stille.

Himmlischer Vater, du bist unser Zufluchtsort. Darauf wollen wir vertrauen und danken dir durch Christus in der Kraft des Heiligen Geistes. Amen. Christus lädt uns ein, seine Gemeinschaft sichtbar miteinander zu feiern. Das tun wir im Abendmahl. Darauf bereiten wir uns vor mit dem nächsten Lied, Nummer 228. Er ist das Brot, er ist das Wein, ist der Wein. Und nach diesem Lied verabschieden wir unsere Hörerinnen und Hörer des Wartburg-Radios. Wir wünschen Ihnen aus der Georgenkirche einen gesegneten Tag und eine gesegnete Woche.

würdig ist es und recht, dass wir dir, unserem Vater, immer und überall danken, durch deinen geliebten Sohn Jesus Christus.

Wir feiern das Abendmahl hier im Altarraum. Kommen Sie gerne durch den Mittelgang nach vorne und gehen Sie durch die Seitengänge wieder zurück. Wer die Stufen nicht gehen mag, bleibt unten am Tisch.

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1: Ja, ich freue mich ganz doll, hier heute im Studio eine junge Autorin sitzen zu haben, aber mit sehr viel Tiefe und sehr tollen Inhalten. Bei mir zu Gast ist Deborah N. Linz aus dem Wartburgkreis. Sie ist 33 Jahre alt, hat 4 Kinder und mittlerweile auch schon 2 Kinderbücher geschrieben. Hallo, schönen guten Tag.
2: Hallo.
1: Und schönen guten Morgen vor allem.
2: Genau, guten Morgen an alle.
1: Ja, du hast 2 Kinderbücher geschrieben und kommst hier aus unserer Region. Genau, erzähl doch mal, wie deine Bücher heißen und haben die was mit dem Wartburgkreis zu tun oder um was geht es darum?
2: Ja, hallo. Ich habe 2 Bücher geschrieben. Das erste heißt Opas erstes Weihnachten im Himmel und das zweite heißt Ist es okay, wenn Papa geht? Und an den Titeln erkennt man schon, dass es dort um große Gefühle geht, also um Trauer und Tod und um Trennung.
1: In den beiden Büchern, das sind ja sehr schwere Themen, die für Kinder jetzt nicht so einfach zu verarbeiten sind. Wie bist du denn auf die Idee gekommen, diese Themen in ein Kinderbuch zu packen? Und warum ist das wichtig?
2: Genau, also diese beiden Themen haben uns, mich und meine Familie, mittelbar oder im weiteren Umfeld konfrontiert. Und ich war so ein bisschen auf der Suche nach kindgerechter Literatur, einfach weil mir selbst als Erwachsener in manchen Situationen die Worte gefehlt haben. Und ich versucht habe, meinen Kindern so ein bisschen zu erklären, was ist passiert, wie können wir damit umgehen. Und es ist sehr schwer, gerade bei diesen beiden Themen Literatur zu finden, die so war, wie ich es mir vorgestellt habe. Und dann hatte ich den Impuls, doch einfach selber was zu schreiben, was meine Kinder dort abholt und den Trost und vor allem die Hoffnung gibt, die sie in dem Moment gebraucht haben. Bei uns ist selber ein Großelternteil gestorben und für den haben wir dann also aus dieser Erfahrung und aus den Fragen, die meine eigenen Kinder gestellt haben, ist dann das Buch Opas erstes Weihnachten im Himmel entstanden. In dem geht es darum, dass eben auch ein Kind das erste Weihnachten ohne den Opa verbringen muss und welche Gefühle es erlebt, wie es damit umgehen kann und was mir besonders wichtig ist, welche Hoffnung es auch gibt. Also klar, das ist ein sehr trauriges Thema und ein trauriges Buch, aber meine Kernbotschaft ist, dass das eine schwere Zeit ist, aber dass auch wieder was Gutes kommt. Und in dem Buch um Trauer und Tod ist es eben die Hoffnung, dass man über Erinnerung an den geliebten Menschen, den man verloren hat, eben auch wieder eine wertvolle Zeit und eine Zuversicht daraus schöpfen kann.
1: Also hast du mit deinen Kindern zusammen das Buch entwickelt?
2: Genau, die waren so meine Testleser und also auch so wegen dem Verständnis. Ich habe versucht, das wird auch gleich, wenn ich über das Trennungsbuch nochmal rede, deutlich über Gegenstände zu erzählen, weil es für die meisten Kinder sehr schwer ist, über den toten Opa zu reden oder über die getrennten Eltern. Das fällt ihnen unheimlich schwer, aber man kann eben gut über Gleichnisse, Metaphern, Bilder, Gegenstände sprechen. Und das Wichtigste ist quasi, dass die verstehen, ich bin nicht allein. Also es gibt mehrere Menschen, denen so etwas passiert. Und meine Gefühle dürfen sein. Und ganz wichtig ist, dass man eben über so Geschichten ins Gespräch mit den Kindern kommt, dass man da so den Türöffner hat in so einer Geschichte, um den Kindern zu ermöglichen, überhaupt über ihre Gefühle zu sprechen.
1: Toll. Und das heißt, also mit dem Buch kann man sowohl als Elternteil auch arbeiten, aber vielleicht auch als Erzieherin in der Kita. Oder wäre das auch möglich, dass man das als pädagogische Fachkraft sozusagen benutzt, mit Kindern, wo man merkt, die haben vielleicht ein Thema, was sie nicht so ausdrücken können, zu arbeiten?
2: Genau, das ist total interessant, dass du das sagst. Das Thüringer Eltern-Kind-Zentrum, die sind ja in so verschiedenen Kindergärten
1: Tickets.
2: Drin. Genau. Und mit denen habe ich in Miele am Kindergarten, in dem ASB-Kindergarten, eine Lesung zum Trennungsbuch geplant und habe das auch schon mal im kleinen Kreis eben probiert und da gab es so schöne Rückmeldungen. Also das waren nur 5 Kinder, aber da hatte ich schon gemerkt, die Geschichte kommt an und man kommt mit denen wirklich darüber ins Gespräch.
1: Gibt es da schon einen Termin zur Lesung? Ist das eine öffentliche Lesung und möchtest du darüber was sagen?
2: Das wird, ein genaues Datum haben wir noch nicht, aber es wird im Juni diesen Jahres sein und das ist eine öffentliche Veranstaltung, wo jeder, der quasi, also wo ein Raum geschaffen wird, in dem man darüber dann sich unterhalten kann.
1: Ja, da teilen wir dann gerne nochmal hier das Datum mit, wenn es soweit sein sollte. Und du hast auch einen Instagram-Account, wo man dir folgen kann und etwas über die Bücher erfahren kann. Und da habe ich gesehen, dass es auch so eine Art Materialien gibt in den Büchern. Ist
2: genau,
1: das richtig?
2: Genau, es gibt einmal eine Hardcover-Version, da ist nur die Geschichte drin. Also was heißt nur, aber da ist die Geschichte drin. Mhm. Und dann gibt es Softcover-Bücher, die kann man zum Beispiel im Buchhandel bestellen oder auf Amazon. Und da gibt's in beiden Büchern hinten noch Mitmachseiten. Und die sollen quasi die Kinder einladen, über ihre Geschichte zu sprechen. Also man kann Bilder einkleben, man kann selber etwas malen, man kann einen Brief schreiben. Also es geht wirklich immer darum, ins Gespräch zu kommen und Gefühle zu verarbeiten und auch bei manchen Kindern überhaupt zuzulassen.
1: Genau. Also ich glaube, an das erste Thema können viele anknüpfen, sowohl pädagogische Fachkräfte als auch Eltern, aber vielleicht auch Großeltern, ne, die mit ihren Enkelkindern in das Gespräch kommen wollen.

0: Wir wollen mit ein paar interessanten und tieferen Themen fortfahren. Ich habe hier im Studio Deborah N. Linz, Kinderbuchautorin aus dem Wartburgkreis. Und ja, wir sprechen ein wenig weiter über deine Bücher und über die Inhalte deiner Kinderbücher.
1: Also jetzt kann ich mal aufs Trennungsbuch kommen.
2: Genau, gerne, auf das zweite Buch.
1: Genau, ja. Da war es so, dass nicht wir betroffen sind, toi toi toi, sondern die Freunde von, also Klassenkameraden, ne, wo sich Eltern getrennt haben und meine Kinder dann gefragt haben, okay, warum ist das so, was ist da passiert, kann das uns auch passieren? Es war eine Zeit lang, dass bei jeder kleinsten Auseinandersetzung oder einem Streit gleich die Alarmglocken angingen und lasst ihr euch jetzt scheiden, also ne, so.
2: Die Frage habe ich meinen Eltern früher auch immer gestellt,
1: okay.
2: Ja. Das wirklich, weil man das so mitgekriegt hat, ne, als Kind, da kann ich mich gut hineinversetzen und da kann ich mich auch gut noch dran erinnern.
1: Da dachte ich, das Thema ist es wert, in irgendeiner Form erzählt zu werden und da habe ich wirklich die Erfahrung gemacht, dass es manche Kinder gibt, die darüber gar nicht reden wollen.
2: Ja,
1: die also sagen,
2: ist auch verständlich.
1: Nee, meine Eltern trennen sich nicht, es ist alles okay und deswegen hatte ich da bewusst den Zugang über den Gegenstand gewählt. Und in dem Fall ist es eine Kuscheldecke geworden. Also am Anfang hat man diese Kuscheldecke und kuschelt sich ein. Und in der Geschichte geht es dann darum, dass sie irgendwann Flecken bekommt, Risse, dass die Eltern sie wieder nähen, also reparieren. Und dann müssen die Eltern nun entscheiden, was machen wir damit? Und in meinem Buch entscheiden sich

0: zu der eigentlichen Thematik wieder geschlagen, habe gesagt, genau, da ist was kaputt gegangen. Und in der Familie, in Beziehung kann auch etwas kaputt gehen. Da können auch Risse in die Verbindung, in die Kommunikation kommen. Mhm. Und dann hat ein Kind gesagt, und das fand ich richtig stark, ja, da ist die Herzschnur kaputt gegangen. Mhm. Und darüber konnten wir dann super weiter in die Geschichte oder in das Thema Trennung kommen.
1: Mhm. Ja.
0: Genau, und die Bücher helfen wirklich auch, wenn, also habe ich selber gemerkt, wenn uns Erwachsenen die Worte fehlen. Mhm. So Allgemeinkinderbücher, um eben ins Gespräch mit den Kindern zu kommen und die dort abzuholen.
1: Sehr schön. Vielen Dank, dass du uns so viel über die Inhalte auch deiner Bücher erzählst. Und die Illustrationen sind ja sehr schön. Also kannst du vielleicht noch darüber was erzählen? Wer hat die Bilder gemalt? Wer hat die Bücher illustriert? Und genau, wie du da rangegangen bist, die schönen Illustrationen für deine Bücher, aber auch für die Sachen, die du so teilst, auf Instagram auszuwählen.
0: Ja, genau. Also bei den Büchern habe ich ein ganz klassisches Illustrationskonzept geschrieben und die Bilder dann quasi passend zu den Geschichten gebaut. Das ist ein Teil, den ich selbst gezeichnet habe und dann digitalisiert habe, also die Kuscheldecke zum Beispiel. Und einen Teil habe ich mithilfe von digitaler Bildbearbeitung und auch einen Teil von KI zusammengefügt und dann mit Bildbearbeitungsprogrammen zu dem Bild gebaut, was man am Ende auf der Seite sieht.
1: Genau. Schön. Was mich interessiert, ist genau dieser Prozess des Schreibens und auch des Illustrierens. Wie ist das für dich? Also fühlst du dann richtig so dich so rein? Also kannst du dich in die Perspektive eines Kindes versetzen? Natürlich, weil du natürlich selber auch 4 Kinder hast, könnte ich mir das vorstellen. Oder guckst du so ein bisschen eher aus der Draufperspektive und schaust dir an, wie könnte ein Pädagoge jetzt vielleicht damit umgehen?
0: Das ist sehr spannend. Einmal bin ich selber aus der Pädagogik, also ich habe Pädagogik der Kindheit studiert und später auch als Tagesmutter gearbeitet und in einer Jugendherberge die Umweltbildung gemacht. Also den Kontakt mit Kindern hatte ich schon. Und deine Frage ist interessant, weil die Kinder in meinen Geschichten namenslos sind. Das ist, glaube ich, ziemlich untypisch für Kinderbücher. Mhm. Aber ich finde das gut, weil sich jedes Kind dann so hineinversetzen kann, weil das jetzt kein vorgegebener Name ist. Und
1: hast das somit also quasi für jeden zugänglich
0: gemacht. Genau, ich wollte es neutraler haben.
1: Mhm. Ja, super.

0: Deine Bücher, wo kann man die beziehen? Wie komme ich daran?
1: Also das Softcover ist ja die Version mit den Mitmachseiten. Die gibt es überall im Buchhandel. Mhm. Also Thalia, Hugendubel, auch auf Amazon. Kann man online bestellen oder zum Beispiel hier in Eisenach in der Karlsstraße mit Click and Collect bestellen.
0: Ja.
1: Und die Hardcover-Ausgabe, die ist nur limitiert. Also da habe ich eine gewisse Stückzahl, ein gewisses Kontingent bestellt. Mhm. Und das gibt es unter anderem über mich oder im Mila im Blumenstudio Jauerneck. Die stellen die für mich aus.
0: Sehr schön. Über dich, wie kann man dich erreichen und wo kann man die Bücher bestellen über dich?
1: Also das läuft am besten über meine Instagram-Seite. Das ist jokapalu.kinderbuchautorin. Mhm, und wenn man das eingibt...
0: Teilen wir auch gerne nochmal bei Facebook.
1: Genau, ja, gerne. Mhm. Dann kann man mich einfach kontaktieren.
0: Sehr schön. Also hier im Studio war heute Deborah N. Linz. Sie hat berichtet über den Schreibprozess, über ihren Schaffensprozess und über ihre beiden total frisch neu auf den Markt gekommenen Bücher. Das ist einmal Opas erstes Weihnachten im Himmel und das zweite Buch, was jetzt im März 2026 rausgekommen ist, ist es okay, wenn Papa geht? Zwei Bücher, mit denen sowohl Eltern als auch Kinder sehr viel anfangen können und die nicht nur Kinderbücher sind, sondern bestimmt auch die Eltern an der einen oder anderen Stelle zum Nachdenken bringen. Vielen Dank, dass du bei uns im Studio warst und uns einen Einblick gegeben hast in deine Schaffenswelt.
1: Sehr gerne.
0: Dankeschön.
1: Tschüss.
0: Tschüss.

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1: Ja, hallo, Sie hören Wartburg Radio 96,5 mit einer Sendung aus dem Nähkästchen geplaudert, der Praktikantentalk. Ich habe zwei Praktikanten bei mir im Studio, nämlich einmal Luca Elias Tröger und Alina Räum. Ich bin G. Maddox Henschel und wir wollen im Laufe der Sendung über die Eindrücke von Lukas Praktikum sprechen. Wir haben ganz viel Musik dabei. Wir reden auch ein bisschen über unsere Lieblingssongs. Aber bevor wir das alles machen, hat uns Alina einen Song mitgebracht.
2: Genau, und deswegen spielen wir jetzt White Keys von Dominic Fike.

0: Das war Dominik Feig mit White Keys. Und jetzt, Luca, du hast ja eine Woche hier im Wartburg Radio ein Praktikum gemacht. Erzähl doch erstmal, was hast du denn überhaupt so alles gemacht?
1: Also erst einmal habe ich das erste Mal in meinem Leben Regionalnachrichten eingesprochen. Das war auf jeden Fall eine interessante Erfahrung. Außerdem haben wir zusammen mit den Kollegen Karaoke zusammen gemacht als Sendung, was auch richtig cool war. Und dann das große Highlight war dann unsere Sendung zum dritten Bildungsseminar, was auch wirklich richtig toll einfach war. Insgesamt sind meine Eindrücke durchweg positiv gewesen die ganze Woche über. Und ich fand, ich habe mich auch super hier an das Klima angepasst mit den Kollegen, mich mit allen super verstanden. Und ja, es war einfach wirklich toll.
0: Und du hattest auf jeden Fall auch Spaß gehabt.
1: Ja, ganz viel auf jeden Fall.
0: Was hat dir denn so am besten gefallen von der ganzen Woche?
1: Ganz schön schwierig, muss ich sagen. Ich kann mich, glaube ich, nicht so richtig entscheiden. Aber wenn, würde ich tatsächlich unsere Bildungsseminarsendung einfach nehmen.
0: Man muss dazu erstmal sagen, weil wir ja die ganze Zeit vom Bildungsseminar reden und von der Sendung vom Bildungsseminar, wir beide, also Luca und ich, wir machen ja einen Freiwilligendienst. Wo machst du denn überhaupt eigentlich deinen Freiwilligendienst? Vielleicht erklär doch nochmal kurz den Hörerinnen und Hörern, wo du deinen Freiwilligendienst machst.
1: Also ich mache meinen Freiwilligendienst bei den Meininger Museen. Und unterstütze da tatkräftig bei Ausstellungsaufbau, Abbau und alle anderen Dinge, die einfach so anfallen im Museum. Diese ganze Museumsarbeit, auch Social Media, bin ich da tatkräftig unterwegs. Und ich habe mich dazu entschieden, meine Bildungstage beim Wartburg Radio zu machen. Und das war auf jeden Fall die richtige Entscheidung.
0: Auf jeden Fall. Und du hast ja wirklich etliches schon gemacht.
1: Ja, wir haben echt total viel geschafft die Woche. Hätte ich gar nicht erwartet, dass da sich so viel ansammelt.
0: Und ich fand es auch gut, dass wir die Bildungsseminarsendung zusammen gemacht haben, weil da ist ja wirklich auch wieder eine Riesensendung entstanden von ganz vielen Interviews und ganz viel unterschiedlicher Musik.
1: Ja, es war auch einfach toll, das zu zweit jetzt mal zu machen. Jetzt warst du nicht alleine wie bei der ersten Sendung.
0: Richtig.
1: Das ist schon was Besonderes gewesen.
0: Auf jeden Fall und hat auch sehr viel Spaß gemacht.
1: Ja, definitiv.
0: Ja, gibt's denn noch irgendwie was, wo du sagst, das fandest du hier super?
1: Och, ich fand eigentlich wirklich alles super. Ich würde aber auch sagen, diese Karaoke-Sendung, die hat mir besonders viel Spaß gemacht.
0: Sag doch mal kurz, wie ist denn das abgelaufen? Ich glaube, die Hörerinnen und Hörer können sich das noch nicht so richtig vorstellen, Karaoke im Radio.
1: Ja, genau. Also eine Kollegin hat die Idee gehabt, dass man ja einfach mal so ein paar Lieder singen könnte und dass die anderen dann erraten, was für Lieder das sind. Und da habe ich einfach ganz spontan 5, 6 Lieder rausgesucht. Wir haben uns ins Studio gesetzt. Ich habe die Lieder performt und die anderen haben die Lieder erraten. Und es war wirklich lustig, wie schwierig das für die anderen war. Und ich denke, es war einfach echt eine lustige Sendung, die dabei entstanden ist.
0: Und es ging ja auch um Titel und Interpret, was wir erraten müssen. Und ich muss jetzt leider zugeben, für mich hat es nicht ganz gereicht. Aber ich habe immerhin einen halben Punkt gekriegt.
1: Ja, und das ist natürlich besser als nichts, ne?
0: Richtig. Also, und wer hat denn da eigentlich gewonnen? Ich glaube, Joanna hat gewonnen.
1: Ganz knapp mit einem halben Punkt Vorsprung.
0: Und ich dann nur mit meinem halben Punkt, mit meinen 0,5 Punkten am Ende. Aber wie du sagst, besser als nichts.
1: Genau.
0: Ja, Luca, vielen Dank, dass du deine Eindrücke geschildert hast.
1: Sehr gerne.
0: Hier im Wartburg Radio. Und wir wollen jetzt natürlich weiter mit Musik machen. Und jetzt habe ich mal was rausgesucht, nämlich aus dem Musical MJ, das Michael Jackson Musical, was in Hamburg aktuell läuft. Und die erste Szene ist so ein bisschen, also das Lied, was jetzt gleich kommt, ist Beat It. Und das ist so das Einstiegslied von dem ganzen Musical. Und ich habe mir die Live-Variante rausgesucht, einfach aus dem Grunde, weil der Anfang ein Mischmasch so ein bisschen von der Melodie aus Billie Jean ist und Bad und dann ein super Übergang zu Beat It gemacht wurde. Und ich würde sagen, wir hören da jetzt auf jeden Fall mal rein.
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1: Als nächstes hören Sie Black Glitter vom Wavy Boy hier im Wattbock Radio 96.5.

Das war Black Litter von Wavy Boy. Und bevor wir gleich zu unserem nächsten Talk kommen, in dem wir mit einem Musiker sprechen, der selber Musik macht und auch wunderbare Musik macht, meiner Meinung nach, wollen wir natürlich erstmal ein Lied von ihm spielen. Vielleicht, liebe Hörerinnen und Hörer, erkennen Sie, welcher Musiker damit gemeint ist. Hier ist das Lied Melodien im Kopf.

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0: Das war Melodien im Kopf von Lou Seven. So, liebe Hörerinnen und Hörer, haben Sie es erraten, wer es war? Wer denn mit Lou Seven gemeint ist? Er sitzt sogar hier im Studio und war Praktikant bei uns im Wartburg Radio. Luca, das warst du?
1: Ja, tatsächlich.
0: Luca, erzähl doch mal, wie ist es denn überhaupt erstmal dazu gekommen, dass du gesagt hast, ich will selber Musik machen?
1: Also ich wollte eigentlich schon immer meine eigene Musik machen, so seitdem ich irgendwie 10 Jahre alt bin. Ich habe auch damals schon angefangen, erste Lieder und Texte zu schreiben. Also wenn du mein Handy guckst, bei Google Notizen, du hast da glaube ich 1000 Songtexte. Also ich schreibe schon seit 11 Jahren Songtexte, schon immer irgendwie. Und ich wollte eigentlich schon immer einfach selber Lieder machen und irgendwann natürlich auf der Bühne stehen. Das ist so der ganz große Traum, sage ich einfach mal.
0: Und du hattest ja schon ein paar Auftritte gehabt, oder?
1: Ja, tatsächlich, waren jetzt schon einige. Letztes Jahr zum Beispiel hatte ich beim Trusetaler Wasserfallfest, 160 Jahre Jubiläum, einen Auftritt gehabt mit Jens May von Antenne Thüringen zusammen vor über 400 Leuten. Und sonst hatte ich einmal auch in der Schule einen Auftritt gehabt vor 800 Leuten. Also ja, ich kann mich nicht beschweren.
0: Wie ist es denn so, was hat das für dich so für ein Gefühl, wenn du auf so einer Bühne stehst und dann vor mehreren hundert oder auch vielleicht 1000 Leuten da singen darfst?
1: Also ich muss sagen, letztes Jahr im Sommer, es war einfach absolut geil. Also ich habe eine halbe Stunde durfte ich spielen und gefühlt, die halbe Stunde hat sich angefühlt wie 10 Minuten. Ich bin dann irgendwie so im Flow drin, so im Fluss, mache mein Ding da auf der Bühne und es ist einfach auch richtig geil.
0: Das klingt doch auf jeden Fall spannend, oder Alina?
2: Unbedingt. Wann hast du denn deinen ersten Song veröffentlicht?
1: Also meinen allerersten Song hatte ich veröffentlicht, glaube 2019 damals auf YouTube. Der ist auch nicht mehr online, aber der, ja, das waren so die Anfänge damals und es ging natürlich auch in der Schule rum und alles. Also schon immer war ich so dann das Thema natürlich. Und es gab auch immer Leute, die sich drüber lustig gemacht haben am Anfang. Aber ich denke, das ist auch einfach ganz normal. Ich habe trotzdem immer so mein Ding weiter durchgezogen, immer weitergemacht. Mittlerweile bin ich unfassbar zufrieden mit meiner Musik und ich finde, es klingt echt mittlerweile richtig geil.
0: Der Name Lou Seven, wie ist er entstanden? Ich glaube, ich habe dich schon mal danach gefragt, aber vielleicht nochmal für die Hörerinnen und Hörer, der Name Lou Seven, wo kam er her, wie ist er entstanden?
1: Also das war eigentlich einfach ganz spontan und es ist eigentlich ziemlich simpel. Ich habe ewig lange überlegt, was für einen Namen man nehmen könnte. Mir ist nie einer eingefallen. Und ich hatte mit meiner Tante oder so, wir hatten zusammen überlegt und hatten einfach das Lou genommen. Dann Hausnummer bei mir ist die 7 und haben einfach auf Englisch 7 und einfach Lou 7 zusammengesetzt. Es klang gut und funktioniert einfach. Also es hat jetzt keine große Bedeutung irgendwie.
0: Aber der Name klingt echt cool, finde ich.
1: Ja, ich finde den auch total super. Also es war auch krass so, die letzten Schuljahre an der Schule haben mich auch alle Leute nur noch so angesprochen und es war irgendwie, der Name ist irgendwie normal geworden für mich.
0: So soll es ja auch sein, oder?
1: Ja, also ich finde den Namen auch wirklich toll.
2: Wie haben denn deine Eltern oder generell deine Familie darauf reagiert, dass du Musik machen willst?
1: Also meine Eltern haben mich schon immer supportet und fanden das schon immer super und ich denke auch, sie sind sehr stolz auf mich, was ich jetzt schon alles so erreicht habe mit der Musik. Und haben, glaube ich, selber nicht mit gerechnet, dass ich da so durchziehe. Ich denke, die dachten vielleicht so, ja, er macht so ein bisschen Musik. Aber ich glaube, die haben jetzt nicht erwartet, dass ich jetzt so krass durchziehe, dann auf einer Bühne stehe und alles. Und ja, Freunde, mein bester Freund Leo hat mich überhaupt erst dazu ermutigt, Musik zu machen. Ich weiß noch damals, wir beide zusammen waren unterwegs, sind spazieren gewesen. Und ich habe das mal so zwischendrin erwähnt, habe ihm dann die ersten Lieder von mir gezeigt. Und er fand das so cool und hat mich immer supportet. Und er bekommt immer noch jedes einzelne Lied von mir geschickt seit, ich glaube, 2018, 2019. Und es ist echt krass so, wie das alles so irgendwie entstanden ist.
0: Und er freut sich auch sicherlich.
1: Ja,
0: immer
1: klar.
0: Auf deine Songs.
1: Leo ist immer total begeistert.
0: Aber du machst ja auch nicht alleine, sondern es gibt ja auch Songs, die du auch mit jemand anderes machst.
1: Ja, zum Beispiel mit Dustin habe ich jetzt viele Lieder zusammen gemacht. Aber auch mit dem Künstler Sakul. Das ist auch ein Kumpel von mir, Richie435. Also sind schon einige Künstler dabei, mit denen ich hier zusammenarbeite und alle sind sehr korrekt immer.
0: Wie hat sich das, also ich muss ja sagen, deine Musik hat sich ja im Laufe der Zeit ja auch verändert. Und,
1: ja, definitiv.
0: Wie ist es denn dazu gekommen, dass sich deine Musik da so verändert hat, sage ich jetzt mal?
1: Was ganz krass ist, ich habe am Anfang nichts mit Rap zu tun gehabt. Ich habe am Anfang nur Pop gesungen. Also dann auch ganz am Anfang waren es nur A-Cappella-Lieder, dann irgendwann mit Melodie und so. Also ich bin überhaupt gar nicht in dieser Richtung gewesen. Und irgendwann hat es einfach, glaube ich, bin ich einfach irgendwie reingerutscht in diese Bubble und habe am Anfang auch sehr, sehr viel gerappt. Und irgendwann habe ich halt so, glaube ich, für mich eine eigene Thematik gefunden, in der ich mich einfach sehr wohl fühle. Und so sind halt die Lieder, wie sie heute sind.
0: Was schießt dir da so durch den Kopf, wenn du deine Texte schreibst? Was geht dir da so durch den Kopf?
1: Also meine Texte sind ja immer sehr emotional und meine Texte entstehen eigentlich immer so aus meiner Gefühlswelt heraus. Es ist eigentlich alles immer ultra spontan. Also ich mache mir nie wirklich lange Gedanken über die Texte. Es fließt irgendwie eher einfach, sage ich mal.
0: Gibt ja so Menschen, denen das einfach liegt, dass sie einfach sich ein Blatt Papier nehmen können, Stift, und dann können sie drauf losschreiben. Ja. Hast du das auch, ja?
1: Ja, ich glaube schon. Also ich weiß nicht, die Lieder entstehen einfach in letzter Zeit vor allem, entstehen sie einfach irgendwie und ich weiß irgendwie nicht so richtig, wie überhaupt die Texte entstehen. Die letzten Lieder zum Beispiel schreibe ich gar nicht mehr die Texte selbst auf, sondern ich mache nur noch aus dem Kopf heraus momentan. Das ist irgendwie ganz verrückt.
0: Ja, aber es klingt trotzdem cool.
1: Ja, danke.
0: Ich glaube, mit meinem Fragenkatalog bin ich durch. Alina, hast du noch eine Frage?
2: Naja, ich muss sagen, dadurch, dass ich halt auch selber mit Luca viel geredet habe, haben sich meine Fragen eigentlich ziemlich schnell erörtert gehabt. Verdienst du denn auch Geld damit oder machst du das einfach nur als Hobby und Freude am Spaß?
1: Also es ist momentan noch ein Hobby auf jeden Fall und ich denke, es bleibt auch erstmal so. Also ich habe jetzt nicht ultra viel Geld damit verdient. Ich würde sagen, so bis jetzt 100, 150 Euro habe ich mit eingenommen bis jetzt.
0: Ist aber trotzdem ganz schön viel.
1: Ja, ist besser als nichts, ne?
0: Ich würde sagen, vielen Dank, Luca, dass du uns einen Einblick in deine Musik gegeben hast.
1: Sehr gerne.
0: Dazu erzählt hast. Und Alina, du hast uns jetzt wieder ein Lied mitgebracht.
2: Natürlich, und zwar Que Paso von Amo und Eamon.

0: Sie hören Wartburg Radio 96,5 mit der Sendung Aus dem Nähkästchen geplaudert, der Praktikantentalk. Ich bin Alina Räum und ich bin hier mit Luca und Jean. Und uns hat Jean natürlich wieder tolle Lieder mitgebracht. Also Jean, bitte.
1: Ich habe jetzt was mitgebracht, das ist weniger aus dem Musical-Bereich, aber aus einer Kornshow, so nennt man das, im Friedrichstadtpalast Berlin. Und zwar aus der vorherigen Show Falling in Love habe ich das Lied Kaleidoskop mitgebracht. Das ist sozusagen ein Lied, was vor der Pause gespielt wurde. Und das ist nochmal ein kleiner Mix aus ganz vielen verschiedenen Songs.

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1: Ach, Leon, ich glaube, du hast wieder einen deiner Tagträume.

0: wunderbarer Song, oder? Was sagt ihr?
1: Auf jeden Fall.
2: Definitiv.
0: Der ging nochmal richtig ab. Normalerweise in der Show würde jetzt Pause sein, aber wir machen weiter. Und zwar mit deiner Lieblingsmusik, Luca. Was hörst du denn so aktuell gerne?
2: Also aktuell höre ich so einen bunten Mischmasch, würde ich sagen. Aber ich habe immer so ein paar Künstler, so, die ich einfach allgemein immer höre. Momentan ist dabei so Tilor vor allem, Wavy Boy, Thanks So Much. Das sind einfach solche Künstler, die ich einfach sehr gerne höre. Es sind viele emotionale Lieder, würde ich sagen. Aber an manchen Tagen höre ich auch einfach wieder klassisch Rap, so für mich. Lacassette oder so. Und ja.
0: Also doch eine bunte Vielfalt an Musik, die du da hörst.
2: Ja.
0: Ja, du hast uns ja auch einen Song mitgebracht.
2: Ja, ich habe mitgebracht Tilo, Lass mich nicht los von seinem neuesten Album Re-Music. Ich war auch auf seiner Re-Music-Tour im Januar in Hamburg. Es war auch ein richtig geiles Konzert und war wirklich super geil. Total nette Leute überall, richtig gute Stimmung. Und ich liebe den Song einfach über alles und ja.
0: Dann hören wir uns den jetzt an.

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1: Das war Lass mich nicht los von Tilo. Und jetzt, Alina, bist du dran. Was ist denn so deine Lieblingsmusik, die du hörst?
2: Also, ich höre ganz viel Buntes und gefühlt auch alles. Es ist in meinen Playlists auch echt eine gute Kombi mit dabei. Teilweise auch viel traurige Musik oder so ein bisschen was Emotionaleres. So Berg zum Beispiel, das habe ich auch in einer Phase meines Lebens gehört, du. Auch jetzt, wenn ich die Lieder mir anhöre, dann fühle ich mich wirklich wieder, als wäre ich in dieser Zeit. Sonst Rap, so Lacazette, Jay-Z, sowas in die Richtung oder Paschanim, auch übel geil. Schon sehr viel. Ich muss sagen, cancelt mich. Schlager. Also Schlager brauche ich wirklich so eine richtig gute Stimmung und Freunde dabei und dann gehe ich auch bei vielen Schlagerliedern extrem ab. Sonst auch Crow und Sido und Mark Forster. Also das höre ich auch einfach, wenn ich Langeweile habe und ich einfach richtig Lust habe, mich gut zu fühlen und so. Ja.
1: Wie hast du es vorhin zu mir gesagt? Extrem bunt, extrem viel und extrem alles.
2: Genau so.
1: Genau so ist es. Und du hast uns jetzt natürlich auch einen Lieblingssong mitgebracht.
2: Ja, und zwar habe ich 2Cida mitgebracht von DJ Gummy Bear. Das ist auch ein bisschen emotionaler. Es hat mich sehr zum Anregen oder zum Nachdenken angeregt. Also nicht speziell der Song, aber viele Lieder von ihm, weil auch sehr melancholisch und ich finde die Lieder geil, muss ich sagen. Und genau, dann bitte einmal 2Cida.
1: Dann machen wir das jetzt auch. Hier ist 2Cida von DJ Gummy Bear.

0: Das war Two-Seater von DJ Gummy Bear. Und Jean, kommen wir nun zu dir. Was ist denn deine Lieblingsmusik?
1: Oh, ich höre auch so gut wie alles, außer Rap natürlich.
0: Okay.
2: Toll.
1: Jetzt habe ich mich massiv unbeliebt gemacht, ich merke schon. Ihr kennt mich ja beide momentan. Also ich bin ja so gerne so ein Musical-Freund. Ich liebe die Musical-Lieder. Egal, ob das jetzt MJ, das Michael Jackson-Musical ist oder wo ich noch nicht dort war oder ich auch hingehen wollte, die Lieder von Und Julia, das Musical. Also von Shakespeares Romeo und Julia, nur in moderner Variante. Das sind so die, oder auch Moulin Rouge, die Lieder, die sind ein bisschen emotionaler und es geht sehr viel um Liebe. Was höre ich noch sehr gerne? Ich höre auch ganz viel Michael Jackson gerne, auch so, ohne jetzt die Musical-Variante zu erwähnen. Auch die Lieder ganz gerne. Was höre ich noch gerne? Lady Gaga höre ich momentan auch sehr gerne. Ja, und natürlich auch so gewisse Radiosongs, die einfach gute Laune machen.
0: Ja, klingt auf jeden Fall doch sehr interessant. Hast du noch einen Song mitgebracht von deiner Lieblingsmusik?
1: Auf jeden Fall. Ich habe nämlich von Lady Gaga einen Song gemacht. Und zwar Born This Way. Ich glaube, das ist auch sehr bekannt auf jeden Fall im Radio. Aber ich habe eine andere Variante mitgebracht. Und zwar die Live-Variante von ihrer Mayhem Ball Tour. Ihre Mayhem Ball Tour war sehr, sehr gut gemacht in die Richtung opernmäßig, also es war wie so ein Opernshow gewesen, wo es halt auch viel Geschichte dahinter war. Und ich habe jetzt Born This Way in der Mayhem Ball Variante mitgebracht von Lady Gaga und ich würde sagen, da hören wir jetzt auf jeden Fall mal rein. Und man sollte auch genau mal auf das Intro achten, weil das Intro ist sehr, sehr cool gemacht.

0: Ah, ich liebe diesen Song. Born This Way von Lady Gaga war das in ihrer Mayhem Ball Studio Version Variante. Und wir sind am Ende unserer Sendung. Es ging mal wieder wahnsinnig schnell um, oder Luca?
1: Ja, es ist wieder ganz schnell vorbei, ne?
0: Oh, wir haben ja viel über dein Praktikum gesprochen. Viele Einblicke hast du uns gegeben, auch in deine Musik.
1: Ja.
0: Und natürlich auch Lieblingsmusik haben wir gespielt und auch ein bisschen über unsere Lieblingsmusik gesprochen. Ja, und so schnell kann es gehen, dass eine Stunde schon wieder fast rum ist.
1: Ja.
0: Aber zwei Songs haben wir noch mitgebracht.
1: Als nächstes kommt von mir noch Oddworld und Zoli Maybach.
0: Und ganz zum Schluss noch Michael Jackson in der Immortal-Version von seinem Song Jam. Das war die Sendung aus dem Nähkästchen geplaudert, der Praktikantentalk mit Luca Elias Tröger, Alina Räum und G. Maddox Henschel.
2: Also gut, ich schlafe.

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Hallo und herzlich willkommen. Heute gibt es die Ausgabe Nummer 586 von Radio DARC. Das Datum der Erstveröffentlichung ist Freitag, der 1. Mai 2026. Wir begrüßen alle Technikinteressierten und Funkamateure für ein spannendes Technikmagazin. Ich bin Cody Farron und werde Sie durch die kommende Sendestunde führen. Am vergangenen Wochenende fand zum 7. Mal der beliebte Funktag in Kassel statt. Mitten in Deutschland, damit aus allen Richtungen bestens zu erreichen, erwartete die Messe Kassel knapp 3000 Besucher mit einem Programm voller Highlights. Der Funktag hatte einfach für jeden etwas zu bieten. Daher werden wir uns heute schwerpunktmäßig der Berichterstattung über den Funktag widmen. Aber bevor es losgeht, widmen wir uns hier auch wie üblich richtig tollen Super-Oldies aus den goldenen Zeiten des Radios. Aber gehen immer. Hier sind die großen vier aus Schweden aus dem Jahr 1977 mit Happy Hawaii.

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1: Heute mit diesen Themen. Frequenzwechsel bei Radio DARC. Funkfreunde begingen den Tag des Morsezeichens. Neues ITU-Handbuch zum Amateurfunkdienst erschienen und 7000 Funkverbindungen aus Helgoland. Seit Sonntag, dem 3. Mai, ist die Radio DARC-Hauptsendung um 11 Uhr Lokalzeit wieder auf 6070 kHz im 49-Meter-Band zu hören. Genutzt werden hierfür die Anlagen des britischen Sendepartners Incompass aus Wooferton, von wo wir bisher auf 9670 kHz abgestrahlt haben. Hintergrund dieses Frequenzwechsels ist die Entwicklung der maximalen Grenzfrequenz im Sommer und die stark abnehmende Sonnenfleckenaktivität. Dies hat vor allem bei Hörern im Westen Deutschlands in letzter Zeit dazu geführt, dass der Empfang schlecht war, etwa im Ruhrgebiet. Der Wechsel zurück auf 6070 kHz verspricht stabilere Signale ohne tote Zone, vor allem während der Sommermonate, aber auch nicht mehr ganz so hohe Feldstärken als bisher. Parallel dazu wird Radio DARC zu hören sein über Channel 292 aus Ingolstadt. Von dort wird ab Mai die 9670 kHz genutzt. Alle Hörerinnen und Hörer werden gebeten, die neue Frequenz zu beobachten und Empfangsberichte zu senden. Die Adresse lautet radio@darc.de. Der Tag der Morsezeichen wird am 27. April eines jeden Jahres begangen. Dieser Tag ehrt die Erfindung des Morsecodes durch Samuel Finlay Breeze Morse, der als Pionier der elektrischen Telegrafie gilt. Ganz im Sinne der angelsächsischen Tradition, den Ehrentag einer Person an deren Geburtsdatum und nicht, wie in Deutschland, an deren Todestag zu begehen, fiel der diesjährige Tag der Morsezeichen auf den 27. April, dem Geburtstag des Erfinders. Zusammen mit seinem Mitarbeiter und Assistenten Alfred Lewis Vail entwickelte Samuel Morse im Jahr 1833 einen elektrischen Schreibtelegrafen und eine frühe Form des Morsecodes. 1837 erfolgten dann die ersten Tests. Doch Vails Telegrafiecode hatte noch deutliche Nachteile. Er bestand nämlich nicht nur aus kurzen und langen Zeichen, sondern auch aus kürzeren und längeren Zeichen sowie aus unterschiedlichen Zeichenpausen, die sich sogar innerhalb der einzelnen Zeichen wiederfanden. Das machte das Erlernen recht schwierig. Dies änderte der Deutsche Friedrich Clemens Gerke, der als Schriftsteller, Journalist und Musiker tätig war. Gerke entwickelte den Morsecode dahingehend weiter, dass es darin nur noch kurze und lange Zeichen gibt. Gerkes System, auch Hamburger Alphabet genannt, wurde schließlich 1865 durch den ersten internationalen Telegrafenvertrag als allgemein geltender Telegrafiestandard festgelegt. Bis auf geringe Änderungen ist er bis heute gültig für die Morsetelegrafie. Zu Ehren Gerkes erhielt der 230 Meter hohe Fernmeldeturm in Cuxhaven, der 1992 in Betrieb genommen wurde, den Namen Friedrich-Clemens-Gerke-Turm. 2014 erschien die letzte Ausgabe, nun gibt es aber eine aktualisierte Fassung. Die Rede ist vom Handbuch zum Amateurfunk und Amateurfunksatellitendienst der Internationalen Fernmeldeunion ITU. Das 44-seitige, kostenlose Nachschlagewerk in englischer Sprache richtet sich primär an Fernmeldeverwaltungen und Amateurfunkorganisationen und kann kostenlos über die ITU-Webseite heruntergeladen werden. Es behandelt die Historie, Bandpläne, Notfunk, Aktivitäten, Ausbildung, Experimentalcharakter, Empfehlungen und vieles weitere rund um den Amateurfunkdienst. Vom 23. März bis zum 3. April waren wieder 20 Funkamateure aus Hessen innerhalb des Helgoländer Freundschaftstreffens auf der Nordseeinsel Helgoland aktiv. Nach der gemeinsamen Anreise über Cuxhaven und dem Bäderschiff MS Helgoland wurde die Gruppe untergebracht in der Jugendherberge Helgoland. Im Atrium wurde eine leistungsfähige Funkanlage für den Kurzwellenbetrieb aufgebaut. Insgesamt kamen 8 Antennenanlagen sowie entsprechende Funkgeräte zum Einsatz. Der Betrieb erfolgte unter dem Clubrufzeichen Delta Alpha 0 Hotel Echo Lima. Es waren zeitweise 7 bis 8 Stationen parallel auf unterschiedlichen Bändern aktiv, unterstützt durch Bandfiltertechnik. Der Funkbetrieb lief täglich von etwa 6 bis 22 Uhr UTC und ermöglichte trotz begrenzter Sendeleistung von 100 Watt eine hohe Betriebseffizienz. Insgesamt konnten so knapp 7000 Verbindungen in Morse, SSB, FT4,

Verbands Helgoland in der Jugendherberge statt. Dabei wurde Ilse Mangelsdorf, Delta Kilo 9 X-Ray India, für 50 Jahre Mitgliedschaft im DARC geehrt. Die Auszeichnung wurde durch den Ortsverbandsvorsitzenden Rainer Lüttke, Delta Kilo 4, Viktor Jenki, überreicht. Die Gäste aus Hessen nahmen ebenfalls daran teil. Nach intensiven Funk- und Inseltagen trat die Gruppe am 3. April die Rückreise an. Das nächste Freundschaftstreffen auf Helgoland wird in 2 Jahren im April 2028 stattfinden. Das waren unsere heutigen Meldungen aus der Funkwelt für Sie. Der nächste Titel ist ein Musikwunsch unseres Hörers Roland Delta Charlie 8 Sierra Quebec. Er schrieb uns, dass er sich noch immer sehr gerne an seine Jugendzeit erinnert, als Musik noch mit 45 Umdrehungen pro Minute lief und nicht aus dem Computer. Damals, 1973, gab es einen Song von Harry Chapin, der die Seele des Radios geradezu perfekt eingefangen hat. Es geht um einen DJ, der mit 45 Jahren verzweifelt versucht, für sein Publikum wie 15 zu klingen. Solche DJs kennen wir alle. Hier bei Radio DARC aber eher nicht. Hier stehen wir zu unserem Alter. Es wird die Geschichte eines Radiomachers erzählt, der sein Leben lang von Sender zu Sender gezogen ist, immer auf der Suche nach dem nächsten großen Hit. Ja, und hier ist dieser Titel, den du suchst und so lange nicht mehr gehört hast, lieber Roland. Hier ist Harry Chapin mit W.O.L.

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1: Am vergangenen Wochenende fand zum 7. Mal der beliebte Funktag in Kassel statt. Er ist schon seit Jahren ein beliebter Treffpunkt für die Amateurfunkszene aus ganz Deutschland. Dort wartete ein Programm voller Highlights. Auf dem riesigen Flohmarkt konnte man so manches Schnäppchen ersteigern. Dazu gab es Stände kommerzieller Händler, die Präsenz von ideellen Gruppierungen und Vereinen wie dem DARC, dem VDE, der AMSAT, um nur einige zu nennen, sowie diverse DX-Vereinigungen, sogar einige Fachhochschulen. In einem begleitenden Vortragsprogramm gab es Informationen zum Remote-Betrieb, eine Software-Defined Academy und das beliebte AFU Barcamp. Zudem wurde die Mission eines Stratosphärenballons gestartet. Unser Chefredakteur Rainer Englert, Delta Foxtrot 2 November Uniform, war natürlich auch persönlich vor Ort und hat bei diversen Besuchern mal nachgefragt, warum sie sich auf den Weg nach Kassel gemacht haben.
2: Also der Name Wolfgang, ich komme aus der Ecke von Aachen. Call ist DG3KAG. Ich suche ein paar Schnäppchen. Ich habe auch eine Einkaufsliste und dann treffe ich natürlich viele bekannte Leute.
3: Den Flohmarkt wirst du dir sicherlich auch genau angucken, nehme ich an.
2: Ja, auf jeden Fall.
3: Hast du schon was gefunden am Flohmarkt?
2: Also hier bei einem Händler, da muss ich gleich noch hin, auf jeden Fall. Und der hat ja wirklich tolle Sachen, Gehäuse und so. Ich bastel auch viel.
3: Jo. Ja, dann wünsche ich dir einen schönen Funktag.
2: Ja, alles klar. Ich danke dir.
4: Mein Name ist Bernhard John, Rufzeichen ist Delta Kilo 4, Bravo Papa. Habe seit 2020 die Amateurfunklizenz, habe ein Jahr später dann aufgestockt auf die A-Lizenz und hobbymäßig auch viel Elektronik dabei. Und das Hobby ist interessant ohne Ende und habe auch bei uns im Verein sogar einen Ausbilder gemacht zum Schluss.
3: Was hat dich jetzt hier nach Kassel geführt? Ist ja doch von deinem Wohnort in Ingolstadt in Bayern nicht der nächste Weg.
4: Einfach, weil es interessant ist, Informationen und auch teilweise am Flohmarkt und, sage ich mal, auch Bauteile und so weiter suchen. War eigentlich immer regelmäßig hier da gewesen, solange ich meine Lizenz jetzt habe.
3: Also du warst schon öfter hier, ja?
4: Schon öfters, ja. Auch in Friedrichshafen immer dabei gewesen. Es ist immer recht interessant, auf alle Fälle.
5: Ja, mein Name ist Hans Peter, Delta Lima 6 Yankee Echo Sierra. Ja, ich wollte... War besonders interessiert am Vortragsprogramm und natürlich mal ein bisschen zu gucken, im Bereich Antennen sucht man immer was.
3: Genau. Wie sieht es mit dem Flohmarkt aus? Fandst du den attraktiv?
5: Ja, im Moment habe ich schon so einiges, aber das müsste immer genau passen. Aber natürlich guckt man drüber. Es ist sehr vielfältig hier.
3: Warst du schon mal hier am Funktag in Kassel?
5: Ja, vor etlichen Jahren, noch vor der Corona-Zeit.
3: Okay, dann würde ich sagen, viel Spaß und hoffentlich findest du, was du brauchst.
5: Lohnt sich auf jeden Fall, nach Kassel zu kommen.
6: Ja, ich bin Raimund, Delta Hotel 8 Romeo Delta aus dem OV M17. Ich freue mich, dieses Jahr wieder hier auf der Messe vorbeizuscheinen und ganz besonders, dass ich mal wirklich eine liebende Person und das passende Gesicht zum Radio DRC höre und gefunden habe. Hören ist schön, sehen ist noch besser.
3: Das ist schon ganz Weswegen toll. Bist du denn noch gekommen, aber doch nicht sicher nur allein wegen uns, ja?
6: Ja, einfach schauen auf dem Flohmarkt, was man findet. Manchmal findet man andere Sachen, als man sucht. Und natürlich auch so an den Ständen, an den Gewerblichen gucken, ob irgendwas ist, was ich immer schon seit langem auf der Wunschliste habe. Und natürlich auch nette Menschen kennen und sprechen lernen. Ja, viel Spaß dabei und ich höre auch weiterhin Radio DRC.
3: Dann vielen Dank und viel Spaß auf dem Funktag.
7: Hallo, ich bin der Hagen, Delta Golf 4, Papa Bravo.
3: Warum bist du hier am Funktag? Was erwartest du dir?
7: Ich möchte einfach Leute treffen, die man in den letzten fast 50 Jahren doch kennengelernt hat und da mal die Hände schütteln.
3: Und der Flohmarkt, bist du da auch schon fündig geworden?
7: Nee, da war ich noch gar nicht. Aber kommt im Laufe des Tages noch. Einfach mal durchschauen, was so am Angebot ist.
3: Ja, jetzt habe ich hier noch eine YL vor mir stehen. Wer bist du bitte?
8: Ich bin die Heike, Delta Lima 9, Hotel Charlie Victor aus dem Echo 09 in Hamburg.
3: Aus Hamburg, das heißt, du bist hier ja nach Kassel gefahren. Was willst du denn hier machen?
8: Ich bin ja Funkamateur, kann man ja an meinem Rufzeichen auch erkennen. Und ich bin schon vor 2 Jahren hier gewesen und es hat mir einfach sehr gut gefallen. Und ich habe da immer so ein kleines System, was ich eigentlich machen möchte. Und dann, wenn ich weiß, dass das alles klappt, dann fahre ich heute Abend ganz glücklich nach Hause und kann von der Messe erzählen.
3: Und kommst du wieder zum Funktag, zum nächsten?
8: Ja, auf jeden Fall.
3: Dann wünsche ich dir einen schönen Aufenthalt und viel Spaß.
8: Dankeschön, gleichfalls.
3: Dann haben wir hier noch jemanden vor uns.
9: Ja, Matthias, Delta Mike 2, Hotel Romeo.
3: Warum bist du nach Kassel zum Funktag gekommen? Was suchst du hier?
9: Ja, ich habe zweimal war ich jetzt schon auf der Ham Radio und dachte mir, ja, ich muss jetzt mal nach Kassel auch schauen. Das Programm sah recht interessant aus, der große Flohmarkt und etliche Händler sind auch da. Und darum habe ich jetzt gedacht, okay, ich mache mich mal auf den Weg von Bayern aus hierher nach Kassel und genau. Schaue mir die Sache mal genauer an.
3: Bist du auch da, um Leute zu treffen, neue Impulse zu kriegen?
9: Natürlich, ja. Ich habe dich gerade getroffen, Rainer, und fand ich jetzt mal sehr interessant, weil ich dich ja des Öfteren ja auch schon im Radio gehört habe, in Radio DAC, mit dem ich ja auch begonnen hatte. Und fand es jetzt auch sehr interessant, dich mal persönlich kennenzulernen zu dürfen.
3: Dann wünsche ich dir noch einen schönen Funktag. Dankeschön.
9: Danke dir, Rainer, ebenfalls.
3: Ja, und da ist natürlich auch noch ein alter Bekannter hier nach Kassel gekommen, der Wilfried, DK6 Bravo Mike. Wilfried, warum bist du hier zum Funktag gekommen? Was erwartest du hier?
10: Erwartungen habe ich keine allzu großen, aber es ist interessant, mal die ganze Besatzung von Radio DRC kennenzulernen und vor allen Dingen einfach mal auch Bekannte, die einem so über den Weg rennen.
3: Wie sieht es aus mit dem Flohmarkt? Bist du da schon mal rübergegangen? Der ist ja auch fantastisch hier.
10: Noch nicht. Mein Weg hat mich erstmal hier zu Radio DRC geführt.
3: Naja, dann wünsche ich dir noch viel Spaß beim Stöbern.
10: Genau, danke. Und euch viel Erfolg hier am Stand.

0: Ja, wir sind jetzt auf dem Funktag in Kassel und hier gibt es natürlich auch eine Besonderheit. Wir haben nämlich hier ein funkendes Ehepaar vor uns. Ja? Das gibt es ja gelegentlich mal, dass Mann und Frau das gleiche Hobby teilen. Dass beide das Funkhobby teilen, das ist dann doch nicht so häufig. Aber fragen wir mal, wer ist denn da?
1: Klaus, Delta Lima 3, Yankee Echo Echo.
0: Und?
2: Die Sabrina, Delta Alpha 6, Bravo Charlie.
0: Genau. Also ihr seid beide lizenziert. Wie kommt man dazu? Das ist ja doch vielleicht eine etwas ungewöhnliche Geschichte. Wie bist du zum Funk gekommen? Wie ist deine XWL zum Funk gekommen?
1: Also ich bin zum Funk gekommen. Vor 40 Jahren gab es eine Öffentlichkeitsarbeit. Und diese Öffentlichkeitsarbeit beinhaltete, dass ein Lehrgang dementsprechend daraus resultierte, weil sich viele angemeldet haben, und habe dann meine erste Lizenz, die kleine damalige sogenannte C-Lizenz, gemacht gehabt. Aufgestockt ein Jahr später auf die A-Lizenz und dann wiederum ein Jahr später auf die B-Lizenz. Und somit bin ich beim Amateurfunk geblieben und bereite mich immer noch wieder darauf vor, was Neues kennenzulernen, wie heute jetzt zum Beispiel das Wavelog und dergleichen. Alles super Dinge.
0: Aber deine bessere Hälfte, wie sieht denn deine Geschichte aus? Wann habt ihr euch kennengelernt? Habt ihr euch schon kennengelernt, wie ihr Funkamateur war oder nachher?
2: Nein, wir haben uns kennengelernt, wie er Funkamateur war, und irgendwann habe ich mich gefragt, ob ich mich das auch trauen würde, und habe dann quasi probiert und habe die kleine Lizenz letztes Jahr gemacht, die N, die DN9er Lizenz, und habe auch gleich 5 Monate später aufgestockt zur E und lerne jetzt fleißig für die A weiter.
0: Das heißt, für dich war sozusagen diese Novice-Lizenz, die N-Lizenz, ein gewisser Einstieg, was dir das etwas erleichtert hat, oder?
2: Ja, das auf jeden Fall. Das ist eine mega, mega Sache, die Novice-Lizenz, die DN9-Lizenz, wo ich dann auch gemerkt habe, es macht mir Spaß zu funken, und habe dann gesagt, okay, ich probiere mich an der E und bin dann jetzt bei der E gelandet und lerne jetzt für die ganz Große, und irgendwann soll noch das Morsen hinterherkommen.
0: Respekt, Respekt. Und wie ist denn das dann eigentlich bei euch? Gibt es dann manchmal einen Streit um das Funkgerät, wo dann jemand sagt, jetzt möchte ich aber mal ran oder so?
1: Wie ist das bei dir? Nein, das gibt es nicht. Da ich tagsüber mehr Zeit habe, ich schon im Rentenalter bin, habe ich natürlich die Möglichkeit, tagsüber das Funkgerät belegen zu können. Ich arbeite sehr viel mit den SES-Stationen vom DARC, und da ist auch Sabrina jetzt mit reingerutscht und macht dort ebenfalls abends dann eben halt die ein oder andere Kurshose.
0: Habt ihr da auch bei diesen Sondersachen mitgemacht, wie Junkers, diese ganzen Jubiläen?
1: Ja, die ganzen Jubiläen, alles was der DL1 RUN zum Beispiel mit den dementsprechenden Diplomen ausgeworfen hatte, haben wir auch daran teilgenommen. Ich selber bin aber mehr der Aktive und verteile die Punkte, als wie dass ich selber die Diplome erarbeite dabei.
0: Ja, und eine junge Dame ist hier auch noch da. Wer bist denn du?
3: Ich heiße Miriam, ich bin 7 Jahre alt und ich habe ein Rufzeichen, Delta November 3 Yankee Echo Echo.
0: Genau, das heißt, du bist die Tochter und du bist dann auch schon aktiv. Das heißt, du interessierst dich auch für das Funkhobby. Ist das richtig?
3: Ja, und ich arbeite an Kids Day.
0: Okay. Kannst du dir auch vorstellen, mal die Lizenzprüfung zu machen? Also nicht nur Ausbildungsrufzeichen, sondern die volle Lizenz, wenn du ein bisschen älter bist?
3: Ja, das würde ich, als wenn ich groß bin, gerne machen.
0: Super. Ja, dann wünsche ich dir natürlich viel Erfolg. Und ich kann dir versichern, Funken ist ein wirklich spannendes Hobby. Aber wie ist das bei dir? Was hast du denn schon erreicht funkmäßig? Was hast du denn schon gearbeitet?
2: Also ich bin momentan sehr viel auf den 80-Meter-Band zu finden. Was ich erreicht habe, ich darf die SES-Station mit vertreiben und durfte auch an der YL-Woche mit daran teilnehmen, wo ich auch nur die Aktive bin in der Hinsicht, dass ich die Punkte verteilt habe. Und es macht mega viel Spaß, die ganze Sache.
0: Ja, dann würde ich sagen, ihr beiden, ihr habt ein gemeinsames Hobby, ein gemeinsames Interesse. Was gibt es eigentlich mehr, was man haben kann? Ich wünsche euch weiterhin viel Spaß und gut Funk, ja?
1: Dankeschön.
2: Dankeschön.

0: 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Am Funktag in Kassel präsentieren sich traditionell auch immer diverse Clubs, Verbände und Interessenvereinigungen. Eine etwas ungewöhnliche Gruppierung nennt sich Draußenfunker. Der Name ist hier wohl Programm und Rainer, Delta Foxtrot 2 November Uniform, hat sich mal schlau gemacht, was da dahinter steckt.
1: Moin, ich bin der Julius Delta Oscar 7 Juliet Zulu aus Hamburg.
2: Du hast eine Organisation hier, die habt ihr hier aufgemacht, die heißt Draußenfunker. Ist das richtig?
1: Ja, genau. Wir haben uns vor, ich weiß gar nicht mehr wann, vor 3 oder 4 Jahren zusammengetan. Ich glaube, vor 3 Jahren war es. Und haben gesagt, dieses Aktivieren von irgendwelchen Parks hört sich ja ganz nett an. Das probieren wir mal aus, weil wir auch zu dem Zeitpunkt alle nicht zu Hause funken konnten. Und deswegen ist Portabelfunk letztendlich das Einzige, was wir machen können. Und inzwischen haben wir in unserer Community knapp 800, 900 Mitglieder, die nicht alle aktiv sind, aber von denen viele aktiv sind, sich austauschen, zusammen losziehen, mal einen Park aktivieren, über Antennenbau, Selbstbau, Fachsimpeln und sich gegenseitig inspirieren mit schönen Fotos, die sie gemacht haben von ihren Aktivierungen.
2: Die Leute, kommen die aus ganz Deutschland oder ist das jetzt auf Norddeutschland oder Hamburg beschränkt oder wie?
1: Also der harte Kern der Leute, die auch viel macht und organisiert, kommen aus Norddeutschland. Aber die Menschen, die sich bei uns beteiligen, die mit dabei sind, die diskutieren, die reden, die kommen aus ganz Deutschland, aus Österreich, also hauptsächlich aus dem deutschsprachigen Raum. Haben aber auch durchaus einige Leute aus Rumänien dabei, so wie das wie die Leute Lust.
2: Macht ihr da spezielle Aktivierungen, weil du sprachst ja vom Park on the Air, Castles on the Air, wie diese ganzen Programme heißen. Vielleicht für Hörerinnen und Hörer, die das nicht so genau kennen. Es geht darum, so bestimmte Stellen zu aktivieren, also Parks, Schlösser, alles Mögliche. Macht ihr das konkret und gezielt?
1: Also es gibt so ein bisschen die Idee von einigen Leuten, dass wir jetzt eine großartige Organisation wären, die Dinge anbietet. Das sind wir nicht. Wir bieten quasi den Raum, dass die Leute sich austauschen können und vernetzen können. Und wir in Hamburg bieten 3-4 Mal im Jahr, treffen wir uns in einem Park mit 10, 20, 15 Leuten, treffen uns einfach zum Austauschen. Und in Berlin gibt es das inzwischen auch und in einigen anderen Städten versuchen einige Menschen das auch aufzubauen, dass man sich einfach mal vernetzt, sich sieht. Ja, mal ein QSO macht, da wo nicht das Internet dazwischen ist, genau eine Eyeball-QSO und sich auch einfach mal kennenlernt und da entstehen tatsächlich auch Freundschaften draus oder zumindest gute Bekanntschaften. Wir versuchen das Wissen, was die einzelnen Leute haben, teilweise auch ins Internet zu tragen, indem wir Anleitungen zum Antennenbauen veröffentlichen oder Tipps, was man denn alles braucht für so eine Aktivierung oder für so eine Portable-Aktivität, denn das Ganze muss kein Field Day sein. Wir gehen mit einem kleinen Rucksack raus, Funkgerät, Akku, Antenne und los geht's. Und man muss das auch nicht planen, man muss das nicht aufwendig durchorganisieren. Man sagt, ich gehe jetzt los, ich habe meinen Rucksack gepackt, will noch jemand mitkommen? Das passiert bei uns tatsächlich häufig. Und dann geht man zu zweit los oder sagt, ich bin da in dem Park zwischen, weiß nicht, 14 und 18 Uhr und dann kommen nochmal Leute vorbei.
2: Also in erster Linie versteht ihr euch sozusagen als Community, als Anlaufpunkt. Und wenn jetzt jemand sagt, okay, das könnte mich ansprechen, das könnte mich interessieren, wie kommt er in Kontakt mit euch?
1: In Kontakt kommt ihr am besten, indem ihr auf unsere Webseite geht. Da gibt es einen großen Knopf, der heißt, ich will jetzt auch mitmachen. Draußenfunker.de mit Doppel-S, weil SZ, genau, draußenfunker.de. Und wir benutzen ein Chatprogramm, das nennt sich Discord. Das kennen viele Leute, auch die Jüngeren. Da machen wir, ja, da tauscht man sich aus und kann auch mal dahin kommen und sagen, ich habe noch nie portabel gefunkt, ich wohne hier in, weiß nicht, Rhein-Main-Gebiet oder sonst so. Hat jemand Lust, mich mal mitzunehmen und mich mal so an das Thema ranzuführen? Was wir, wie gesagt, nicht sind, ist eine Organisation, die großartig Kurse anbietet. Man darf keine Anspruchshaltung haben. Ne? Entweder was ergibt sich oder nicht, genau. Was wir nebenbei auch machen, zumindest einzelne Leute, ist zum Beispiel Weiterbildung und Ferienaktionen für Kinder, um die an den Amateurfunk ranzubringen. Der Harm Delta Kilo 4 Hotel Alpha Alpha hat zum Beispiel auch das Projekt draußenfuchs.de. Das sind Fuchsjagden mit Sendern, die im ISM-Band funktionieren. Warum? Wir sind doch Funkamateure. Ja, aber wir wollen diese Bausätze auch an Schulen geben können, dass die das bauen können, dass da nicht ein lizenzierter Lehrer sitzen muss, sondern dass die das einfach machen.
2: ISM-Band ist ja frei, das kann ja jeder benutzen. Genau.
1: Ne? Das kann jeder benutzen, wenn man sich an die Regeln hält. Ne? Da gibt es auch maximale Sendeleistung, Duty Cycle. Das ist ein sehr, sehr schönes Projekt. Und solche Sachen kommen dann auch aus der Community und das ergibt sich so ein bisschen.
2: Dann darf ich mich ganz herzlich bedanken für die Ausführungen und hoffe, dass vielleicht der ein oder andere Interesse an euch findet. Die

0: Ja, jetzt ist ein langer, ereignisreicher Tag zu Ende gegangen. Funktag in Kassel. Vor mir steht natürlich wieder die Steffi, DO7PR, die das Ganze ja wieder maßgeblich organisiert hat seitens des DRC. Ja, Steffi, und wie ist dein Fazit? Wir sind sehr gespannt auf deine Analyse.
1: Also du siehst, dass ich ein großes Lächeln im Gesicht habe. Wir haben die Tickets ausgezählt und wir freuen uns sehr, verkünden zu dürfen, dass wir an den Erfolg aus der letzten Veranstaltung anknüpfen durften. Also wir haben rund 2700 Besucher hier begrüßen können, was uns sehr freut. Wir hatten etwas Sorge wegen des ausgefallenen Funktags letztes Jahr. Aber die Besucher, die Aussteller und auch die Flohmarktverkäufer, die haben uns wieder zur Seite gestanden und haben damit für uns eine großartige Veranstaltung gemacht.
0: Steffi, das ist natürlich sehr positiv und wird wohl hoffentlich nicht der letzte Funktag sein. Auch für 2027 gibt es sicher wieder einen Plan. Wird er wieder stattfinden?
1: Also ich habe genau vor mir hier liegen, vor uns beiden, habe ich einen Zettel, unverbindliche Anmeldung, Funktag in Kassel, das Beste am Frühling. Also wir planen den 8. Funktag im kommenden Jahr. Und wir warten aber jetzt noch auf die Messe Kassel, die uns den Termin bestätigt.
0: Also einen genauen Termin gibt es noch nicht, aber irgendwo im April, nehme ich an, ne?
1: Davon gehe ich aus. Wie gesagt, das nächste Frühling und das Beste am nächsten Frühling, irgendwann März, genau. April, wird dann hoffentlich der Funktagstermin liegen. Und den werde ich in den nächsten 2 Wochen, wenn ich den Bescheid bekomme.
0: Okay, vielen Dank, Steffi. Dann würde ich sagen, gute Heimreise.
1: Ebenso, Dankeschön.

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4: Heute senden wir zum ersten Mal über die neue Kurzwellenfrequenz 6070 kHz aus Wuferten. Wir sind natürlich sehr gespannt, wie der Empfang im Vergleich zur 9670 ist, die wir aufgrund der toten Zone aber verlassen mussten. Es war nämlich so einiges los auf der Sonne in den vergangenen Tagen. Die spuckte so einiges an Materie aus und das bleibt nicht ohne Folgen für uns hier auf der Erde. Funkwetter-Spezialist Christian Reiber, Delta Lima 8, Mike, Delta Whisky vom HF-Referat des DARC hat die Details für uns.
5: Ja, Conny, da war wirklich einiges los. Aber hier auf der Erde war das am Ende dann weit weniger dramatisch. Mehrere kräftige Flares, darunter zwei X2-Flares, hatten ja kurz vor dem letzten Wochenende mehrere Plasmawolken losgeschickt. Die kamen von der aktiven Region 4419, die sich da schon recht weit westlich befand und am letzten Wochenende dann auf die Sonnenrückseite verschwunden ist. Auf den Aufnahmen der Sonne kann man bei solch kräftigen koronalen Masseauswürfen sehr genau den Ort der Eruption bestimmen und etwas weniger genau die Richtung und den Streukegel des entlassenen Plasmas. Während das dann Richtung Erde unterwegs ist, bekommen wir nichts mehr davon mit, es sei denn, es steht zufällig eine Raumsonde im Weg. Die Zugbahn und Ausdehnung einer solchen Plasmawolke vorherzusagen, ist daher schwierig und oft nicht treffsicher. Dieses Mal haben die Vorhersagen aber gestimmt, denn alle Plasmawolken zogen an der Erde vorbei und wir bekamen nur ihre schwächeren Randbereiche ab. Das Erdmagnetfeld blieb daher relativ ruhig. Aber da ging es am Ende wohl nur um ein paar 100.000 Kilometer, sonst hätte die Hütte wohl ziemlich gewackelt. Das ruhige Erdmagnetfeld und die höhere Sonnenaktivität halfen der Muff wieder etwas nach oben und 15 Meter öffnete stabil. Die Muff lag an den meisten Tagen zwischen 22 und 27 Megahertz, sodass auch das 12-Meter-Band zeitweise öffnete. Der solare Flux stieg bis 156 Einheiten am Montag, dann begann die bisherige Vorreiterregion 4420 abzubauen. Es entwickelten sich aber gleichzeitig zwei neue mit den Nummern 4424 und 4425, sodass der solare Flux nach einem kurzen Rückgang erneut anzusteigen begann. Das war dann aber leider nur ein kurzes Intermezzo, denn zur Wochenmitte verloren auch diese beiden Regionen zunehmend an Flecken und Komplexität. Allerdings entwickelt sich auf der Südhälfte der Sonne, wo in den letzten Monaten nur wenig los war, nun eine weitere Region mit der Nummer 4428. Es geht auf der Sonne also im Moment sehr dynamisch zu. Aktive Regionen entstehen und vergehen. Der Aktivitätszyklus ist offenbar intakt und daher sieht es mittelfristig nicht nach einem raschen Abklingen der Sonnenaktivität aus. Für die nächsten Tage spricht vieles für einen Rückgang des solaren Flux in den Bereich 130 bis 100 Einheiten. Sofern die aktiven Regionen weiter passiv bleiben und insbesondere auch die neue 4428 ruhig bleibt, dürfen wir uns auf ein weitgehend ruhiges Erdmagnetfeld freuen. Etwas Unruhe aufgrund koronaler Löcher ist an diesem Wochenende und dann wieder zur Wochenmitte möglich, aber der Einfluss dürfte nur schwach sein. Tagsüber sind damit alle Bänder bis 15 Meter sicher nutzbar, 12 Meter zeitweise und auch auf 10 Meter wird es Öffnungen geben, vor allem in südliche Richtung. 10 und 6 Meter zeigen zudem erstes schwaches Sporadik-E. Nachts bleibt 20 Meter oft bis weit nach Mitternacht geöffnet. Und hallo Meteorscatter-Freunde! Zwischen dem 4. und dem 7. Mai durchläuft der Meteorschauer der ETA Aquariden sein Maximum. Er besteht aus Hinterlassenschaften des Halleyschen Kometen. Good day, X!

Das war's nun für heute. Wir sind leider schon wieder am Ende von Radio DARC angelangt. Die Sendung der vergangenen Stunde war ein Programmbeitrag des gemeinnützigen Deutschen Amateur-Radio-Clubs im Rahmen der Sendefolgen unserer Übernahmepartner. Redaktion und Musikauswahl hatte Rainer Englert, Delta Foxtrot 2, November Uniform. Wir hoffen, die Sendung hat Spaß gemacht. Wenn ja, sagen Sie es doch einfach weiter. Wenn Sie wollen, hören wir uns nächste Woche wieder. Gleiche Zeit, gleiche Frequenz. 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Auf Wiederhören. Moin, tschüss, servus und 73, gut DX. Bis zum nächsten Mal.

Willkommen zur Sendung Blues Time. Wurzeln, Kern, Substanz und Zukunft zeitgenössischer populärer Musik. Mein Name ist Norbert Egger und ich freue mich, dass ihr dabei seid. Ihr hört ein Blues Time Special mit der Vorstellung eines Albums und der Geschichte der Künstlerin.

Heute stelle ich euch mit Ry Cooder einen der angesehensten Slide-Gitarristen vor. Ich spiele euch zum Einstieg seinen Song Available Space.

Das war Rykuda mit Available Space. Rykuda hat über sein Slide-Gitarrenspiel hinaus auch um die Pflege und Präsentation vieler anderer Musikerinnen verdient gemacht. Neben der Zusammenarbeit mit Musikerinnen aus Indien, Afrika und Südamerika war vor allem seine Zusammenarbeit mit kubanischen Musikerinnen erfolgreich. Das von ihm produzierte Album Buena Vista Social Club brachte die kubanische Musik auf die großen Bühnen der Welt. Rykuda spielt übrigens auf dem Album zur kubanischen Musik Slide-Gitarre. Mit über 8 Millionen verkauften Alben ist diese Produktion eine der erfolgreichsten der Weltmusik. Aber heute behandeln wir Rykuda natürlich als Bluesmusiker. Ich habe euch 3 Alben von ihm mitgebracht. Sein Debütalbum Rykuda, sein 9. Album Borderline sowie sein 10. The Slide Area. Nach dem bereits gehörten Einstiegssong spiele ich euch 2 weitere Titel vom 1970 beim Reprise-Label erschienenen Debütalbum Rykuda. Hier ist eine Adaption des großen Blues-Klassikers von Josh White, One Meat Ball, gefolgt von Alimony.

Wir hörten Ry Cooder mit One Meatball und Alimony. Ry Cooder wurde 1947 in L.A. geboren. Er soll schon mit 3 Jahren mit dem Gitarrenspiel begonnen haben. Mit dem Slide-Gitarrenspiel begann er bereits in den 1950ern. Ab den 1960ern arbeitete er erfolgreich in professionellen Bands. Unter anderem ist er bereits in den 1960ern erschienenen Alben von Taj Mahal und Captain Beefheart zu hören. Bereits seit der zweiten Hälfte der 1960er ist Ry ein gefragter Studiogitarrist, unter anderem zu hören auf dem Rolling Stones Album Let It Bleed. Auf dem nächsten Titel, Dark is the Night, einer Adaption eines Blind Willie Johnson Songs, ist sein begehrtes Leitspiel zu hören. Danach kommt eine Version des berühmten Leadbelly Songs Pig Meat.

Das waren Darkest the Night und Pigmeat von Dry Cooder. Er setzte seine Zusammenarbeit und Unterstützung für viel berühmtere Musikerinnen auch in den 1970ern fort. Tourte unter anderem mit Judy Collins und spielte auf Alben von Van Morrison und Nancy Sinatra. Immer wieder machte er tolle Adaptionen von großen Blues-Klassikern. So auch Going to Brownsville von Sleepy John Estes und dem Police Dog Blues von Blind Blake. Diese beiden Songs spiele ich euch als nächstes.

Vi hørte en Rajkutter med Going to Brownsville und dem Police Dog Blues. Nach seinem Wechsel vom kleinen Reprise-Label zu Warner Brothers erzielten seine Alben größeren kommerziellen Erfolg. Sein 1980 erschienenes 9. Album Borderline wurde sein erfolgreichstes Soloalbum und erreichte in den Billboard 200 Rang 43. Wir hören daraus Bido und 6, 3, 4, 5, 7, 8, 9.

Das war Ry Cooder mit Speedo und 634-5789. Inzwischen hatte Ry mit der Produktion von Soundtracks einen weiteren Schwerpunkt. So stammt die Musik in Wim Wenders Road Movie Paris, Texas von ihm. Noch bekannter ist in der Blues-Szene natürlich der Film Crossroads, wo Ry auf Slide-Gitarre spielt. Ich spiele euch als nächstes seine spannenden Versionen von Never Make a Move Too Soon und Crazy About an Automobile.

Vi hørte en Rycooter med Never Make Your Move Too Soon. En Crazy About an Automobile. Seine Fähigkeit, interessante Adaptionen von Klassikern zu arrangieren und spielen, ist nicht nur auf den gerade gespielten Blues zu hören, sondern auch auf seiner Version des Elvis-Hits Blues Way Choose, welchen wir nach Which Came First hören.

Das waren Which Came First und Blue Suede Shoes von Ry Cooder. Diese beiden Songs stammen übrigens von seinem 10. 1982 erschienenen Album The Slide Area. Das Album erreichte immerhin Rang 105 der Billboard 200. Ich spiele euch als nächstes seine Adaption des Bob Dylan-Songs I Need a Woman.

Wir hörten Ry Cooder mit I Need a Woman. Zum Abschluss spiele ich euch noch mehr von Ry Cooders 10. Album. Aber vorher verabschiede ich mich von euch. Vielen Dank fürs Einschalten von Blues Time und hoffentlich bis zur nächsten Sendung. Und nicht vergessen, es gibt Blues Time jede Woche. Jeweils einmal im Monat das Feature und die Charts und in den Wochen dazwischen die Specials. 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Eine gute Zeit wünscht euch, euer Norbert Egger. Hören wir zum Abschluss noch eine eigene Komposition von Ry Cooder? Mama, don't treat your daughter mean.

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1: Ja, heute ist der 9. Mai, der Europatag der Europäischen Union. Tag der Städtebauförderung und auch der Gutsmuts-Rennsteiglauf ist heute gestartet. Zum Beispiel um 6 Uhr der Supermarathon hier in Eisenach vom Marktplatz. Und auch hier in Eisenach, unter anderem auf dem Marktplatz, wird heute ganz groß natürlich der Europatag gefeiert. Unter dem Motto Europa feiern, Zukunft bauen, ordentlich. Hier wird ordentlich gefeiert.
2: Ja, hallo. Und wir haben uns gefragt, wie viel Europa steckt in Eisenach und wie viel Europa erleben wir hier auch. Und in den nächsten 3 Stunden werden wir uns mit genau dieser Frage beschäftigen. Also was ist Europa für uns hier in Eisenach? Wir sprechen mit verschiedenen Akteuren und stellen einige Projekte vor, die teilweise hier auch auf dem Marktplatz vor Ort ist. Es wird auch musikalisch europäisch, weil wir Lieder aus der offiziellen Playlist der EU spielen werden. Also freut euch auf 3 Stunden Europa live erleben vom Marktplatz Eisenach. Sie hören das Wartburgradio und am Mikro sind
1: Joana Mannel
2: und Selina Lampe.

Ja, hallo, hier ist auch nochmal Selina Lampe aus dem Wartburg-Radio. Ja, wir sind jetzt hier auf dem Marktplatz in Eisenach und feiern den Europatag. Da habe ich mir natürlich die Frage gestellt, warum feiern wir eigentlich generell den Europatag? Also nochmal kurz geschichtlich, er geht zurück auf den 9. Mai 1950. Damals stellte der französische Außenminister Robert Schuman in einer Rede die Idee einer europäischen Gemeinschaft für Kohle und Stahl vor. Die Länder sollten ihre Produktion gemeinsam zusammenlegen. Das gilt als die Geburtsstunde der Europäischen Union. Seitdem wird der 9. Mai als Europatag gefeiert. In diesem Jahr steht er unter dem generellen Motto 40 Jahre gemeinsame Feierlichkeiten. Dabei geht es unter anderem um 40 Jahre EU-Mitgliedschaft von Portugal und Spanien sowie 40 Jahre offizielle Europatag-Feierlichkeiten und auch um die erste öffentliche Präsentation der EU-Flagge und der Europahymne. Ja, die Europahymne basiert nämlich auf der Ode an die Freude aus Beethovens 9. Sinfonie. Sie steht für die gemeinsamen Werte in Europa, Freiheit, Frieden und Solidarität und soll zeigen, was die Länder verbindet und was sie unterscheidet. Die europäische Hymne soll die Nationalhymnen der ganzen EU-Länder nicht ersetzen. Sie steht eher vielmehr für die Werte, die diese Länder teilen. Und das nehmen wir natürlich auch als Grund, genau diese Europahymne jetzt hier im Wartburg-Radio zu spielen. Hier kommt Ode an die Freude von Ludwig van Beethoven.

Sie hören das Wartburg Radio 96,5. Heute mit einer Sondersendung, und zwar einer dreistündigen, live vom Marktplatz hier in Eisenach. Und zwar feiern wir heute den Europatag. Und da wird jede Menge geboten. Es gibt eine große Bühne. Aktuell spielt das Polizeiorchester. Und an vielen Ständen präsentieren sich Vereine, Initiativen, Organisationen und so weiter und so fort. Beteiligt sind unter anderem auch die Mosewaldschule, die Jakobschule und die Goetheschule, ebenso der Eisenacher Jugendbeirat oder das Diakon.

Sport Jugend lädt zu Spiel, Spaß und Bewegung ein. Wie gesagt, aktuell spielt das Polizeiorchester Thüringen nicht das einzige Mal. Es treten mehrfach auf die Tanztiger des Wartburg-Ensembles und auch die Akrobaten des SV Wartburg statt. Kann ich sehr empfehlen. Also es wird auch was fürs Auge geboten. Und natürlich gibt es für Kinder Mitmachangebote, um Europa spielerisch und kreativ zu entdecken, dass es also nicht so staubtrocken ist. Und natürlich auch für das leibliche Wohl ist gesorgt. Wir stehen hier direkt neben einem tollen Stand mit jede Menge Burgerangeboten. So, dann würde ich sagen, spielen wir erst einmal das nächste Lied.

0: So, Sie hören hier das Wartburg-Radio 96,5. Heute live hier vom Markt. Und wir versuchen jetzt gerade in dem Moment, aber das ist ein bisschen schwierig, Frau Marion Walzmann zu bekommen. Und zwar ist sie Mitglied des Europäischen Parlaments. Noch aktuell ist sie ein bisschen im Gespräch. Selina, wir überbrücken kurz die Zeit. Wie gefällt es dir bisher?
1: Ja,

0: Gut, also im Hintergrund läuft ja schon ja, gute Musik auf jeden Fall. Echt
1: Richtig.
0: Geschmackssache, aber
1: Vom Polizeiorchester Thüringen.
0: genau. Und das Wetter ist super, also wirklich Top-Temperatur, Sonne. Wir haben auch hier tatsächlich vor uns die Europa vor uns stehen.
1: Die
0: Die
1: Frau
0: sticht dir sehr
1: Europa.
0: heraus, ja.
1: Richtig, da verpassen Sie wirklich was, wenn Sie die nicht sehen. Sie sieht sehr goldig aus, wie ein gelber Engel,
0: Ja,
1: oder?
0: also sie leuchtet komplett von oben bis unten. Und ja, genau, also die sticht heraus, aber natürlich auch Marion Walsmann. Sie hat auf jeden Fall ein schönes rotes Jackett an.
1: Ja,
0: Jetzt
1: wunderbar.
0: bei uns.
1: Und da kommt sie auch zu uns. Wir müssen nur noch das Mikrofon anmachen. Ist alles in Arbeit? So, das ist live, das fetzt ein bisschen. So, möchten Sie auch die Kopfhörer aufhaben, Frau Walzmann? Ja. Richtig, da haben wir ein schönes Bild, da sehen wir alle gleich aus. Sehr schön. So, erstmal vielen, vielen Dank, Frau Walzmann, dass Sie die Zeit haben heute und hierher gekommen sind zum Europatag, der ganz groß gefeiert wird hier bei uns in Eisenach, in der Wartburgstadt. So, Sie sind ja Mitglied des Europäischen Parlaments. Welche Bedeutung hat denn der Europatag für Sie persönlich?
2: Eine ganz große.
1: Okay,
2: Also,
1: das klingt gut.
2: für mich ist es ganz, ganz wichtig, dass man an diesem Europatag deutlich macht, wenn wir uns umblicken, wir sind mitten in Europa. Wir
1: Ja.
2: sind Thüringerinnen, Thüringer. Wir liegen mittendrin. Wir liegen nicht nur mitten in Deutschland, sondern mitten in Europa. Und für die älteren Bürgerinnen und Bürger ist das die Bedeutung, dass man sich daran erinnert, dass wir dank der Europäischen Union ja mehr als 70 Jahre Frieden haben.
1: Ja, das ist der
2: Und
1: große
2: das
1: Verdienst.
2: der große Verdienst und dass es angefangen hat, dass Länder sich zusammengeschlossen haben. Robert Schuman mit seiner Vision, der hat ja auch nicht überall Applaus gekriegt,
1: Ja,
2: ne,
1: stimmt.
2: am 9. Mai 1950 nach dem Zweiten Weltkrieg zu sagen, lasst uns miteinander wirtschaften, lasst uns zusammenrücken und lasst uns unsere Probleme friedlich austragen. Und dass das funktioniert und dass es von 6 Nationalstaaten zu 27 jetzt gekommen ist und dass
1: Richtig.
2: Die nächsten schon in der Agenda stehen, das ist sensationell.
1: In den Startlöchern.
2: In den
1: Ne?
2: Startlöchern,
1: Und
2: ne? Und die
1: genau.
2: jungen Leute, die kennen das vielleicht nicht, aber sie wissen es inzwischen, wenn sie die Situation verfolgen, auch zu schätzen. Aber die Reisefreiheit,
1: Ja.
2: dass sie studieren können, wo sie wollen, dass sie ein Geschäft eröffnen können, wo sie wollen, dass ihnen eigentlich Europa zu Füßen liegt und von Europa aus auch die Welt.
1: Ja.
2: Wenn ich an unsere Handelsabkommen, da war gerade eine Bolivianerin.
1: Ja.
2: Sie wollte ein Foto mit mir wegen dem Mercosur-Abkommen, weil wir jetzt Handelspartner sind. Und dass wir mit den großen Demokratien der Welt, mit Indien, Handelsabkommen schließen,
1: Ja.
2: ist auch eine Antwort, ein Stoppschild gegen diejenigen, die Autokraten, die Demokratie vernichten wollen.
1: Richtig. Sie haben ja jetzt von den Stärken der EU geredet, würde ich sagen. Gibt es denn auch Schwächen der EU?
2: Ja, die Schwächen sind eher aus Übermut entstanden. In den Jahren, wo vieles, vieles gut lief, ist man zu bürokratisch geworden, überbürokratisch. Man meinte, man muss alles regeln. Und die Europäische Union ist, weiß Gott, nicht für alles zuständig, sondern nur das, was die Mitgliedstaaten auf die Agenda schreiben und wo einer alleine nicht weiterkommt. Ne? Das ist schon genug, wenn wir das ordentlich machen.
1: Ja.
2: Müssen wir uns nicht in andere Sachen einmischen. Wir haben keinen Grund, uns in kommunale Selbstverwaltung einzumischen. Das machen die Kommunen und die Menschen vor Ort am besten. Und auch nicht das, was in Länderhoheit ist. Und auch nicht über die Krankenhausstandorte oder die Schulstandorte. Aber was wir machen müssen, ist uns mit Forschung und Entwicklung auseinandersetzen.
1: Ja.
2: Und mit dem Binnenmarkt, weil wir sind Weltmeister im Binnenmarkt Thüringen. Wissen Sie, wie 4% wir in Thüringen exportieren in den Binnenmarkt?
1: Verraten Sie es uns mal.
2: Ich stelle die Frage immer gerne und
1: Oh,
2: keiner
1: nein.
2: beantwortet sie so richtig. Aber es sind 66% aller Waren, Dienstleistungen, Produkte, egal ob Nahrungsmittel oder
1: Ja.
2: Zulieferteile, die in Thüringen hergestellt werden, werden im europäischen Binnenmarkt gehandelt. Und jetzt überlegen Sie mal, wenn wir das nicht hätten, diesen Binnenmarkt, wo ja einige auch dafür Werbung machen, zu sagen, macht die Türen zu, wir bleiben unter uns. Wie viele Arbeitsplätze da wegfallen würden.
1: Richtig,
2: ja?
1: genau.
2: Und dann sagte mir auf der Straße neulich jemand, sagte, stimmt, mein auch. Mein Unternehmen exportiert nach Portugal, nach Spanien, überall hin. Und habe ich gesagt, sehen Sie, und deshalb brauchen wir diesen Markt, diesen großen durchgängigen Markt.
1: Ja, sehr gut. Was jetzt natürlich auch die Eisenacher zum Beispiel interessiert, wie werden denn die Interessen kleiner Städte wie zum Beispiel Eisner, in Brüssel berücksichtigt? Weil Brüssel ist ja irgendwie weit weg.
2: Ja, aber wir haben zum Beispiel eine Einrichtung, die ist hervorragend, das nennt sich den Ausschuss der Regionen. Okay. Und dort sind zum Beispiel auch die Vertreter der Kommunen und der Regionen. Region ist wie Thüringen oder Sachsen-Anhalt, das sind Regionen oder Toskana. Ne? Und da stellt sich eben raus, dass die Städte, ob das Padua oder Pisa ist oder andere Städte, Erfurt, Eisenach,
1: genau,
2: wir haben nahezu gleiche Probleme. Mobilität, Demografie, der Handel in unseren Innenstädten, dass wir lebendige Innenstädte brauchen, dass wir Sanierungsmittel brauchen. Heute wird ja noch ein großes Ereignis stattfinden, dass viele Mittel auch übergeben werden.
1: O1,
2: Magdeburg Arena. Ja, O1, Aktor Arena. Aber viele der Strukturfondsmittel dienen eben auch dazu, dass unsere ländlichen Räume und unsere Städte ausgebaut werden können. Mhm. Und kombiniert mit Städtebaufördermitteln vom Land oder vom Bund gibt es tolle Summen, die dann ermöglichen, Plätze umzugestalten, Dorfgemeinschaftshäuser zu bauen, ländlichen Wegebau voranzutreiben und so weiter und so fort. Und da sind viele Regionen sind wahnsinnig glücklich drüber und gucken schon auf den nächsten Haushalt, dass wir möglichst das auch behalten können.
1: Ja, ja. Wie sehen Sie denn die EU in 10 oder 20 Jahren?
2: Wir müssen selbstständiger und souveräner werden. Also wir müssen auch ein bisschen selbstbewusster werden. Denn die Europäische Union ist wirtschaftlich so stark wie Amerika. Und diese Wirtschaftskraft, die muss sich auch darin spiegeln, dass wir wirklich auch schneller vorankommen, was Digitalisierung geht, was Automatisierung ist und aber den Menschen eben auch den Wohlstand und die Sicherheit geben, dass die Arbeitsplätze erhalten bleiben. Dass wir aber auch vorankommen im Umweltschutz, dass wir wirklich auch vorankommen, weiter kaufbare, erschwingliche, gesunde Lebensmittel zu produzieren. Mhm. Ja? Mhm. Ein Hauptanliegen ist ja mit der gemeinsamen Agrarpolitik, und wenn ich um Eisenach rumgucke, sind wahnsinnig viele landwirtschaftliche Flächen, dass wir Ackerbau betreiben, Viehzucht betreiben und dass wir unseren bäuerlichen Betrieben eben gerade jetzt den Rücken stärken und ihnen Einkommensbeihilfen geben, damit sie für uns die Ernährungswirtschaft sichern. Ne? Mhm. Das ist auch eine kritische Infrastruktur. Also die Europäische Union ist eine gute Mutter, Mutter Erde, und Europa passt gut zusammen.
1: Ja, ja, das stimmt. Wunderbar. Ich finde eigentlich ganz tolle Schlussworte, die Sie da gefunden haben. Und dann bedanke ich mich, Frau Walzmann, dass Sie die Zeit gefunden haben, und wünsche Ihnen heute noch einen ganz wunderbaren Tag. Und ich glaube, um 16.30 Uhr sind Sie auch dabei in der Wartburg Arena beim Fördergeldübergabe, ne, glaube ich.
2: Ist bei der Grundsteinlegung.
1: Oder Grundsteinlegung,
2: genau,
1: und der Spatenstich.
2: Genau.
1: Alles in einem. Und ja, dann wünsche ich Ihnen noch viel Spaß heute. Vielen Dank.
2: Ja, möge die Sonne über Eisenach schön scheinen heute. Ja.
1: Dankeschön.
2: Danke.

0: Sie hören das Wartburg-Radio live hier vom Marktplatz in Eisenach, denn wir feiern den Europatag. Und jetzt haben wir Steffen Wolf vom Polizeiorchester Thüringen bei uns. Hallo, Herr Wolf.
1: Servus, hallo.
0: Sehr schön. Gut, dass Sie die Zeit gefunden haben, beziehungsweise sehr schön, dass Sie die Zeit gefunden haben. Erstmal ganz kurz, wer das Polizeiorchester Thüringen noch nicht kennt, können Sie kurz erzählen, wie viele Leute seid ihr?
1: Wir sind also 30 Musikerinnen und Musiker und das Polizeiorchester ist ein professionelles sinfonisches Blasorchester, das einzige in Thüringen. Jedes Bundesland hat ja ein Landespolizeiorchester und wir können in Thüringen ganz stolz sein, denn wir feiern dieses Jahr 80 Jahre Polizeiorchester Thüringen im Juli 1946, damals in Weimar gegründet, unter dem Namen Landespolizeikapelle Thüringen. Ja. Und seit dieser Zeit spielen wir uns, oder wir versuchen es, uns in die Herzen des Thüringer Publikums.
0: Ja, also was ich gehört habe, klang bisher schon ganz gut, muss ich sagen.
1: Ja, aber
0: ne?
1: Das ist ja heute hier zum Europa-Frühshoppen. Wir feiern heute zusammen mit den Bürgern hier in Eisenach, aber es ist nicht die große Besetzung des Polizeiorchesters, es ist die kleine Blasmusikbesetzung, also eine, böhmische Egerländer Besetzung. Und das passt heute ziemlich ganz gut hier in dieses Festzelt, denn das große Orchester hätte zwar Platz gehabt, aber mit den vielen Programmpunkten wäre dann der Aufwand mit Auf- und Abbau doch zu groß gewesen und wir freuen uns wirklich, heute hier zu sein.
2: Ja, und dafür spielen Sie ja auch zweimal. Gleich ist dann auch der zweite Auftritt. Und mich würde jetzt interessieren, wie lange sind Sie denn schon im Polizeiorchester?
1: Oh. Schon einige Jahre. 1997 bin ich ins Orchester gekommen. Damals war ich jüngstes Mitglied. Nun bin ich, gehöre ich schon zum alten Eisen. Ja, habe in Weimar Musik studiert und es war dann dort eine Stelle frei und seit der Zeit bin ich glücklich, in Thüringen zu sein.
0: Sehr schön. Polizeiorchester, da stelle ich mir ja jetzt vor, Polizei, mein Freund und Helfer. So, wenn jetzt ein Einsatz kommt, unter uns schmeißt ihr dann die Tuba weg und helft oder wie muss ich mir das vorstellen?
1: Ja, so kann man sich das vorstellen, aber wir sind alles professionelle, studierte Musiker, und sind wirklich nur für diese Sache bei der Thüringer Polizei angestellt. Also Einsätze können wir nicht durchführen. Aber es gab in der Vergangenheit mal einen wunderbaren Einsatz, wo wir alle gern geholfen haben. Und zwar, als der Papst in Thüringen war. Da wurden viele, viele Helfer gebraucht und da haben wir natürlich dann auch tatkräftig diese ganze Sache unterstützt, haben Leute von A nach B gefahren, haben Essen irgendwo hingefahren. Ja, das hat großen Spaß gemacht, aber das ist schon ziemlich lange her.
0: Ja, aber klingt doch trotzdem spannend. Also wenn der Papst da ist, da kann man auch schon mal unterstützen, finde ich.
1: Das war schon was.
2: Ja, und jetzt sind Sie hier in Eisenach zum Europatag.
0: Können wir Sie noch fragen, wie viel Europa steckt denn in Ihnen? Sehen Sie sich als Europäer oder eher als Thüringer?
1: Ja, also ich fühle mich mittlerweile als Thüringer.
0: Ja,
1: bin ja nun schon seit 1988 in Thüringen, habe also in Weimar angefangen mit dem Musikhochschulstudium. Und musikalisch ist natürlich das Polizeiorchester europäisch geprägt, natürlich, aber auch weltweit. Ja, also man kann in unseren Konzertprogrammen den Cancan von Jacques Offenbach hören oder eben auch Melodien von Edvard Grieg oder aus der Schweiz oder Österreich. Es ist alles dabei.
0: Ja, also europäisch bunt aufgestellt. Und
1: richtig.
0: Das klingt ganz wunderbar. Dann, wir wissen, Sie haben den nächsten Auftritt mit dem Polizeiorchester. Deswegen bedanke ich mich jetzt ganz herzlich bei Ihnen und dass Sie die Zeit gefunden haben, Herr Wolf. Und wünsche Ihnen noch eine gute Zeit heute beim Europafest.
1: Vielen Dank, bis bald.
0: No? Ciao. Danke, tschüss.
2: Ja, und jetzt geht es weiter mit In the End, There's Only Love von Everett and the Two Dragons.

0: Ja, hallo, hier ist jetzt Selina Lampe und zwar haben wir jetzt einen jungen Gast bei uns und zwar die Frieda Groß vom Jugendbeirat. Ja, jetzt will ich natürlich erstmal wissen, ja, was macht ihr, wer seid ihr?
1: Also erstmal hallo, wie schon gesagt, ich bin Frieda, ich bin die Vorsitzende des Jugendbeirats und der Jugendbeirat hat einfach eine ganz wichtige Rolle in Eisenach, leider noch nicht so bekannt, aber es wird, wir geben alles. Ganz wichtig, unsere Aufgabe ist, wir sind ein beratendes Mitglied des Stadtrates. Wir vertreten die Jugendlichen aus Eisenach. Dies bedeutet, wird die Stadt irgendeine Frage haben, irgendwas bestimmen über Jugendliche, so können wir zum Beispiel dann sagen, nein, wir würden das gern anders machen oder das ist eine gute Idee. Also wir wirklich versuchen, der Stadt zu helfen, um ihnen auch so einen Blick auf Jugendliche zu geben.
0: Ja, das ist ja sehr wichtig. Ich bin ja auch noch ein bisschen jünger, daher kenne ich das auch ein bisschen von meiner Zeit. Und ihr habt ja auch einen Stand und da steht eine tolle Frage dran. Und zwar, was braucht die Jugend in Eisenach? Gibt es darauf eine direkte Antwort von dir?
1: Ja klar, also ich kann da nur im Namen von allen reden, aber was wir so mal mitbekommen, sind auf jeden Fall so Mitbestimmungen, aber das finde ich ist wirklich total schon am Anflug. Also wir machen da echt einen guten Job schon in Eisenach. Und was ganz wichtig ist, sind auch einfach Freiräume, Plätze, wo Jugendliche sich eben ausbreiten können, zusammen Zeit verbringen können. Und da ist gerade auch vom Jugendbeirat die Aufgabe, sich eben dafür einzusetzen, dass es noch mehr kommt, als es schon gibt.
0: Ja. Und gibt es in Zukunft irgendwelche Veranstaltungen oder so, was ihr geplant habt, was vielleicht auch hier auf dem Marktplatz stattfindet?
1: Ja, also wir, der Jugendbeirat ist auch wahrscheinlich oder wie immer eigentlich Teil des Jugendkulturnacht dieses Jahr und die wird auf jeden Fall wieder auf dem Markt stattfinden und eine super Möglichkeit für Jugendliche eben so einen Abend zusammen zu verbringen mit Getränken, Essen, Angeboten, einer Podiumsdiskussion sehr wahrscheinlich, aber eben auch verschiedenen Bands, also so ein ganz toller kultureller Abend, aber eben auch bisschen, wo Stimmung aufkommt.
0: Ja, genau. Und wann genau ist das denn? Das wisst ihr noch nicht. Okay, aber auf jeden Fall bestimmt in der sommerlichen Zeit. Und wir sind ja jetzt hier beim Europatag. Und da habe ich jetzt eine Frage. Wie findest du, ist Eisenach europäisch, so nach deiner Meinung?
2: Also, oder wie viel Europa steckt denn so in Eisenach?
1: Naja, also Eisenach diese ist ja Frage so fängt mich jetzt ein bisschen.
2: Okay.
1: Aber wenn ich mal so antworten müsste, also wir sind ja in Thüringen, in Deutschland, also in Europa. Und ich glaube, ganz wichtig ist eben zu gucken, dass wir auch ein Teil davon sind und eben auch natürlich Leute aus ganz Europa bei uns haben und eben auch gucken müssen, dass wir als Europa so zusammenarbeiten.
0: Genau. Und nochmal für die Leute, die jetzt denken, boah, das klingt interessant, was du sagst, was ihr macht als Jugendbeirat. Wo kann man denn weitere Informationen finden oder auch Kontakt zu euch knüpfen?
1: Also bis jetzt ist das ein bisschen schwierig, weil wir eben ein Teil der Stadt sind und deshalb gar kein eigenes Social Media erstmal haben dürfen. Grundsätzlich könnt ihr uns aber immer über einfach den Instagram-Account oder Facebook oder wie auch immer über die Stadtverwaltung erreichen und die leiten uns das dann weiter. Und wir sind aber im vollen Zug, euch eine Möglichkeit zu geben, bald mit uns wirklich 1:1 Kontakt aufzubauen.
0: Okay. Ja. Also da auch keine Scheu haben, dann sich direkt an die Stadt zu wenden, um nachzufragen, was ihr macht, was gerade aktuelle Themen sind.
1: Genau, und über die Stadtseite, also einfach eisenach.de, könnt ihr ganz normal einfach über den Jugendbeirat auch die Grundinformationen erfahren. Also da steht das auch nochmal drin.
2: Genau, denn die Jugend und Kinder sind ja wichtig, denn die sind ja einfach unsere Zukunft. Ne? Deswegen vielen, vielen Dank, Frieda Groß, Vorsitzende des Jugendbeirates, heute hier am Marktplatz bei uns am Stand. Danke, dass du dir die Zeit genommen hast.
1: Ja, vielen Dank für die Fragen. Danke. Bis bald.
3: Dankeschön, war
4: Danke.
3: Sehr gut.
4: Sorry.
2: Nee, alles gut.
3: Sehr gut.
2: Ja,
3: wieder live und so.
2: Alles gut. Ja, die Frage ist ja, ich kann mal

0: So, wir sind heute das Wartburgradio mit Selina Lampe und Joanna Mannel live hier am Marktplatz in Eisenach, denn wir feiern Europa. Und jetzt bei uns hier am Stand sind, ich nenne es mal ganz salopp, zwei Bananen vorbeigekommen in Form von Moritz und Jakob. Erstmal hallo ihr beiden.
1: Hallo.
2: Hi.
0: Ja, sehr gut, sehr gut. So, jetzt muss ich erst mal fragen, ihr habt wirklich schicke Kostüme an. Ich habe sowas übrigens auch mal gemacht. Ich war mal als Huhn verkleidet und habe das Bio-Siegel präsentiert auf dem Domplatz in Erfurt. Deswegen, ich weiß, wovon ich rede. Ein harter Job. Weswegen seid ihr hier als Bananen unterwegs? Ich frage es jetzt mal ganz einfach und schlicht.
1: Ja, also, weil halt die Bananenbauern halt immer ziemlich schlecht bezahlt werden von den großen Ketten. Und deswegen sind wir beim Weltladen, also so eine freiwillige Aktion.
2: Ja, weil
1: heute ist... Heute ist Weltladentag und da sollten wir halt Bananen verteilen. Also wir wollten auch die Bananen hier in Eisenach auf dem Marktplatz so verteilen an halt Leute, einfach gratis. Und da haben wir auch so Flyer mitgegeben, damit die auch ein bisschen was über Fairtrade lernen.
2: Ja.
0: Ja, sehr gut. Weil wie sehen eure Bananen aus? Könnt ihr die mal kurz beschreiben?
2: Also die sind so, das sind so, das Gelb bis Grün, das sind so kleine Bananen, die kommen aus Uganda. Die heißen, also werden auch Zuckerbananen genannt.
0: Ja.
2: Die haben so, schmecken eigentlich auch gut, die sind eigentlich auch klein und ein bisschen so dick.
0: Ja, obwohl sie grün sind, ja?
2: Ja.
0: Ja. Okay.
1: Also nee, grün isst man die eigentlich nicht, man muss die dann auch ein bisschen liegen lassen.
0: Man muss sie ein bisschen liegen lassen. Ich mag es ja, also wenn sie zu dunkel sind, ist nicht mein Ding. Aber okay. Okay, gut. Ja, sehr schön, gut. Und das macht ihr einfach so freiwillig? So?
2: Ja.
1: Ja.
0: Ja?
1: Also machen wir gerne, sagen wir
2: machen
1: mal so.
2: Machen wir gerne, wir helfen gerne Leuten.
0: Ja, okay. Und jetzt meine Frage ist natürlich, wie reagieren so die Leute auf euch?
2: Also bis jetzt haben ein paar waren sehr gut drauf, hatten auch welche genommen.
0: Ja.
2: Dann gab es auch noch welche, die haben schon davor Nein gesagt, bevor irgendwas gesagt hatten. Aber ist eigentlich alles gut gelaufen.
0: Ja,
1: genau. Ja, also einfach irgendwelche Leute einfach anquatschen, die halt an einem vorbeilaufen. Ja, da sage ich dann zum Beispiel... Guten Tag, haben Sie vielleicht Interesse an einer Fairtrade-Banane? Ja, und dann sagen die halt entweder ja oder nein.
0: Ja.
1: Und dann gebe ich denen vielleicht noch einen Flyer mit.
0: Sehr gut. Ja. Ich sehe schon, ihr macht das top. Und irgendwelche Leute anquatschen ist ja wie beim Radio. Wir machen manchmal auch nichts anderes. Also wenn ihr Lust habt, mal zum Radio zu kommen, das Wartburgradio freut sich über jeden, der vorbeikommt und einfach mal Radio machen kann.
2: Ja.
0: Oder machen will, weil wir sind zugangsoffen. Das heißt, jeder kann zu uns kommen und kann Radio machen. Also wenn ihr da mal Lust habt, über was anderes noch zu reden, dann seid ihr bei uns in der Georgenstraße 43 sehr herzlich willkommen.
2: Ja, wir können gerne noch mal irgendwann mal vorbeischauen.
0: Ja, da kommt ihr mal vorbei.
1: Dann vielleicht können wir ein bisschen Moderatoren spielen.
0: Ja, könnt ihr machen. Da haben wir überhaupt kein Problem mit. Aber ich sehe schon, ich würde sagen, eure Bananen gehen weg wie warme Semmeln, oder?
2: Ja,
1: ja, also ich habe schon eine komplette Kiste verteilt.
0: Ja, sehr gut. Ihr seid Verkaufsprofis?
2: Ja, wir haben noch ein paar Kisten übrig.
1: Also Verschenkungsprofis.
0: Oder Verschenkungsprofis, ja richtig. Ja. Deswegen ist ja Fairtrade-Bananchen.
2: Ja.
0: Sehr schön, gut. Dann bedanke ich mich bei euch beiden und dann wünsche ich euch heute noch viel Spaß mit euren zwei Bananen.
2: Ja.
0: Ne? Dann vielen Dank Moritz und Jakob für das Gespräch.
2: Ja.
1: Ja.
2: Tschüss.
1: Schönen Tag. Tschüss.

0: Ja, Sie hören das Wartburg-Radio 96,5 hier auf dem Marktplatz in Eisenach. Und am Mikro bin ich, Selina Lampe. Und jetzt habe ich auch einen Gast bei mir, und zwar der Herr Spies. Vielen Dank, dass Sie sich kurz Zeit genommen haben, um vorzustellen, was das Europäische Informationszentrum vor allem ist. Genau, können Sie ja gleich starten. Was ist das EIZ, also Europäische Informationszentrum?
1: Ja, vielen Dank für Ihr Interesse an Europa und am Informationszentrum. Wir sind ein Referat der Staatskanzlei, wo wir uns mit Fragen zu Europa beschäftigen. Wir wollen die Menschen informieren, warum wir Europa haben, warum wir Europa brauchen und warum wir Europa für die Zukunft resilient machen müssen und weiter fortentwickeln wollen. Außerdem gehören wir noch zu einem Netzwerk der Europäischen Kommission, das nennt sich Europe Direct, was die gleichen Aufgaben im Prinzip hat wie das Europäische Informationszentrum.
0: Genau, und was ist da euer Ziel vor allem? Also inwiefern kommt ihr dann mit den Leuten ins Gespräch? Wie kann ich mir das vorstellen? Macht ihr dann Informationsveranstaltungen oder seid ihr ja in irgendeinem Ausschuss? Wie kann ich mir das vorstellen?
1: Die Kollegen, die im Ausschuss des Parlaments sind, das sind die Kolleginnen von unserem Nachbarreferat. Das machen wir nicht, sondern wir kommen mit den Menschen ins Gespräch. Und ich sage extra mit den Menschen, um keine besondere Gruppe zu nennen. Wir haben nämlich keine Schwerpunkte. Wir wollen mit der Jugend, mit Schülern genauso ins Gespräch kommen wie mit, ich sag mal in Anführungsstrichen, Erwachsenen, Berufstätigen oder auch mit älteren Menschen, allen, die wo wir die Meinung haben, sie müssen sich mit Europa beschäftigen, weil es unser gemeinsames Leben betrifft. Also wir laden Schulklassen ein, wir halten Vorträge vor Schulklassen, wir gehen auch in Schulen, wir haben Veranstaltungen zu unterschiedlichen Themen, wo wir dabei Wert legen, darauf zu erklären, was die Europäische Union macht. Also wir beschäftigen uns zum Beispiel mit Fragen der Digitalpolitik, mit Fragen des digitalen Euros, wo wir wieder etwas planen. Aber leider muss man sagen, ein wichtiges Thema ist auch die Verteidigung und Sicherheitspolitik. Wir sind nicht mehr in den Zeiten, in denen wir früher waren. Europa, auch Deutschland insbesondere, werden angegriffen. Der Deutsche Bundestag vor einigen Jahren, Unterseekabel in der Ostsee von Russland, der Luftraum der baltischen Staaten, unsere Nachbarländer ebenso. Das geht bis zu morgen, vom Tiergarten bis zu England. Darauf müssen wir gemeinsam eine Antwort finden.
0: Ja, und Sie kommen ja auch tatsächlich direkt dann mit den Menschen in Kontakt. Und wie kann ich mir da so die Gefühlswelt oder wie kommt das so bei den Menschen an, mit denen Sie dann ins Gespräch kommen, also wenn es um die EU geht? Es gibt ja immer so zwei Seiten. Viele sind ja begeistert, manche sind da skeptisch. Wie kann ich mir das vorstellen?
1: Grundsätzlich kann man sagen, die Menschen sind zumindest alle sehr offen. Man weiß natürlich nicht, was die Menschen denken, wenn sie nicht reden. Aber ich kann nur sagen, pauschal kriege ich immer sehr interessierte Fragen. Das können durchaus auch kritische Fragen sein, weil ich, auch wenn ich für Europa stehe und begeisterter Europäer bin, nicht zu den Leuten gehöre, die immer sagen, alles, was aus Brüssel kommt, ist gut und der Weisheit letzter Schluss. Das ist es bestimmt nicht. Denn in Brüssel leben Menschen und arbeiten Menschen, genauso wie in Rom, Madrid, Warschau oder Berlin. Und Menschen machen Fehler. Und wir sollten davon abrücken, zu glauben, dass die Union keine Fehler macht. Die Europäische Union macht sehr viele Fehler. Entscheidend ist, wie wir damit umgehen. Und deshalb ist es wichtig, dass wir auch mit kritischen Menschen ins Gespräch kommen, ihre Sorgen und Nöte hören, dort aufklären, wo sie falsch informiert sind und dort zuhören, wo sie wichtige Impulse geben können für notwendige Veränderungen.
0: Ja, total wichtig auf jeden Fall. Und Sie haben ja jetzt hier einen Stand in Eisenach zum Europatag. Warum genau seid ihr auch hier in Eisenach? Das ist ja ein kleines Städtchen. Genau.
1: Weil wir vom Oberbürgermeister eingeladen wurden. Die Stadt Eisenach will seit mehreren Jahren den Europatag, den 9. Mai, etwas bekannter machen und hat das als Auftakt genommen und gesagt, dieses Jahr laden wir mal die Thüringer Staatskanzlei ein, beziehungsweise das EIZ, also und das Informationszentrum zu Europa. Und wir haben diese Einladung sehr gerne angenommen, um eben genau das zu tun, worüber ich eben schon geredet habe, mit den Menschen ins Gespräch kommen, über Europa informieren. Dazu haben wir Broschüren mitgebracht, die wir verteilen. Wir haben auch Broschüren für Vorschulkinder, weil ich es für wichtig halte, dass man mehr Selbstverständnis über Europa herstellt. Es darf nicht so was Besonderes sein. Europa muss im täglichen Leben ankommen, wie anderes in der Politik auch. Und das machen wir mit Broschüren, mit vielen Gesprächen und mit Präsenz. Das ist wichtig. Und da ist Eisenach zwar eine kleine Stadt, das stimmt, aber nicht desto trotz genauso wichtig wie andere kleine Städte. Denn was viele Menschen nicht wissen, Europapolitik bedeutet nicht nur große Weltpolitik, die ist im Moment wichtig für uns alle, aber sie bedeutet auch Politik in der Fläche, in den Regionen. Auch Thüringen bekommt sehr viele Fördergelder von der EU. Heute Nachmittag wird wieder ein großer Förderscheck übergeben mit Geldern von der EU. Und es geht nicht nur um dieses Geld, das ist wichtig, das muss man nicht verschweigen, aber es geht auch darum, wozu dieses Geld verwandt wird. Und da ist nur das Stichwort Denkmalschutz spielt eine Rolle, also unsere Kultur in Europa. Es spielt eine Rolle Wirtschaftspolitik, also der Blick nach vorne, die Beschaffung von Arbeitsplätzen. All das hat mit Europa in der Fläche, in der Provinz zu tun. Und deshalb ist es wichtig, auch in so schönen Kreisstädten wie Thüringen, wie Eisenach zu sein.
0: Ja, und was bedeutet Europa für Sie persönlich, wenn ich Sie jetzt anspreche, Herr Spieß?
1: Europa ist für mich Synonym für Menschenrechte und für Freiheit. Ich bin noch in einer Zeit groß geworden, wo man an jeder Grenze seinen Ausweis zeigen musste. Ich bin in einer Zeit groß geworden, als es noch die Grenze, die Zonengrenze zwischen Ostdeutschland und Westdeutschland gab, als diese Demarkationsgrenze bestanden hat. Und ich bin vor ein paar Wochen zu einer Tagung nach Brüssel gereist, in einem deutschen ICE, und dann war plötzlich belgisches Personal und man fuhr einfach über die Grenze. Ich sah irgendwann dann plötzlich französisches Schild. Das war das Einzige, was ich gesehen habe. Man hat keinen Unterschied gemerkt. Ich steige in Deutschland in den Zug ein, in Erfurt, und steige in Brüssel auf. Das ist Freiheit und das ist Freizügigkeit, eine der Grundwerte, die wir in der Europäischen Union leben. Und das macht unseren Wert aus, ganz im Gegensatz zu Russland, was die Ukraine angegriffen hat, was für Vergewaltigung, für Mord, für Bombardierung von Geburtskliniken, Kirchen und die Entführung von Kindern steht. Und um es klar zu sagen, ein Land, das so etwas macht, hat den Boden menschlicher Zivilisation verlassen. Und deshalb stehen wir in der Europäischen Union auf der Seite der Ukraine.
0: Gut, ja, das sind super Schlussworte. Vielen Dank, dass Sie sich Zeit genommen haben und wirklich auch, ja, uns auch gezeigt haben, was das EIZ macht, wie wichtig Europa ist. Und ja, viel Spaß Ihnen noch heute an dem so schön sonnigen Samstag hier in Eisenach. Vielen Dank.
1: Vielen Dank für Ihr Interesse.
0: Danke.
1: Und den Erfurt an, den Eisenach an, alles Gute.
0: Ja, danke, genau. Und es ist ja jetzt schon eine Stunde vergangen und wir haben ja schon am Anfang der Sendung die ja typische Europa-Hymne gespielt, also die ganz originale. Und wir haben uns jetzt gedacht, dass nach jeder Stunde auch natürlich die Europa-Hymne gespielt wird, aber jetzt diesmal anders, und zwar von The Dark Tenor. Also es ist eine andere Auflage, ein bisschen, ja, mit viel Energie, und das hören wir jetzt. Viel Spaß.
2: Vielen Dank, das war wirklich super.
3: Das waren wirklich tolle Worte.
0: Ja,
3: freut mich, dass Sie gekommen sind.
0: Vielen, vielen Dank.
3: Ja.
0: So, dann einen schönen Tag noch. Vielen Dank.
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0: Sie hören das Wartburg Radio 96,5 heute live vom Marktplatz mit einer dreistündigen Sondersendung. Wir sind mittendrin und jetzt habe ich einen neuen Gesprächspartner zu uns oder eine Gesprächspartnerin an den Tisch geholt und zwar an Christine Stegmann von der Partnerschaft für Demokratie in Eisenach und Wutachfarnroda. War das soweit korrekt?
1: Das ist korrekt, richtig.
0: Es ist ja ein bisschen ein sperriger Begriff, wenn man das so ein bisschen das erste Mal hört, aber grundsätzlich erst einmal die Frage, wer noch nichts von euch gehört hat. Mhm. Was macht ihr? Wer seid ihr?
1: Also ich versuche es kurz zu halten. Trotzdem muss ich ein bisschen weiter den Bogen spannen. Die Partnerschaften für Demokratie sind eine Säule des Bundesprogramms Demokratie leben. Genau, und die gibt es in verschiedenen Kommunen überall in Deutschland. Es gibt über 300 Stück und wir sind eben für das Fördergebiet Eisenach und Wutachfarnroda zuständig. Und wie man schon hört, wir fördern unter anderem verschiedene Projekte hier vor Ort für die Menschen, für Kinder, für Jugendliche, für Erwachsene. Also wir sind sehr, sehr, wie man schon sagt, vielfältig. Wir heißen ja auch Vielfalt tut gut. Wir sind aber auch da, um Menschen, sage ich mal, hier vor Ort zusammenzubringen, BürgerInnen zu beteiligen, zu informieren, zu bilden. Also wir haben einen sehr, sehr umfangreichen Auftrag für Demokratieförderung und Demokratiebildung vor Ort.
0: Und wie viel Europa steckt denn in der Partnerschaft für Demokratie?
1: Das ist eine gute Frage. Wie viel Europa steckt da drin? Also wir sind natürlich heute so aufgestellt, dass wir natürlich möglichst niedrigschwellig, ein bisschen spielerisch über Europa ein bisschen aufklären möchten. Wir wollen natürlich auch den anderen, zum Beispiel der Stadtentwicklung, das Ganze mit diesen Fördermitteln nicht vorwegnehmen. Deswegen haben wir uns jetzt darauf konzentriert. Wir haben unser Quiz. Da kann man ein paar Fragen einfach beantworten. Mhm. Wir haben ein Glücksrad, wir haben ein Boden-Memory, also ein großes Memory mit Demokratieorten in Eisenach. Und wir haben eine Pinnwand mit Zitaten von berühmten PolitikerInnen und anderen berühmten Leuten, die gewisse Sachen über Europa und die EU gesagt haben. Und da kann man einfach mal raten, wer könnte das gesagt haben. Das ist, sage ich mal so, heute unser Auftrag.
0: Ja, ihr macht so ein bisschen Demokratie greifbarer, erfassbarer und natürlich habt ihr auch viele Mitmachaktionen für die Kinder.
1: Ja.
0: Genau. Das und mit den Zitaten, das ist ganz schön schwer. Ich habe es eben schon mal ausprobiert, liebe Hörerinnen und Hörer, aber ich hatte sogar einen Treffer. Ha, ich bin ganz stolz auf mich.
1: Ja, wie gesagt, ich sage dann meistens zu den Leuten, sie können nur falsch liegen, das ist aber nicht böse gemeint oder negativ, das ist einfach ein bisschen knifflig und da geht es einfach eher darum, erkennt man erstmal die Gesichter, ne? Das ist, man merkt, dass das ist schon sehr stark von der Generation abhängig und was würde ich demjenigen, derjenigen zutrauen, was könnte die Person, wenn man sie so kennt, in ihren Auftreten, was könnte die gesagt haben? Also es sind nicht nur positive, schöne Dinge, die da gesagt werden Europa, deswegen finde ich es ganz spannend, zum Beispiel die Leute, die dann, die meisten wissen sofort, was hat Trump gesagt und das finde ich eigentlich, das ist immer so ein schöner Türöffner dann für weitere Gespräche. Ich muss dazu sagen, ich habe auch heute wieder mit einer Touristin aus Baden-Württemberg gesprochen, die ist hier, die hat sich gesagt, ich habe mir seit 30 Jahren vorgenommen, ich wollte immer nach Eisenach kommen und jetzt bin ich mit einer Freundin hier. Mhm. Die hat gesagt, ich finde das so toll, dass ihr hier so, also allgemein das Europafest so weltoffen, dass ihr Flagge zeigt, politische Situation, warte ich jetzt mal kurz ausschalten, aber sie sagte, sie ist positiv überrascht, sie findet es sehr schön und sie nimmt das auf jeden Fall mit.
0: Ja, das ist grundsätzlich immer den Tenor, den ich höre, dass die Leute immer wirklich sehr positiv angetan sind. Also von Thüringen, auch vom Wartburgkreis, von Eisenach, also wer mal hierher gekommen ist. Und die Werte der Europäischen Union sind ja Menschenwürde, Freiheit, Demokratie, Gleichheit und Rechtsstaatlichkeit. Und wie setzt ihr denn in der Partnerschaft für Demokratie diese Werte, Demokratie, Vielfalt und Menschenrechte in eurer Arbeit um?
1: Also wir haben ja, sag ich mal so, einen gewissen Auftrag, ne, dadurch, dass wir eben vom Bundesfamilienministerium und dem Bundesprogramm Demokratie leben gefördert werden und kofinanziert, eben auch vom Land Thüringen mit dem Programm für Weltoffenheit Denkbund, haben wir natürlich auch einen Auftrag, an den wir uns halten. Wir haben gewisse Ziele, das heißt natürlich, wir sind hauptsächlich jetzt in der neuen Förderperiode geht es viel um Prävention, Extremismusprävention. Es geht aber auch, wie ich schon gesagt habe, viel um Demokratieskepsis, dass man eben sagt, diese Werte, dass man den Menschen die nochmal näher bringt und sagt, das ist wichtig, das ist was Gutes, gerade Toleranz in so einer pluralistischen Gesellschaft ist einfach wichtig, dass wir auch einander wieder zuhören. Also wir müssen dann immer gucken, wie wir es auf die lokale Ebene umsetzen können, dass wir hier auch Menschen ins Gespräch kommen können, die sich vielleicht auch ein bisschen abgeschnitten fühlen, die wenig Selbstwirksamkeit bisher erlebt haben. Das geht natürlich bei den Kleinsten, bei den Kindern los, bis natürlich ins Erwachsenenalter, dass man einfach hier mit starken Partnern auch vor Ort, mit Unterstützung von verschiedenen Institutionen einfach zeigt, ihr könnt hier was bewegen, ihr könnt hier mitmachen und euch beteiligen und genau, eure Stimme wird gehört.
0: Ja, ja. Das heißt, oder welche Rolle spielen denn dann demzufolge die Fördergelder oder Programme bei euren Projekten? Ne? Gerade in dieser bunten Welt. Und
1: genau, also für uns natürlich eine große Rolle. Wir haben jetzt keine EU-Fördermittel oder keine Kofinanzierung. Wie ich schon gesagt habe, das ist vom Familienministerium ein Förderprogramm, das Demokratie leben und vom Land Thüringen eben kofinanziert und damit können wir aber auch einiges umsetzen und wir haben natürlich auch dafür hier natürlich gewisse Kosten, die wir auch abdecken müssen und die aber auch sinnvoll investiert werden, gerade in Förderprojekte, die eben hier den Menschen, den Zielgruppen vor Ort zugutekommen. Aber tatsächlich EU-Fördermittel spielen für uns keine Rolle.
0: Ja, aber Fördermittel grundsätzlich sind schon...
1: Ja, ne? Das ist tatsächlich unsere Grundlage, dass wir arbeitsfähig auch sind. Und natürlich gehört da was man nicht mit Geld bezahlen kann, ist eine Haltung, das ist Engagement, das ist ganz viel Herzblut und Freude an der Arbeit.
0: Oh, ich finde wirklich, Frau Stegmann, das waren ganz, ganz wunderbare Abschlussworte. Und dann bedanke ich mich, dass Sie die Zeit heute gefunden haben und wünsche Ihnen noch einen schönen Europatag.
1: Das wünsche ich auch. Vielen Dank.
0: Ja, danke. Tschüss.

0: So, wir sind hier am Marktplatz heute in Eisenach, denn wir feiern Europa. Und jetzt ist der Oberbürgermeister von Eisenach bei uns, Christoph Ihling. Erstmal, hallo Herr Ihling.
1: Ja, hallo ihr beiden. Wunderbar, ja, dass ihr auch hier da seid.
0: Ja, schön, dass Sie die Zeit gefunden haben, zu uns zu kommen. Heute findet den ganzen Tag natürlich hier viel statt auf dem Marktplatz. Aber um 16.30 Uhr findet ja die Grundsteinlegung der Wartburg Arena statt. Ne? Ist soweit richtig, oder?
1: Ja, ich denke, wir sind ein bisschen früher dort. Wir werden so gegen 2 dann auch aufbrechen.
0: Okay, na, das ist ja schon mal gut zu wissen.
1: Wir hatten ursprünglich mal überlegt, inwieweit denn Teilnehmer vom Rennsteiglauf auch teilnehmen wollen und wann die es schaffen können, nach Schmiedefeld vielleicht und dann wieder zurück. Aber das hat sich so nicht realisiert. Ich glaube, wer läuft, der läuft heute. Und wer hier ist, der ist heute hier.
0: Ja, ich glaube, zu viel ist dann auch nicht unbedingt immer gut. Wir möchten jetzt als erstes natürlich darüber reden, dass die Wartburg Arena wurde ja mit vielen Fördermitteln, kann man sagen, dank der vielen Fördermittel geht es jetzt endlich vorwärts mit der Wartburg Arena. Und hauptsächlich gibt es ja auch sehr viele EFRE-Mittel für die Wartburg Arena, die ein wichtiger Schritt für die Entwicklung dieser Veranstaltungs- und Sportstätte in Eisenach sind. Welche Chancen ergeben sich denn daraus für Eisenach?
1: Also ich will vielleicht doch nochmal einen kleinen Exkurs machen und vielleicht dann wirklich nochmal sagen, das Projekt selber ist so gut und so überzeugend und auch so wichtig für die Region und für die Stadt, dass ich sehr, sehr, sehr froh darüber bin, dass so viele Ebenen zusammenarbeiten. Es ist ein großer Anteil der Stadt natürlich. Mhm. Die Stadt investiert hier sehr viel, aber natürlich der Freistaat Thüringen. Das Land ist auch von Anfang an dabei gewesen, hat von Anfang an gesagt, wir unterstützen dieses Projekt und dann kam der Bund. Mhm. Und das ist eigentlich wirklich schön, weil es zeigt eigentlich die Entwicklung so ein bisschen von unten nach oben. Mhm. Stadt, Thüringen, dann die Bundesrepublik Deutschland, die Abgeordneten haben gesagt, dieses Projekt ist für Deutschland so bedeutend, weil es einfach die Geschichte des 20. Jahrhunderts unmittelbar darstellt. Also das, was jetzt da ist, das Automobilwerk Eisenach, 20. Jahrhundert, die Eisenacher wissen das, ist schon seit 30 Jahren jetzt keine Produktion mehr, aber es war halt dieses 20. Jahrhundert, dieses Aufstreben des Automobilbaus und da ist Eisenach auch drumherum gewachsen um das Werk und dann war aber auch diese Katastrophe, Weltkrieg und Hochrüstung und BMW, also dieser Ort steht für all das. Mhm. Für das 20. Jahrhundert in Deutschland steht dieser Ort Industriegeschichte. Und jetzt zum Schluss ist auch die Europäische Union auch dazu gekommen. Also das ist natürlich für uns als Verantwortliche dann doch recht komplex mit so vielen verschiedenen Fördermittelgebern, die natürlich alle andere Themen haben. Aber die Europäische Union ist vor allem mit dem Thema Energie natürlich auch, Energieeffizienz. Und ich glaube, ich erzähle jetzt auch keine Neuigkeiten, das ist ein so altes Gebäude, das wir denkmalschutzgerecht sanieren, auch natürlich noch die beste Energiestandards erreichen kann. Das ist schon anfordernd, aber das eben das macht dieses Projekt so einzigartig und macht diese Halle am Ende so einzigartig und wird für die Stadt Eisenach einen großen Entwicklungsschub bringen, weil wir zentral in Deutschland und zentral in Europa mit einer perfekten Verkehrsanbindung vom ICE bis Autobahn einen Veranstaltungsort haben, der vor allem eins hat, der ein Gesicht hat, der eine Geschichte hat. Das ist was anderes, als das oftmals woanders entsteht, an irgendwelchen Autobahnabfahrten. Ich will jetzt das überhaupt nicht woanders kleinreden, aber hier ist es mitten in der Stadt, es ist mitten in der Innenstadt, man kann danach essen gehen, man kann danach durch die Stadt gehen und die Stadt ist eine ganz besondere Stadt in Deutschland und Europa. Und deswegen ist dieses Projekt so wichtig auch für uns, weil wir damit die ganze Innenstadt entwickeln, also um das, was lange Jahre, 130 Jahre ja praktisch Automobil entwickeln und Produktion war und dann lange Brache. Das wird jetzt wieder ein pulsierendes Zentrum für die Stadt und deswegen bin ich sehr, sehr froh, dass wir über alle Ebenen hinweg die volle Unterstützung haben und dass wir dieses Projekt umsetzen können. Und deswegen glaube ich, ist es auch ganz gut, das heute mal in den Vordergrund zu sagen und so wirkt Europa auch direkt.
0: Ist ja ein sehr komplexes Projekt, inklusive sehr komplexer Förderung, könnte man sagen. Ist ja auch sehr schön, dass wirklich alle dabei sind. Die Kommune, das Land Thüringen, dann der Bund und jetzt auch noch die Europa. Ne? Das zeigt doch eigentlich, wie wichtig das Projekt ist. Und welche Maßnahmen wurden denn bisher mit diesen Fördermitteln ganz kurz und knapp gesagt umgesetzt bisher schon?
1: Ja, das ist schon so, dass wir natürlich die Herausforderung haben, dass wir auf der einen Seite viel erhalten wollen, möglichst viel, auch wenn das landläufig jetzt vielleicht am Ende auch wenig erscheint, aber das ist schon eine Herausforderung, auch die alte Bausubstanz mit was Neuem zu verbinden. Also man kann sich schon vorstellen, das sind der Stahl da, der ist 34 ist es gebaut worden, der geht jetzt im Prinzip auf die 80 Jahre zu. Das ist schon eine Herausforderung, oder 82 Jahre sogar. Mhm. Und der hat natürlich schon eine gewisse Nutzung vorher. Und dann haben wir natürlich die unterschiedliche Gründung. Sie können ja jetzt nicht unter der Fassade die gleiche Gründung machen wie im Neubau. Also und das Fundament, das ist was anderes. Das muss miteinander verbunden werden, damit das hinterher auch gut funktioniert, die ganzen Fugen. Und natürlich muss das alles, was wir erhalten, auch saniert werden. Und wir müssen auch so abreißen, dass nicht das, was wir erhalten wollen, mit umfällt. Also das ist schon herausfordernd. Und natürlich sollen wir hinterher das modernste Gebäude bauen, was man heute baut. Das ist so der Klassiker. Wir müssen natürlich die aktuellen Richtlinien einhalten, die natürlich auch alle sehr umfangreich sind. Und das alles vorzudenken und vorzuplanen, das ist diese große Leistung, die jetzt schon passiert ist, die man aber nicht sieht. Mhm. Das sieht man einfach nicht.
0: Ja,
1: das ist alles das, was vorher passiert, die ganze Projektvorbereitung. Wo ist vielleicht noch, wo liegt noch eine Weltkriegsbombe? Da ist ja auch Luftangriffe drauf geflogen worden, auf das Werk. Dann wo sind die alten Kanäle? Manchmal ist das auch gar nicht alles so gut verzeichnet. Und dann noch die Frage natürlich, wo sind Altlasten? Dann noch vielleicht irgendwo Öl. Weil jede Überraschung natürlich während des Baus ist natürlich negativ, sage ich ganz deutlich. Also positive Überraschungen, die viel Zeit einspart und viel Geld, die sind selten. Das müssen wir natürlich vorher auch rausschließen, dass wir da allzu viel erleben. Und deswegen ist diese ganze Vorarbeit ist geleistet worden. Wir haben jetzt das fertige Projekt. Heute kann man es sich anschauen.
0: Ja.
1: Wir haben die 3D-Brillen dabei, man kann praktisch durchlaufen.
0: Haben Sie schon mal durchgeguckt?
1: Ja, ich habe heute zum ersten Mal, muss ich sagen, so eine 3D-Brille aufgehabt. Ich meine, ich kenne das Projekt natürlich jetzt schon. Ich weiß, ich habe seit 2021 mich ganz intensiv mit dem Projekt beschäftigt. Kenne das natürlich auch sehr gut schon und kannte auch schon ein paar Bilder, aber es ist was ganz anderes. Und ich lade jeden dazu ein, auch der es heute nicht schafft, kommen Sie zu uns. Wir werden es in der Touristeninformation anbieten. Mit verschiedenen anderen 3D-Scans einfach langfristig, dass alles, was wir machen, soll nachhaltig in der Stadt bleiben und nachhaltig hier sein. Das heißt, die 3D-Brillen, die wir heute hier haben, die werden wir nachhaltig dann in Tourismusinformation vorhalten an Sachen, die man vielleicht nicht besichtigen kann. Das schmale Haus, kein Eisenacher kann ins schmale Haus gehen. Denkmalgeschützt ist zu, aber wir haben einen 3D-Scan.
0: Habe ich mir schon angeguckt, kann ich sehr empfehlen.
1: Richtig. Ja.
0: Ja, kann man schön durchlaufen und per Computer alles möglich.
1: Jetzt habe ich was anderes erzählt.
0: Ja, das stimmt, aber das macht ja nichts. Wir müssen auch über das schmale Haus reden. Ist ja auch sehr bekannt unter den Leuten und die Leute lieben es sehr. Und auch alle Touristen, die immer nach Eisenach kommen, sind auch ganz begeistert von diesem schmalen Haus. Aber ich bin auch immer ganz begeistert, wie viele kleine, doch schmale Häuser es hier gibt, wenn man mal durch Eisenach läuft. Ich habe das Gefühl, das ist die Stadt der schmalen Häuser.
1: Ja, so. Ich habe praktisch einen großen Bruder kennengelernt. Der steht in Wolfenbütteln. Ich war überrascht, der ist, ich glaube, 12 Zentimeter. Breiter. Das ist jetzt wirklich nicht viel.
0: Ja, aber wir haben dafür das schmalste Haus.
1: Ja, ich bin extra auf Exkursion gegangen und habe mir das nachgemessen.
0: Richtig, sehr gut. Welche Bedeutung hat denn das Projekt Wartburg Arena für die Zukunft der Stadt Eisenach? Nochmal kurz zusammengefasst.
1: Ja, für die Stadt Eisenach ist es dieser Veranstaltungsort, der Eisenach auch wieder auf die Karte zurückholt. Der Veranstalter, weil wir natürlich mit der, vor allem mit dem ICE-Anschluss, anderthalb Stunden von Leipzig, unter einer Stunde von Erfurt, zwei Stunden von Frankfurt gut einen großen Ballungsraum ansprechen können mit guten Veranstaltungen. Wir sind unterhalb der Messe Erfurt, aber doch in der Region doch die Ausnahme mit der Qualität. Wir haben jetzt 4.500 Zuschauer, die wir regelmäßig in der Halle haben können. Das heißt, dafür ist die Halle ausgelegt. Die kann natürlich viel von Kultur, wir könnten dann mit unserer Philharmonie natürlich die Indoor-Sachen spielen. Wir können aber natürlich auch genauso gut laufende Comedian hier in Eisenach haben. Und es wird einfach dazu kommen, dass wir natürlich auch wieder eine Belebung haben, weil jeder, der hier zu einer Veranstaltung kommt, wird natürlich auch in der Stadt noch was machen. Also entweder schläft er hier, das ist natürlich der Idealzustand, dass er sagt, da ist ja was, Wartburg und da ist ja Bach und da ist ja Luther, da gibt es ja was anderes noch.
0: Das schmale Haus.
1: Also da gibt es, Eisenach ist so reich, glaube ich, dass wir durchaus davon ausgehen können, dass es da Folgeeffekte gibt.
0: Ja.
1: Und selbstverständlich, und das wissen ja alle in Eisenach, dass der THSV als Aushängeschild der Stadt auch international die Wahrnehmung einfach hat, national sowieso durch die erste Handball-Bundesliga. Und ich weiß das, dass wenn der THSV jetzt schon spielt und dass wir regelmäßig die Hotels voll haben, dass regelmäßig Gäste in der Stadt sind. Aber das natürlich auch, und das will ich nochmal betonen, was für Gäste interessant ist, macht es auch für die Bürger lebenswert. Das ist mir ganz wichtig. Veranstaltungen und diese Kulturveranstaltung und dieser Sport, dieser hochwertige, der ist natürlich auch Lebensqualität für die Bürger vor Ort. Es geht nicht immer, oftmals reden wir viel zu viel über die Gäste, aber für mich ist immer ganz logisch, dass diese hohe Lebensqualität auch für die Bürger natürlich da ist, weil die ganze Restaurantdichte, die wir haben, die werden wir langfristig halt auch nur mit vielen Gästen, diese Attraktivität der Innenstadt, die Restaurantdichte, und die ist in Eisenach herausragend. Bitte erlauben Sie sich keinen Urteil, bevor Sie nicht vergleichbare Städte im Umkreis sich angesehen haben. Das ist in Eisenach eine große Besonderheit und ich bin fest davon überzeugt, dass es richtig ist, Stärken zu stärken. Mhm. Und Eisenach ist dieser Ort für auch für den klassischen Städtetourismus, weil er einfach so viel hat. Gehen wir davon aus, dass Eisenach ein Ort ist, an dem man gerne wiederkommt. Wir machen sehr, sehr viel, auch in der Innenstadt. Sauberkeit, mehr Grün. Wir achten sehr viel darauf, dass wir die Bürger auch mitnehmen und sagen, das ist unsere Stadt nach außen, das Stadtmagazin. Das soll auch immer wieder Anlässe geben durch die verschiedenen Veranstaltungen, die wir vornhinein einfach publik machen. Und das ist der Impuls, den ich mir erwarte. Das ist der Impuls im Wesentlichen von außen. Und von innen sage ich Ihnen auch ganz deutlich, von innen ist es wirklich der Schlüssel, um die Nordstadt und die Südstadt zu verbinden. Mhm. Das ist jetzt eine große Brache und ich kenne die. Ich bin ein paar Jahre vor der politischen Wende geboren. Ich kenne das nicht anders. Mhm. Man sieht das nicht mehr. Aber es ist eine riesen Brache mitten in der Innenstadt. Ja, ja. Wenn man mit der Bahn durchfährt, sieht man das. Und wir haben die Chance, das zu lösen. Und wir können jetzt im Prinzip Eisenach Nord, sage ich mal, also den nördlichen Bereich, nördlich der Bahnlinie, was am Wartenberg und was alles in sich entwickelt hat, mit der ganz historischen Südstadt, südlich der Bahnlinie, gut verbinden durch ein pulsierendes Zentrum. Und das halte ich für ein herausragendes Projekt. Und deswegen bin ich sehr, sehr froh und dankbar, dass wir so eine große Unterstützung haben.
0: Mhm. Wir sind ja heute beim Europatag. Jetzt eine letzte abschließende Frage. Wie viel Europa steckt denn in Eisenach?
1: Das ist eine herausragende letzte Frage, weil ich brauche jetzt ungefähr noch eine halbe Stunde, bis ich das beantwortet habe. Das kann ich ganz deutlich sagen.
0: Okay, wir haben Zeit.
1: Das kann ich ganz deutlich sagen. Das ist in Eisenach was ganz Besonderes. Wir haben mit der heiligen Elisabeth, die heilige Elisabeth, das sagen wir immer so für uns weg, ne? Die heilige Elisabeth von Thüringen, für uns. Aber das ist die heilige Elisabeth von Ungarn, in Ungarn. Jetzt überlegen wir mal, dass vor 800 Jahren eine ungarische Königstochter nach Mitteleuropa verheiratet wurde. Und dann hier, und das ist das Besondere, hier ganz selbstbestimmt gelebt hat. Die hat gesagt, ich will jetzt keine Königstochter mehr sein, weil es gibt Wichtigeres im Leben, als eine Königstochter zu sein. Oder dann hier natürlich eine Landgräfin. Und die hat gesagt, ich will den Menschen helfen. Und die hat das in einer Zeit gemacht, wo das auch für Frauen vollkommen untypisch war. Dass sie einfach selber entschieden hat, was sie tut. Und das war so ein starkes Vorbild, dass eigentlich die Werte, für die wir in ganz Europa stehen, egal welche politische Ausrichtung, aber diese Werte, für die heilige Elisabeth steht, das sind europäische Werte. Das heißt, da ist ein ganz großes Stück Europa schon drin. Das ist nicht nur europäische Politik, dass da eine Königstochter kommt und dass man von hier mit dem Kreuzzug losgeht. Nein, das ist ganz, ganz viel auch Identität von Europa. Und das ist auch bei Martin Luther so, der natürlich die Bibel übersetzt und erstmal die deutsche Sprache geprägt hat. Das ist das eine. Aber Martin Luther hat ja im Wesentlichen auch die Reformation angestoßen und ist eine prägende Figur der Reformation. Natürlich nicht alleine Martin Luther, aber eine prägende Figur der Reformation. Und die Reformation hat natürlich Skandinavien, Westeuropa und eigentlich die, wenn wir so wollen, was wir heute als westliche Welt nennen, das hat große Teile, die auf die Reformation zurückgehen. Und das sind auch große europäische Werte. Und über Bach und die Uni, ja, und das Universalgenie Bach und den Einfluss auf die Musik, die natürlich vieles verbindet, glaube ich, gehe ich jetzt nicht noch weiter ein. Können natürlich trotzdem noch sagen, dass, und das ist mir ganz wichtig, dass wir auch dieses Thema Freiheit und Selbstbestimmtheit, auch Einheit, nicht unbedingt nur die Einheit in Deutschland, die jetzt natürlich auch von der Wartburg proklamiert wurde und die man hier auch gut erkennen kann, weil man sieht ja Burschenschaftsdenkmal für die Einheit, sage ich mal, des Deutschen Reichs. Vorher Kleinstaaterei, Einheit, und man sieht auf der anderen Seite, also im Osten, das Burschenschaftsdenkmal von der Wartburg, und im Westen sieht man die Brücke über das Werratal, sieht man praktisch die deutsche Einheit, die wir erlebt haben, richtig, was wir unter deutschen Einheit verstehen.
0: Genau.
1: Und deswegen ist es mir so besonders wichtig, dass wir die Wartburg auch als Symbol der europäischen Einheit verstehen. Und deswegen versuche ich auch in meiner Funktion hier viel Wert darauf zu legen, dass wir eine gute Partnerschaft mit allen Partnerstädten haben, in Frankreich, in Ungarn, aber auch über den Atlantik nach Amerika. Weil es mir einfach besonders wichtig ist, dass wir auch unseren Platz in Europa sehen und unseren Teil daran. Und Eisenach hat ganz viel Europa. Also.
0: Ja, ich merke schon, es gibt kein Halten mehr für den Oberbürgermeister Christoph Ihling in Eisenach. Vielen, vielen Dank für das Gespräch und vor allen Dingen für die wunderbare Liebeserklärung an Eisenach und Europa.

0: 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Hier am Mikro ist Selina Lampe, live vom Marktplatz hier in Eisenach zum Europatag. So, jetzt habe ich hier zwei Gäste vor mir, und zwar die Mariana und den Florian. Und ihr habt ein total spannendes Projekt. Was ist das, was ihr hier Schönes auch schon präsentiert habt, sozusagen?
1: Genau, das ist wichtig. Wir kommen aus Crazy Cooking. Wir sind ein Integrationskochprojekt. Wir haben ein Kochmobil, und mit unserem Kochmobil wir fahren durch ganz Thüringen. Und da haben wir unsere Kochevent, und wir wollen Menschen mit und ohne Migrationshintergrund zusammenbringen bei Kochen.
2: Ja, einfach die Vielfalt ein bisschen vorantreiben, verschiedene Menschen, die sich sonst nicht begegnen würden, einfach zusammenbringen beim schönen Kochen, gemeinsam essen. Auch gemeinsam aufräumen, gehört natürlich auch dazu, aber schafft eben viel Interaktion.
0: Genau. Und was ist das Ziel von eurem Projekt?
1: Unser Ziel auf jeden Fall ist diese Begegnung zwischen Menschen. Da in kleinen Städten, in Dörfern, normalerweise schaffen wir nicht. So, deswegen fangen wir mit unserem Kochmobil, so diese kleinen Städte, wo einfach diese Möglichkeit nicht gibt. Diese Austausch, diese Gespräche zwischen diesen zwei verschiedenen Gruppen, das ist unser Ziel auf jeden Fall.
3: Und wie viele Leute seid ihr, wenn ich mal kurz fragen darf? Das ist mir gleich so aufgeploppt. Und wo kommt ihr her und welche Nationalitäten habt ihr?
2: Ja, das mit den Leuten, wie viele wir sind, ist gar nicht so einfach zu sagen, weil wir haben Leute, die immer als Kernteam immer mit dabei sind. Und dann haben wir natürlich vor Ort ganz viele Leute, die einfach mitmachen wollen. Also Freiwillige, Ehrenamtliche, wir haben Bundesfreiwilligendienstleistende, welche, die bei dem Projekt mitmachen. Und dann bei so einem Kochevent sicherlich nochmal 20 Leute, die einfach so mit dabei sind, um eben den Austausch zu finden.
3: Cool.
0: Und wie kann ich mir das vorstellen? Seit wann gibt es denn das Projekt?
2: Das Projekt gibt es erst in dieser Form, wie wir es jetzt gerade machen, erst seit diesem Jahr, ist da also ganz neu. Wir haben vorher schon eins gemacht, da waren wir lokal in Erfurt und auch hier in Eisenach und haben aber immer mit der gleichen Gruppe gekocht. Und das war auch sehr spannend. Und dann haben wir aber gesagt, okay, wir wollen auch in den Umkreis raus und noch viel mehr Leute erreichen. Und vor allem auch Leute erreichen, die eben sich sonst nicht treffen. Ne? Also wirklich die Leute zusammenbringen und den Austausch eben finden. Ja, und von daher ist das Projekt jetzt noch ganz neu, aber mit Kochen haben wir schon viel Erfahrung.
0: Das klingt gut. Und gibt es da schon neue oder nächste Schritte? Kommt das Mobil von euch auch hier nach Eisenach? Gibt es da irgendwie Termine oder ist das irgendwie regelmäßig?
2: Wir vereinbaren quasi immer wieder die nächsten Termine. Das nächste wird jetzt die Kinderkulturnacht sein, wo wir auch wieder mit dabei hier sind vor Ort.
3: Sind wir auch dabei.
2: Genau, so. Ne, wir sind auch gerade am Planen, da müssen wir uns aber noch viel absprechen. Wir wollen ein Altstadtstraßenfest machen, das ist quasi ja, da Richtung Osten raus und wollen dort quasi ein Stück Altstadtstraße sperren im September und gemeinsam mit der Oststadtschule und der Diakonie und dem Tinker-Projekt ein kleines Straßenfest machen. Da werden wir natürlich auch wieder mit dabei sein.
3: Und ihr habt ja heute hier in Eisenach auf dem Markt gekocht. Was gab's denn, wenn ich jetzt ganz einfach mal fragen darf?
1: Wir haben Paella gekocht. Das ist typisch aus Spanien. Ich komme aus Spanien. Deswegen war es ja richtig wichtig für mich. Und es ist Reis mit Hähnchen, Meerfrüchte, Oktopus, Paprika, Zwiebeln und verschiedene Gemüse.
3: Ja, also ihr kocht dann immer so traditionelle Gerichte, kann ich sagen, aus den verschiedenen Ländern.
1: Ja, wir freuen uns auch, haben wir gemacht, wenn die Teilnehmer selber uns sagen, können wir vielleicht in Gera zum Beispiel, letztes Jahr, es war so, dass die Teilnehmer haben uns gefragt, können wir nicht kochen, sondern backen? Machen wir gerne gemacht. Also wenn die Teilnehmer selbst schon eine Idee haben, gerne.
3: Ja, ja.
0: Und wie ist das bis jetzt so angekommen? Sind die Leute, die bei euch jetzt zum Beispiel dann bei dem Kochen sind, neu dabei und sind begeistert oder wie sind da so die Eindrücke?
1: Also ich glaube, das ist, was ich schon bei Essen, dass wir alle wollen essen und natürlich müssen wir alle kochen. So, alle sind total am Anfang begeistert und haben viele Fragen überhaupt, was ist das, woher kommt ihr, warum macht ihr das so? Und dann, was ich schon weiter, gehen wir in ein tiefer Gespräch sozusagen, woher kommst du, warum machst du das? Und das ist auch schön. Also immer bei jedem Kochevent, muss ich sagen, hatten wir immer eine sehr schöne Erfahrung gesammelt.
2: Und es sind immer Leute dabei, die dann sagen, oh, ihr müsst zu uns auch mal kommen. Ja, ne? Also wir haben auch heute schon wieder zwei neue Termine, sind es noch nicht, aber zwei neue Leute, die gesagt haben, das müssen wir auch mal machen. Mhm. Ne? Also das ist, man merkt wirklich, es kommt gut an.
3: Ja, also Kochen verbindet ja grundsätzlich, mhm. finde ich. Und gerade auch der Austausch zwischen den Leuten. Also ich finde immer, ich nehme aus jedem Gespräch immer mhm. so ein bisschen was mit für mich. Und deswegen finde ich, Gespräche sind ganz, ganz wichtig. Das miteinander sprechen, mhm. miteinander kochen, einfach gemeinsam was zusammen machen.
0: Und warum wart ihr denn jetzt hier überhaupt bei dem Europatag da und habt hier euer Projekt vorgestellt?
2: Naja, für uns ist es natürlich einfach schön, wie gesagt, wir wollen immer wieder neue Leute treffen, wir wollen neue Leute zusammenbringen. Und was gibt es Schöneres als einen ganzen Marktplatz voll Menschen, die irgendwie fröhlich sind, das Wetter passt heute auch noch.
3: Ja.
2: Und das passt eigentlich genau zu dem, was wir machen wollen. Und natürlich, sag ich mal, Vielfalt fördern und Menschen zusammenbringen, Zusammenhalt fördern, passt natürlich auch hervorragend zu Europa.
0: Ja, gut. Ja, das klingt sehr, sehr gut. Vielen Dank, dass ihr euer Projekt vorgestellt habt. Ganz kurz noch eine letzte Frage. Wo kann man sich denn Informationen noch holen oder auch einfach Kontakt mit euch aufnehmen?
1: Das ist eine sehr gute Frage. Wir haben eine Website, das ist zlg.ev, und wir haben auch Instagram-Profil, das heißt, ist auf Englisch, Projects for a Better Future. Da posten wir alle die Kochevents, die wir schon gemacht haben, und die kommenden Kochevents auch. Und gerne auch in unserer Webseite, da sind alle meine Kontakte zum Beispiel.
2: Genau, und in ein paar Tagen sind dann auf Instagram auch schon die Bilder aus Eisenach.
0: Super, also da gerne vorbeigucken, und jetzt geht's weiter mit Musik. Vielen Dank.
1: Danke euch.

Sie hören das Wartburg-Radio 96,5 hier live vom Marktplatz Eisenach zum Europatag. Und ja, jetzt ist es um eins, also wir sind jetzt schon 2 Stunden hier live vor Ort und berichten euch über ja, die Projekte, hier, die hier stattfinden. Wir haben auch schon mit dem Christoph Ehling gesprochen und total interessante Sachen erfahren. Und ja, ich habe ja vorhin schon gesagt, dass wir jede Stunde ja, die Europa-Hymne spielen, aber natürlich nicht jede Stunde die gleiche, sozusagen die Originale von Beethoven, sondern jetzt zur dritten Stunde sozusagen, Beginn der dritten Stunde, habe ich ein, sage ich jetzt mal, ja, junges Lied neu ja, interpretiert von Hänsel Liebling. Das geht ein bisschen mehr ab, hat ein bisschen mehr Beat, ist auch lustig, also viel Spaß dabei.

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1: Sie hören das Wartburgradio 96,5. Heute mit einer dreistündigen Sondersendung live vom Marktplatz in Eisenach zur Feier des Tages, denn wir feiern heute den Europatag. So, wir haben jetzt schon 2 Stunden hinter uns und so langsam kommen wir mal so ein bisschen in den musikalischen Bereich. Nachdem wir schon sehr viel gehört haben über Förderung, über Europa. Aber als nächstes Wochenende Samstag, Selina, was steht auf dem Programm bei dir?
2: Eurovision ist
1: so,
2: wieder.
1: Contest, woohoo! Genau, und ich finde, das fühlt sich doch oft eigentlich nach derselben Party an, oder?
2: Ja, genau. Also ich finde so, Eurovision ist für mich so Europa, EU, dass das irgendwie was damit zu tun hat. Und
1: aber wir wissen ja mittlerweile, nachdem wir uns da ein bisschen drauf vorbereitet haben heute, ne, das ist natürlich rein rechtlich gesehen, haben die beiden eigentlich nichts miteinander zu tun. Trotzdem sind sie kulturell quasi unzertrennlich.
2: Genau, weil der wichtigste Unterschied ist nämlich, dass der ESC von dem EBU organisiert wird, also der European Broadcasting Union. Also das ist kein EU-Organ, sondern ein Zusammenschluss von öffentlichen Rundfunkanstalten. Und deswegen sind dann auch Länder dabei wie Australien oder Israel oder ja, die halt jetzt zum Beispiel auch gar nicht in der EU sind.
1: Ah, okay. Ja, ja, jetzt verstehe ich schon ein bisschen besser.
2: Und aber es gibt da natürlich trotzdem irgendwie was die zusammen auch bringen kann.
1: Ein Motto, eine gemeinsame Vision, könnte man sagen. Und das wäre in dem Fall, schaut man auf die Idee dahinter, wird es spannend. Oh nee, der Text ist ein bisschen verkehrt. Daran merken Sie, liebe Hörerinnen und Hörer. Ich würde sagen, das ist mal eine Live-Sendung.
2: Ja, genau.
1: So, genau. So. Wir kommen jetzt mal zum Geschichtlichen, weil da haben wir mehr Ahnung davon. Der ESC entstand 1956, kurz nach dem Zweiten Weltkrieg, und das Ziel des Ganzen war, dass Länder durch Musik und Kultur wieder miteinander verbunden werden. Ich finde, ein ganz wunderbares Zeichen.
2: Genau, und da schlägt natürlich dann das die Brücke zu dem Europatag am 9. Mai, also heute, weil der Europatag erinnert nun mal an die Schumann-Erklärung von 1950, also Start der politischen Einigung. Also das Fazit der ganzen Sache, ja, Europatag steht für das politische Europa, kann man sich vorstellen, und der ESC für das kulturelle Europa. Ja, im Endeffekt beides sind ähnlich und wichtige Dinge. Und ja, dieses Jahr, also nächste Woche, ist ja auch dann natürlich Deutschland wieder am Start.
1: Richtig, und ich würde sagen, ich stelle mal ganz kurz vor, wer kommt, und Selina sucht uns schon mal auf der Playlist das Lied raus. Und zwar tritt dieses Mal für uns an Sarah Engels mit dem Song Fire, Fire, Fire. Also er heißt Fire, um ehrlich zu sein. Und ich denke, da wird uns ziemlich viel Sexiness entgegenstrahlen auf dem Fernseher, würde ich auf jeden Fall sagen. Ist kein typischer ESC-Kitsch, sondern einfach eine Popnummer, würde ich sagen, oder?
2: Ja, also ich habe den ja auch schon immer mal gehört und der ist irgendwie Basic Pop. Ich bin gespannt, wie viele Punkte wir nun am Ende dann kriegen. Aber wir wollen natürlich jetzt auch das Lied hören von Sarah Engels.
1: Richtig.
2: Wer das vielleicht noch nicht gehört hat, das ist der Deutschland-Song bei den Eurovisions, Fire von Sarah Engels. Und gleich danach spiele ich dann auch noch Tanzschein von Cosmo. Das ist der Song von Österreich dieses Jahr. Das finde ich nämlich irgendwie ganz besonders. Das Lied ist lustig und die 2 Songs kommen jetzt.

0: Sie hören das Wartburgradio 96,5 heute mit einer Sondersendung vom Marktplatz in Eisenach, denn wir feiern den Europatag. Und jetzt habe ich jemanden bei mir am runden Tisch, einen Gast, und zwar Berit Beyer vom, ich nenne es jetzt mal ganz einfach, EFRE. Frau Beyer, können Sie uns erstmal alle aufklären, was ist denn überhaupt EFRE?
1: Ja, hallo, das mache ich natürlich sehr gerne. Der EFRE ist der Europäische Fonds für regionale Entwicklung und er ist darauf ausgerichtet, Entwicklungsunterschiede auszugleichen. Das heißt, er adressiert Bedürfnisse der einzelnen Regionen. Wir haben aktuell die Förderperiode 2021 bis 2027 und hier werden regionenspezifische strukturelle Schwächen überwunden. Dann ist es auch wichtig zu erwähnen, dass es im Kreis der europäischen Region Thüringen zu den Übergangsregionen gehört. Und das heißt, dass wir etwa 60% EU-Mittel erhalten. Und genau, was auch ganz von großer Bedeutung ist, dass wir 6 Prioritäten haben. Das eine ist die Forschung und Entwicklung. Dann gibt es den Bereich Unterstützung kleinerer und mittlerer Unternehmen. Den Bereich der Verringerung der CO2-Emissionen in allen Bereichen der Wirtschaft beispielsweise. Und wichtig zu erwähnen ist auch, dass wir für diese Förderperiode 21 bis 27 ca. 1,1 Milliarden Euro aus dem EFRE erhalten haben.
0: Oh.
1: Also schon eine stattliche Summe.
0: Ich wollte es gerade sagen, das ist eine stattliche Summe. Und wir sind ja heute hier in Eisenach und natürlich wurden auch in Eisenach EFRE-Fördermittel zuletzt eingesetzt. Wir haben da zum Beispiel ganz tolle Busse, E-Busse, die eingesetzt worden sind. Es fließt sehr viel Geld in das U1, in die neue Wartburg-Arena und aber auch noch ganz wichtig, auch in den Hochwasserschutz. Frau Beyer, wie lief denn das da ganz genau beim Hochwasserschutz?
1: Ja, beim Hochwasserschutz haben wir in Eisenach ein ganz besonderes Vorhaben. Und zwar gibt es in dieser Förderperiode 21 bis 27 2 Vorhaben von strategischer Bedeutung. Und der Hochwasserschutz Eisenach gehört zu einem Vorhaben davon. Also ganz tolle Sache. Ja, und dann muss man sagen, dass das Hochwasserschutzprojekt Eisenach bereits auch in letzter Förderperiode 14 bis 20 stattfand. Das heißt, hier konnten 2 Maßnahmenkomplexe umgesetzt werden. Man nennt die ganz kurz abgekürzt MK1 und auch MK2.
0: Mhm.
1: Und die Fertigstellung des Hochwasserschutzes jetzt in MK2 sowie die Herstellung des innerörtlichen Hochwasserschutzes in Eisenach ist der Maßnahmenkomplex 3, der jetzt in dieser Förderperiode stattfindet, das heißt in der Förderperiode 21 bis 27. Und hier wird es auch angestrebt, diesen in jeweils in mehreren Abschnitten baulich auch umzusetzen. Das heißt, wir befinden uns jetzt aktuell im innerstädtischen Ausbau.
0: Mhm.
1: Dann erwähnenswert hier ist auch, dass beispielsweise am 17. Juni 2026 der Spatenstich für das Vorhaben Hochwasserschutz Eisenach stattfindet.
0: Ah, okay.
1: Hier hatten wir auch Vertreter der Europäischen Kommission aus dem Wirtschaftsministerium vor Ort. Und die Gesamtkosten für dieses Vorhaben betragen ca. 33,8 Millionen Euro. Und hiervon sind 20,3 Millionen Euro EFRE-Mittel. Genau, dann kann man dazu auch ergänzen, dass die EU-Mittel für den Bau des Hochwasserschutzes entlang der Hörsel von der Langensalza bis zur Karolinenstraße verwendet werden. Und es ist, wie gesagt, schon ein sehr anspruchsvoller Abschnitt, der die bestehende Infrastruktur, das Verkehrsmanagement und auch die städtische Integration beinhaltet. Genau, und zudem ist die mit Unterstützung von den EU-Mitteln auch eine neue Carolina-Brücke geplant.
0: Ja, also jede Menge Sachen, die geplant werden. Und Hochwasserschutz ist ja wirklich auch für die Leute ein sehr, sehr wichtiges Thema. Wir sind ja heute hier am Europatag.

0: Um eine abschließende Frage noch zu haben, wie wichtig ist denn Europa für Sie?
1: Ja, das kann ich kurz beantworten. Für mich ist Europa sehr, sehr wichtig und ja, wir im Öffentlichkeitsbereich des EFRE sind natürlich auch groß oder sehr stark daran interessiert, das auch unter die Menschheit zu bringen, der Bevölkerung näher zu bringen. Dazu dient diese Aktion und auch dieser Aktionstag heute in Eisenach. Wir selber nehmen jedes Jahr am Europatag teil oder nächstes Jahr beispielsweise am Thüringtag, der in Nordhausen stattfindet.
0: Ah.
1: Und ja, durch kleine Aktionen versuchen wir den Menschen Europa näher zu bringen, versuchen natürlich auch immer zu sagen, welche Projekte, welche Vorhaben damit verbunden sind. Und ich denke, das ist eine ganz tolle Sache, die wir auf jeden Fall weiter unterstützen werden.
0: Ja, vielen, vielen Dank, Frau Bayer, dass Sie die Zeit gefunden haben und dann noch ein paar schöne Minuten hier am Europatag in Eisenach auf dem Marktplatz.
1: Herzlichen
0: Danke.
1: Dank. Danke.

0: So, heute ist der 9. Mai. Wir sind hier am Marktplatz in Eisenach und feiern Europa am sogenannten Europatag. Und jetzt haben wir wieder einen Gast bei uns hier am runden Stehtisch. Und zwar Elias Mora Bohn, richtig?
1: Ja, korrekt.
0: Okay, so. Jetzt sag uns mal, für welches Projekt du stellvertretend hier bist.
1: Ja, ich bin heute hier für KIT e.V. KIT e.V. heißt Kulturimpuls Thüringen ausgesprochen und das ist eine Initiative, die von Erfurt, Jena, Weimar aus sich für Kulturimpulse im ganzen Thüringer Freistaat sozusagen aktiv macht und wir sind sozusagen unterstützt durch Erasmus Plus. Fördergelder für Jugendliche explizit und auch für den ländlichen Raum. Und so kam es, dass quasi Eisenach und explizit der Wartburgkreis, die ich als eine ganze Einheit empfinde und auch unterstützen möchte, quasi jetzt hier vertreten sind. Und zwar ist das dann die FKK Eisenach-Wartburgkreis mit dem Slogan Wake Up.
0: Okay, FKK ist ausgesprochen?
1: Freie Kulturkarawane.
0: Ach, ist es so? Ah, okay, okay, gut.
1: Man kennt es eher aus anderen Zusammenhängen.
0: Ja, ich habe jetzt Naki Dai oben am Strand vor mir gesehen.
1: Ja, wir sind auch froh und frei. Und
0: Wie das ist gut.
1: Jeder Einzelne für sich praktiziert, ist natürlich auch jedem selbst überlassen.
0: Ah, sehr
1: gut. Also wir sind explizit für Freiheit und Selbstbestimmtheit.
2: Ja, genau. Was ist das Ziel von eurem Projekt direkt?
1: Unser Ziel ist es, Kultur im ländlichen Raum und auch in städtischen, urbanen Strukturen zu fördern, zu unterstützen und auf die Ebene der Wahrnehmung zu heben und damit auch in einer gewissen Art und Weise eine Sichtbarkeit und auch eine politische Forderung damit zu deklarieren. So, wir existieren, wir sind da und wir wollen auch Teilhabe. Also zwischen Subkultur und Hochkultur wünschen wir uns eigentlich eine Freundschaft und generell für den kulturellen Austausch und die kulturelle Vernetzung. Das sind eigentlich so unsere Hauptakteure oder unsere Hauptthemen, unsere AkteurInnen. Ja.
2: Und wie sieht das, sage ich jetzt mal, direkt im Alltag aus? Macht ihr Veranstaltungen, macht ihr Projekte? Wie kann ich mir das vorstellen?
1: Genau, es hat auf jeden Fall einen Projektcharakter und wir machen kulturpolitische Foren, davon drei an der Zahl. Und da unterstützen wir Initiativen in Eisenach und im Wartburgkreis, explizit den CSD, die Jugendkulturnacht und Netzwerktreffen, so wie dieses jetzt hier, den Europatag und auch das jüdische Straßenfest des Achava. Mhm. Und wollen dann auch noch eine eigene Kulturkarawane ins Leben rufen, initiieren. Und das ist halt so ein bisschen der Kasus Knactus. In Erfurt hat man bis zu 20 Kollektive, die alle eine aktive Subkultur praktizieren. Mir sind jetzt hier so 5 bis 6 Kollektive, die aktiv sind, bekannt und eine Art Love Parade, so wie sie in Erfurt stattfindet mit der Karawane, ist jetzt hier nicht so umsetzbar. Daher habe ich mir den Gedanken gefasst, das umzukehren und mit einem LKW, mit einer Soundanlage und entsprechenden DJs und Kulturschaffenden die einzelnen Projekte zu besuchen im Wartburgkreis.
0: Ah.
1: Und daher kommt auch die Initiative, dass ich mich jetzt hier zu euch geselle,
0: ja,
1: um auch eine Einladung auszusprechen.
0: Mhm. Für uns.
1: Für euch und
0: ja,
1: für alle Hörer. Bekannten
0: ja.
1: Kulturkollektive, die das vielleicht hören oder auch teilhaben wollen oder auch Kulturschaffende, die vielleicht unter den Radar fallen. Und das ist eben auch so etwas, wir definieren das auch so ein bisschen wie eine Lobbyarbeit und wollen einfach netzwerken und Austausch schaffen. Und explizit auch Jugendkultur fördern und unterstützen. Das machen wir, dass wir unser Know-how, unsere Planung, unsere Organisation und unsere Technik zur Verfügung stellen für junge Initiativen, für freie Initiativen und für selbstbestimmtes Engagement im gesamten Wartburgkreis und darüber hinaus, ja. Thüringen.
0: Cool.
2: Und wo kann man dann mit euch da direkt Kontakt aufknüpfen, wenn man das jetzt zum Beispiel hier im Radio gehört hat und das total interessant findet?
1: Genau, dann entweder über KIT e.V., das wäre sozusagen die administrative Ebene, wo dann wirklich Initiativen sich melden können.
0: Mhm.
1: Aber wenn ihr jetzt als Einzelperson Bock habt, euch zu engagieren im Wartburgkreis, Ideen habt, Projekte, auf Instagram findet ihr uns unter FKK Eisenach, Wartburgkreis. Andersrum, erst Wartburgkreis, dann Eisenach. Aber genau,
0: ja.
1: Und da wäre sozusagen Kontaktmöglichkeiten, uns anzuschreiben und genau.
0: Ja, das ist eigentlich ganz gut. Wir sind ja heute beim Europatag. Was hat denn Europa, so eine abschließende Frage, welche Bedeutung hat Europa für dich?
1: Freiheit, ganz viel Freiheit und kulturelle Vielfalt, ganz groß, ganz wichtig, Austausch mit den Menschen und vor allen Dingen ist es einfach unglaublich schön, das zu erleben, verschiedene Menschen aus verschiedenen Kulturen über seinen eigenen Kulturkreis hinaus und in Austausch zu kommen, kulinarisch, musikalisch. Mentalität, Sprachen sind wundervoll und da einfach dieses ganze Kulturgut, was ja auch immer so angepriesen wird und auch leider in Eisenach und Thüringen immer in Gefahr gesehen wird, ja, dass die kulturelle Verfremdung und diese ganzen Buzzwords, die gewisse Parteien für sich nutzen, um da zu spalten. Nein, es ist eine vielfältige Möglichkeit, sich zu öffnen, sich in Austausch zu kommen und jetzt nochmal für die wirtschaftliche Lage auch wirtschaftlich unglaublich praktisch, dass wir einfach so frei Handel und Austausch haben hier in Europa.
0: Ja, dann vielen, vielen Dank für das Gespräch. Elias Mora-Bohn.
1: Korrekt.
0: Vielen
1: Dankeschön.
0: Dank.

0: Ja, Sie hören das Wartburgradio 96,5 und eben hatten wir den Elias Morabon zu Gast von der Freien Kulturkarawane und er hat erzählt, dass sein Projekt auch von Erasmus Plus finanziert wird, unterstützt wird und da gibt es auch gerade ein tolles Projekt von dem Elisabeth-Gymnasium in Eisenach, die waren in Frankreich und haben auch ein Erasmus Plus Projekt gemacht und unser Jean, der FSJler, der hat uns da einen tollen Beitrag geliefert, den wir jetzt spielen werden, was Erasmus Plus ist.
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2: Grenzen überwinden, neue Kulturen entdecken und gemeinsam Europa erleben. Genau das macht Erasmus Plus möglich. Viele verbinden das Programm mit Reisen und Austausch, doch dahinter steckt noch viel mehr. Internationale Zusammenarbeit, spannende Projekte und Erfahrungen fürs Leben. Lucienne, eine Schülerin aus dem Elisabeth-Gymnasium Eisenach, fasst nochmal kurz zusammen, was Erasmus Plus überhaupt ist und was es für Möglichkeiten bietet.
3: Vielleicht habt ihr euch gefragt, wieso ein Austausch wie unserer überhaupt möglich ist. Das Ganze läuft bei uns am Elisabeth-Gymnasium über Erasmus Plus. Aber was ist das eigentlich für ein Projekt? Kurz gesagt, Erasmus Plus ist ein riesiges Förderprogramm der Europäischen Union. Es geht darum, dass wir Schüler nicht nur im Klassenzimmer sitzen, sondern Europa wirklich erleben. Es unterstützt Schulen dabei, internationale Kontakte zu knüpfen und Projekte mit Partnern in anderen Ländern zu starten. In unserem Fall eben mit der Schule in Sedan. Ebenso ist das Ganze auch finanziell eine riesige Hilfe. Erasmus Plus übernimmt einen großen Teil der Kosten für Fahrt, Unterkunft und Verpflegung. Ohne diese Unterstützung wäre so eine Fahrt für viele gar nicht so einfach umzusetzen. Dank Erasmus Plus konnten wir also stressfrei von Eisenach nach Frankreich reisen, die Kultur erleben und neue Leute kennenlernen. Für unser Elisabeth-Gymnasium ist das Projekt echt eine Chance, über den Tellerrand hinauszuschauen. Man lernt nicht nur Vokabeln, sondern wie man sich in einem anderen Land zurechtfindet und auch mit internationalen Schülern Kontakt herstellen kann und seine Sprachkenntnisse unter Beweis stellen kann.
2: Nachdem beschrieben wurde, was Erasmus Plus überhaupt ist und was es für Möglichkeiten bietet, hat eine Schülerin zwei Französischlehrerinnen aus dem Elisabeth-Gymnasium Eisenach gefragt, welche Gründe ausschlaggebend sind, um das Erasmus Plus Programm weiter zu fördern.
4: Welche Gründe sind ausschlaggebend, um das Erasmus Plus Projekt bzw. den Austausch weiter auszubauen?
5: Nun ja, wir möchten eben nicht nur ein oder zwei Schülerjahrgänge in den Genuss von einer Mobilität kommen lassen, sondern auch die nachwachsenden, heranwachsenden Schüler in den Genuss dieser Förderung kommen zu lassen. Wir sind total davon überzeugt, unter anderem auch, weil es eben nicht mehr von den finanziellen Einkommen der Elternhäuser abhängt, ob man an einem Austausch teilnimmt, ob man fremdsprachliche Erfahrung sammeln kann und eben auch interkulturelles Lernen am anderen Ort praktizieren kann.
6: Erasmus-Mobilitäten dienen ja vor allen Dingen dazu, in Kontakt zu treten mit Jugendlichen anderer europäischen Länder. Und das ist eigentlich für uns an der Schule im Moment die einzige Form der Fahrt, wirklich Menschen oder Jugendliche kennenzulernen und festzustellen, dass die grundsätzlich genauso ticken wie wir auch, die gleichen Probleme haben, die gleichen Freuden haben. Und das eröffnet, und das haben wir jetzt auch schon erlebt, über den Austausch hinaus oft auch Möglichkeiten, Freundschaften, die dauern. Und das ist uns sehr, sehr wichtig.
2: Erasmus Plus zeigt also, wie wichtig Austausch, Offenheit und Zusammenarbeit in Europa sind. Für viele Teilnehmende bleiben dabei nicht nur neue Eindrücke, sondern auch Freundschaften und Erfahrungen fürs Leben. Das war ein Beitrag zum Europatag von Jean Maddox-Henschel hier im Wartburgradio 96,5.
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0: So, Sie hören das Wartburg-Radio hier aus Eisenach und Sie hören die letzten Züge von Fanfarenzug der Wartburgstadt. Sie trommeln lustig noch vor sich hin, jetzt ins Zelt. Und wir haben jetzt wieder einen Gast bei uns am runden Stehtisch.
1: Genau.
0: Und zwar dieses Mal
1: Stefanie Kraus vom DBI, also dem Diakonischen Bildungsinstitut. Ja, ihr seid ja heute auch hier auf dem Marktplatz zum Europatag. Was genau macht ihr denn? Was ist das DBI?
2: Wir sind ein Bildungsträger für Erwachsene. Das heißt, wir bieten Weiterbildungen und Fortbildungen an für verschiedene Berufsgruppen, aber auch für Menschen mit Behinderung. Und das ist mein Spezialthema. Ich bin dafür verantwortlich, Projektanträge zu schreiben, damit wir Bildungsprogramme für Menschen mit Behinderung umsetzen können.
1: Genau. Und was hat das dann mit Europa bzw. den europäischen Werten wie zum Beispiel Gleichstellung, Freiheit und Demokratie zu tun?
2: Genau das. Denn nur wer etwas weiß oder lernen möchte, kann sich ja auch einbringen in unsere Politik, kann mitmischen, kann wählen gehen, weiß Sachen einzuordnen und wir helfen dabei. Komplexe Sachen runterzubrechen und ja, konsumierbar zu machen.
1: Und was steht direkt in Zukunft vielleicht an für Veranstaltungen oder Projekte, die ihr direkt macht?
2: Einiges. Also schon nächste Woche Dienstag, am 12. Mai, findet unsere Berufemesse statt, die mit dem Titel Let's Talk About schon seit 5 Jahren stattfindet und sehr, sehr viele Leute begrüßt. Es geht da um Integration von Menschen aus anderen Ländern und die sollen hier integriert werden mit einem Beruf. Und so haben wir in Bad Salzungen im Kreistagssaal die 12. Messe am Dienstag und es gibt auch eine Messe in Eisenach, die findet wieder in der Werner-Assmann-Halle statt am 16. September dieses Jahres.
1: Genau, also wer da Interesse hat, gerne vorbeikommen. Und was bedeutet Europa direkt für dich persönlich und auch natürlich für das DBI?
2: Ja, Europa ist für mich ein wichtiger, großer Begriff. Ich fühle mich gar nicht als Deutsche, sondern eben als Europäerin. Ich finde, wir haben großes Glück, hier geboren worden zu sein. Es hätte uns gar nicht so gut treffen können. Und für mich ist es wichtig, dass jeder Mensch überall willkommen ist, wenn er es ernst meint und sich ja wohlfühlt und sein eigenes Glück in die Hand nehmen möchte, egal wo er ist. Und das ist für mich Europa, dass diese Welt offen steht für alle. Und wir in Europa haben schon sehr viel erreicht. Es gibt kluge Menschen hier, es gibt wirtschaftliche Stärke, wir haben gute Bildung, all das muss man hochhalten. Und im Vergleich dazu geht es anderen Menschen nicht so gut. Und das möchte ich gerne, dass das den Leuten klar wird und dass wir uns hier ja gut fühlen und bevorteilt fühlen. So.
1: Ja, danke dir. Auf jeden Fall würde mich noch interessieren, wo kann man denn irgendwie Informationen über euch finden oder auch vielleicht Kontakt zu euch ja, knüpfen?
2: Also es gibt eine Webseite, die heißt dbi-falk.de. Dort kann man Informationen bekommen. Wir sind auf Facebook mit demselben Namen und ab 1.6. gibt es auch endlich das Instagram-Profil. Seid gespannt.
0: Ich dachte, wir waren schon die Letzten.
1: Da können wir aber uns drauf freuen.
0: Ja. Wir werden auf jeden Fall connecten.
2: Yay. Ja. Nochmal vielen Dank. Also mit dem Wartburg Radio arbeiten wir echt gerne zusammen. Wir haben ja selber auch einen Podcast und das sind super, super schöne Kurse, die auch total beliebt sind bei uns. Ich finde es ganz klasse, dass wir so ein Kooperationsnetzwerk bilden. Das ist echt auch nochmal zu erwähnen. Vielen Dank dafür.
0: Ja, vielen, vielen Dank, Stefanie Kraus vom DBI Falk.
1: Ja, danke.
2: Bis bald.

Ja, jetzt wird's ganz kurz persönlich hier in unserer Live-Sendung zum Europatag, weil mein Lieblings-Europa-Song ist nämlich ganz klar Europapa von Joost. Und zwar war das auch bei den Eurovision letztes Jahr. Und der Song, ja, ich finde, ich erinnert mich total an Europa. Der Titel ist ja auch Europapa. Und es hat eine ganz schräge eigene Art. Und da geht es halt vor allem auch um das Reisen ohne Grenzen, was ich natürlich auch toll finde, ohne ja, großes Tara in andere Länder zu reisen. Und ja, wenn ich mir heute ein Lied zum Europatag wünschen würde, dann wäre das. Also viel Spaß, Europapa mit Joost.

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1: Sie hören das Wartburg-Radio 96,5. Heute hier live vom Marktplatz in Eisenach, denn wir feiern Europa. Und heute, oder beziehungsweise jetzt, haben wir natürlich auch den Landrat bei uns am Tisch, und zwar Dr. Michael Brotführer, den Landrat des Wartburg-Kreises. Hallo, Herr Dr. Brotführer.
2: Hallo, ich grüße Sie.
1: Ja, sehr schön, dass Sie die Zeit noch gefunden haben. Und zwar habe ich auch nur zwei kurze Fragen. Und zwar, was persönlich bedeutet denn für Sie Europa?
2: Naja, wenn man Landrat ist, dann hat man es viel mit Regelungen in Ämtern und Verwaltungen zu tun, und dann denkt man sehr schnell immer an Regularien, was EU und so weiter und so fort angeht. Aber das ist eigentlich nicht das Vordergründige. Tatsächlich geht es um eine Idee von Europa. Und das ist auch am heutigen Tag der Fall. Was macht für uns Europa aus? Wie leben wir sozusagen zusammen? Und das ist für mich das Entscheidende. Europa ist für mich die Idee von Freiheit und Demokratie.
1: Ja, sehr schön. Und wie viel Europa steckt denn im Wartburg-Kreis?
2: Naja, muss man auch wieder ein bisschen unterscheiden. Wie gesagt, wenn wir jeden Tag in unseren Verwaltungen im Landratsamt Regelungen anwenden, dann steckt da auch sehr, sehr viel Detailregelung von Europa mit drin. Macht ja auch Sinn, weil wir auch gemeinschaftliche Regelungen in der Europäischen Union haben wollen, damit auch die Menschen sich frei bewegen können und die Standards auch vergleichbar sind, ne? Aber ich habe eben auch gerade gesagt, die Idee von Europa, das hat für uns im Wartburg-Kreis eine ganz besondere Bedeutung, denn wir waren mal, oder wir sind der Landkreis mit der längsten ehemaligen innerdeutschen Grenze. Wir waren tatsächlich auch mal hier in einer Situation, als sich die Blöcke gegenübergestanden haben, Europa geteilt war in einen freiheitlichen Westen und den Ostblock. Eisenach war da am Rande des Ostblocks sozusagen. Und heute, seit 1990, Deutschland geeint, Europa geeint, an dem Punkt sind wir mitten in Europa. Das heißt, wir haben auch eine Erfahrung von früher und wollen das nicht mehr. Das sage ich mal sehr deutlich. Wir wollen ein geeintes Europa haben, und das macht uns tatsächlich auch jeden Tag aus.
1: Ja, sehr schön. Wunderbar. Vielen, vielen Dank, Herr Dr. Michael Brotführer, Landrat des Wartburg-Kreises. Vielen Dank, dass Sie die Zeit gefunden haben.
2: Ich danke auch. Ja.

0: So, das war sie so langsam. Unsere Live-Sendung zum Europatag. Hier vom Marktplatz in Eisenach bei bestem Sonnenschein. Die Stimmung war bombastisch und wir haben uns 3 Stunden lang gefragt, wie viel Europa steckt eigentlich in Eisenach?
1: Und wo begegnen wir auch Europa im Alltag? Und welche Projekte gibt es auch hier und werden auch europäisch gefördert? Und ja, wir haben ganz viele tolle, spannende Einblicke heute bekommen und gemerkt, Europa ist oft irgendwie viel näher, als man denkt. Also ich muss sagen, viele Projekte, die wir auch vorgestellt haben, sind ja hier auch in Eisenach, wo man auch hingehen kann. Und ja, danke an alle Gäste und Gesprächspartnerinnen und Gesprächspartner und natürlich danke fürs Zuhören.
0: Genau, heute für Sie am Mikrofon bei dieser 3-stündigen Live-Sendung waren, jetzt nenne ich mich zuerst Joanna Mannel
1: und Selina Lampe. Und ja, wir verabschieden uns und wünschen Ihnen einen schönen Tag. Mit einem tollen Lied enden wir die Sendung.
0: Richtig, denn Frieden und Freiheit sind das Wichtigste auf diesem Planeten und deswegen kommt jetzt Nicole, ein bisschen Frieden, Gewinnerin des Eurovision de la Chansons 1982.
1: Genau. Tschüss.

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Was für eine schöne Klaviermusik zu Beginn unserer heutigen Sendung. Einer der ganz großen Zauberer am Piano, einer, der wirklich viel Prosa und wunderschöne Malerei in seiner Musik hat, tief verwurzelt in der Jazz-Tradition und ein wahrer Erfinder für den Jazz, was die moderne Ausrichtung betrifft. Den haben wir jetzt zu Beginn gehört. Blame It On My Youth heißt der Song oder hieß der Song und der Künstler. Viele werden es vielleicht schon erraten haben. Keith Jarrett am Piano, Sell Melody At Night With You heißt die CD. Wir hören von dieser CD im zweiten Teil der Sendung mehr. Jetzt aber erstmal zu einem richtig jazzigen Blues. Und die CD heißt Mess of Blues, aufgenommen vom Saxophonisten Johnny Hodges an der Orgel, Wild Bill Davis, featuring Kenny Barrell an der Gitarre. Es gibt da auch noch andere Musiker, die mitspielen, zum Beispiel Joe Wilder an der Trompete oder eben auch die Drummer, zum Beispiel Bobby Donaldson oder Joe Marshall. Es wäre sehr mühsam, das für die ganzen Titel anzusagen. Lassen wir die Zeit lieber für die Musik und es geht los mit dem bluesmäßigen, inzwischen auch Standard, Jones.

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Heute im ersten Teil der Sendung mit Musik von Johnny Hodges, Wild Bill Davis und Kenny Barrell, Mess of Blues, Aufnahmen aus dem Jahre 1963 und dann auch noch aus dem Jahre 1966. Da muss man sich aber, wenn man die hören will, dann schon die CD mal zulegen. In der Sendung war jetzt gar nicht so viel Platz. Jetzt kommen wir nämlich zu einem wirklich ganz, ganz großen Künstler und Virtuosen, Komponisten im Jazz, in der klassischen Musik, in der modernen Jazzrichtung, in der, ja, überhaupt in der Musik, kann man sagen. Keith Jarrett und ich hatte das wirklich große Glück, ihn mal live mit seinem Trio zu erleben beim Jazzfestival in Juan-les-Pins. Auch ein ganz, ganz tolles Konzert. Und leider spielt er nicht mehr aus gesundheitlichen Gründen. Aber es gibt so viele Aufnahmen von seiner wunderschönen Musik und seinen Jazz-Interpretationen. Eine CD davon heißt The Melody at Night with You. Und wir haben ja am Anfang schon das Stück Blame It on My Youth gehört. Und jetzt geht's ohne weitere Ankündigung mit der Musik los. Keith Jarrett und ich wünsche viel, viel Spaß und Freude damit.

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Ich wünsche allen Hörerinnen und Hörern eine gute, swingend bluesige Zeit. Bis zum Wiederhören.

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1: Das Kulturgarten Open Air ein Thema, das hat schon im letzten Jahr ein ziemlich krasses Line-up gehabt. Dieses Jahr hat das Team, das dahinter steht, also der Kulturgarten Thema e.V., nochmal eine Schippe draufgelegt, nämlich mit noch mehr Bands und, zumindest für mich persönlich, auch noch mehr Highlights. Aber dazu gleich mehr. Hier ist Lisa und bei Handmade, das Musikmagazin für Thüringen, gibt's jetzt erstmal ZSK für euch mit Alle meine Freunde. Denn ja, ZSK spielt auch ein Thema.

0: ZSK mit alle meine Freunde, hier bei Handmade, das Musikmagazin. Mein Name ist Lisa und heute hier bei mir in der Sendung ist das Kulturgarten Open Air in Thema. Und das spielt zum Beispiel auch ZSK, die wir gerade gehört haben, genauso wie B-Side Force, Team Scheiße und viele mehr. Wer sich das noch nicht eingetragen hat in den Kalender, das Kulturgarten Open Air ist vom 22. bis zum 24. Mai. Und zwei der OrganisatorInnen habe ich heute hier bei mir bei Handmade zu Gast. Herzlich willkommen Martin, herzlich willkommen Emily.
1: Hallihallo.
2: Hallo.
0: Und ihr seid auch extra aus Thema hier nach Erfurt ins Studio von Radio Frei angereist.
1: Genau, wir sind tatsächlich heute extra deswegen hierher gefahren, haben das ein bisschen noch verbunden, waren noch mal kurz shoppen und so weiter, hatten heute Urlaub und deshalb hat das ganz gut reingepasst, ja.
0: Ihr seid dementsprechend auch Teil vom Kulturgarten Thema e.V.
1: Genau, kurz zu mir, also wie gesagt, ich bin der Martin, ich bin der Vorstandsvorsitzende im Orga-Team mit tätig und zum Festival direkt kümmere ich mich sozusagen ums Infield, also um den Plan, den haben wir jetzt im Vorfeld zusammen gebastelt und das Outfield und außerdem direkt zum Festival bin ich dann für die ganze Sicherheitsthematik verantwortlich, also Ordner, auch die Kommunikation mit dem Ordnungsamt, mit der Polizei und so weiter. Ja, hofft man natürlich nicht, dass da irgendwas ist, aber wenn, dann bin ich da für solche Themen.
0: Also viele, viele verantwortungsvolle Aufgaben. Und wie sieht es bei dir aus, Emily?
2: Hallo, ich bin Emily. Ich bin im Verein tätig, bin Vereinsmitglied und ich bin verantwortlich für den Einlass. Ich kümmere mich, dass da alles reibungslos funktioniert. Ob es Ticketscannen ist, ob es Bändchenausgabe ist oder eben kassieren. Ihr findet mich am Einlass.
0: Okay, na, das ist doch auch schon mal gut zu wissen. Ihr seid, habe ich ja schon gesagt, beide Teil des Kulturgarten-Thema e.V. Wenn ihr nicht gerade so ein großes Festival organisiert, was macht dann der Verein?
1: Genau, also unser Verein hat sich jetzt gegründet, ganz kurz schon mal zu der Geschichte, also vor circa 3 Jahren. Also vor 2 Jahren waren wir dann sozusagen auch gemeinnützig, haben dann das Festival komplett auch alles über uns laufen lassen. Also kurz nochmal zu der Geschichte, ist dies ja das 4. Jahr. Die ersten 2 Jahre sind noch über Kooperationspartner gelaufen. Das war das Bündnis für Demokratie und Weltaufenthalt, Kloster Vesra. Genau, und die haben uns am Anfang so ein bisschen unterstützt, dass wir das eben auf die Beine stellen konnten, im Sinne des Vereins hinten dran. Und seitdem machen wir das selber. Und genau zu unserem Verein, wir machen übers Jahr auch kleinere Veranstaltungen, also letztes Jahr hatten wir glaube ich fünf, sechs Veranstaltungen übers Jahr, das ist dann auch so Punkrock bei uns im Garten über den Sommer. Wir hatten auch so kleinere, ich nenne es mal Blues-Veranstaltungen von der älteren Generation, an die wir bei uns im Verein haben, die das recht gerne dann veranstalten. Aber wir machen auch einmal im Jahr so eine Hardcore-Show direkt bei uns im Clubhaus. Das ist so das, was wir übers Jahr machen. Also wir machen nicht nur das Festival, wir machen auch übers Jahr eben für die direkte Umgebung so ein paar Veranstaltungen.
0: Cool. Und wie viele Leute gehören insgesamt zum Verein?
1: Also da haben wir ja, wie gesagt, wir sind ja noch ein sehr junger Verein. Man muss aber wirklich sagen, wir sind sehr schnell gewachsen. Also im ersten Jahr, also wir haben uns gegründet aus ca. 5 bis 10 Personen. Und es ging dann aber wirklich in den ersten 2 Jahren dann, also bis jetzt hin sind wir mittlerweile 30 Personen im Verein. Also es sind wirklich tendenziell immer weiter gestiegen. Und wir denken auch, dass nach dem Festival dann nochmal Leute dazukommen. Also es wird immer mehr, es haben da immer mehr Leute Bock drauf, die da selber als Gäste kommen und dann sagen, pass auf, ihr seid unterstützenswert und ich bin da gerne dabei.
0: Voll gut. Und wie viele sind da jetzt wirklich so auch im Orga-Team vom Festival? Denn manchmal hat man es ja, also kennt das ja auch hier bei Radio Frei, hat man ganz viele, ich sag mal eher stille, passive Mitglieder, die zahlen halt dann ihren Beitrag, aber machen selbst gar nicht so viel, was ja auch vollkommen okay ist.
1: Bis zum letzten Jahr war das alles ein bisschen wild bei uns, so die Organisation und so weiter. Wir haben das jetzt seit diesem Festival, also seit letztem Jahr nach dem Festival dann so ein bisschen strukturiert, haben jetzt tatsächlich, hört sich professionell an, sogar so ein kleines Organigramm, wo jeder so seine Zuständigkeiten hat und so weiter. Und ja, das hat uns massiv geholfen, da wirklich Arbeit abzugeben, selber als Vorstand oder als ja, wie sagt man es, den Kern halt. Und dadurch hat sich das so ein bisschen verlagert. Also es ist tatsächlich entspannter geworden für uns persönlich als Vorstand, obwohl es immer größer wird, das Festival, ja.
0: Wie kann ich mir denn den Kulturgarten vorstellen?
2: Den Kulturgarten kannst du dir vorstellen als eigentlich Familie. Wir sind Familie, weil der Vorstand schon allein aus Familie besteht. Es ist einmal der Martin, es ist der Bastian. Bastian ist Martins Bruder. Dann ist die Anne. Anne ist Bastians Freundin und die Mama von Martin und Bastian. Und dann ist noch ein sehr guter Kumpel im Vorstand. Und ja, also wir sind schon eine Familie, weil wir uns immer überall helfen und ja.
0: Ja, und wie sieht das vor Ort aus? Also wenn man noch nicht bei euch war?
1: Man muss sich das so ein bisschen vorstellen. Da ist so ein alleine gelegener Garten, so mitten auf einer Wiese, wenn man Thema rausfährt Richtung Meining. Genau, der hat früher so der Kirmes gehört oder die hat den gepachtet. Wir haben das mit der Zeit dann so ein bisschen übernommen und immer weiter aufgearbeitet. Und wie gesagt, das ist da wirklich ein kleiner Garten. In diesem Garten hat früher auch das Festival alleinig quasi stattgefunden. Der Platz hat dann natürlich mit der Zeit nicht mehr gereicht. Also wir haben da wirklich auch sehr viel Platz dadurch, dass die Wiese da komplett bis zur Werra, also von Straße bis Werra, ist da ewig viel Platz. Und genau das nutzen wir dann eben alles so rund herum um den Garten. Also der Garten selbst direkt ist tatsächlich nur noch der Backstage-Bereich für die Bands dann, ja.
0: Und, aber in dem Garten finden dann die Konzerte statt. Also wenn du jetzt sagst, ja, Blues-Konzerte, Hardcore-Shows und so, das findet da schon noch statt.
1: Genau, also diese kleinen Konzerte übers Jahr hinaus, das findet nach wie vor in dem Garten statt. Wir haben das da mittlerweile recht gut eingerichtet, dass man da auch sich bestimmte Sachen halt von der Arbeit her einspart. Also wir haben da mittlerweile Lagerräume und sowas, haben auch einen recht nahegelegenen Garten auch von einer Bekannten, wo wir dann den Strom herziehen. Mhm. Dann haben wir Toiletten vor Ort und wie gesagt, das ist mittlerweile recht gut eingerichtet, ja.
0: Und wird dann auch richtig noch gegärtnert? Also, dass da irgendwas angebaut wird oder Blümchen gießen?
1: Tatsächlich nicht, nein. Also nee. In dem Garten wird jetzt nichts irgendwie von Landwirtschaft betrieben oder sowas. Also wir treffen uns da regelmäßig, machen da Arbeitseinsätze und sowas, mähen da das Gelände und bringen das immer weiter so ein bisschen in Schuss. Aber ansonsten wird da jetzt nichts gegärtnert oder so, nein.
0: Okay, naja, hätte ja sein können. Thema ist vielen Leuten wahrscheinlich auch ein Begriff, weil dort vor einigen Jahren Deutschlands größtes, wenn nicht sogar Europas größtes, ich weiß es nicht, Rechtsrockkonzert stattgefunden hat und leider auch Rechtsextreme wie Tommy Frank dort geführt, ich sag mal, Faschismus auch in der Region so ein bisschen salonfähig gemacht haben. Zumindest kommt es mir als Außenstehende so vor. Wie empfindet ihr die Situation aktuell bei euch in der Gegend?
1: Man muss sagen, dieser Herr Tommy Frank ist ja jetzt nicht mehr direkt bei uns Nachbar in Klosterfessler, sondern ist so ein bisschen umgezogen, ein paar Dörfer weiter nach Prattendorf. Aber nach wie vor ist bei uns die Region halt davon geprägt. Also die Leute, auch bei uns direkt ein Thema, sind teilweise, also es sind so viele Anhänger und da kennt man dann schon so ein bisschen seine die Gesichter und weiß da schon, was los ist, aber also ist nach wie vor ein großes Problem in der Region und ja, wie gesagt, es hat sich im Endeffekt nur verlagert, das Problem. In Prattendorf sind dann auch Leute, die das so ein bisschen auch dagegen wirken, wie das Bündnis für Demokratie damals, die haben sich ja daraus gegründet sozusagen. Die unterstützen wir natürlich auch mittlerweile tatkräftig und ja, also es ist nicht besser geworden, okay. Leider.
0: Und für dich, Emily, fühlt sich's auch so an?
2: Ja, also ich bin der gleichen Meinung, es ist nicht besser geworden und vor allem bekommt man das auch so hautnah mit, wenn wir jetzt im Garten sind und da diese Anhänger vorbeifahren, weil da ist eben gerade die B89. Und wir im Garten sind, dann werden da auch so Parolen gerufen und wir werden beschimpft und das ist dann krass. Halt schon nicht cool. Ich bin schockiert, wie viele Menschen einfach dort gewesen sind zu diesen Veranstaltungen. 2017 war das, glaube ich, und 2019, wie viele Menschen sich da wohlgefühlt haben und dort eben hingegangen sind und mitgemacht haben. Das war schon erschreckend zu sehen.
0: Ja, das kann ich mir vorstellen. Du hast ja gesagt, dass ihr auch angefeindet werdet. Ist das schon mal irgendwie eskaliert oder habt ihr da schon mal was zur Anzeige gebracht?
1: Tatsächlich ist es jetzt noch nicht direkt eskaliert. Also zum Festival war das immer recht ruhig. Da waren jetzt nicht irgendwelche Gegenproteste gegen uns dann oder sowas. Man muss aber dazu sagen, im ersten Jahr, also als wir da so ein bisschen größer geworden sind dann schon, war das Polizeiaufgebot natürlich sehr, sehr hoch, weil das natürlich im Verdacht stande, dass es eben eskalieren könnte. Aber ansonsten hat man da im privaten Umfeld schon ab und zu mal was, aber jetzt so in diesem Kulturgarten-Umfeld an sich nicht. Also wir haben immer mal so ein paar Banner, die halt dann beschädigt werden oder runtergerissen. Aber ja, das sind so, ich nenne es mal Kleinigkeiten dagegen. Ja. Also ja.
0: Na, dann drücke ich mal die Daumen, dass es nicht schlimmer wird. Kommen wir nochmal zu einem schönen Thema. Ich habe es am Anfang der Sendung schon gesagt, ihr hattet letztes Jahr schon ein echt krasses Line-up und richtig viele Bands. Dieses Jahr habt ihr einfach noch mehr. Warum das so ist, das klären wir gleich. Vorher möchte ich noch eine Band spielen, die auch beim Festival mit dabei ist. Und zwar ist das Rantanplan mit Wir sind nicht die Onkels.

0: Rantanplan, wir sind nicht die Onkels. Hier behandeln wir das Musikmagazin und auch beim Kulturgarten Open Air ein Thema. Das Festival, das findet vom 22. bis zum 24. Mai statt, also schon bald. Und Tickets gibt's auch noch im Vorverkauf. Heute bei mir sind Martin und Emily aus dem Orga-Team, also vom Kulturgarten Open Air. Und ich hatte es eben schon mal so ein bisschen angeteasert. Euer Line-Up war schon letztes Jahr mega krass mit vielen Bands. Und dieses Jahr habt ihr einfach noch mehr rausgehauen. Also es spielen noch mehr Bands. Wie schafft man das als, ich sag mal, kleiner, in Anführungszeichen, Verein, so ein riesiges Festival zu stemmen?
1: Ja, wie soll man sagen, wir sind tatsächlich sehr immer optimistisch gewesen. Also so ein bisschen zum letzten Jahr. Wir haben da so ein bisschen, letztes Jahr hat uns das bestärkt. Wir haben letztes Jahr dieses ganze Festival, dieses ganze Drumherum ohne irgendwelche Zuwendung in Form von Förderung oder irgendwas gestemmt. Haben da bis zum letzten Tag, also bis zum Sonntag wirklich die Daumen gedrückt, dass wir da irgendwie mit der Null rauskommen und so weiter. Haben dann minimales Plus gemacht, was wir natürlich gleich wieder in die Strukturen und so weiter investiert haben. Ja, das hat uns bestärkt. Man könnte fast schon meinen, wir haben ein bisschen Höhenflüge gekriegt nach dem Festival.
0: Genau. Ich weiß ja nicht, wie viele Bands sind es jetzt insgesamt mehr im Vergleich zum Vorjahr?
1: Also es ist tatsächlich das Doppelte von den Bands her, genau.
0: Krass, das ist wirklich krass.
1: Ja. Und wie gesagt, von den Headlinern her, nach dem Festival so ein bisschen, wir haben dann natürlich sehr viel angeschrieben, sehr viel geguckt. Das ist dann immer so ein bisschen schwierig, weil wir ja doch noch ein sehr kleines Festival sind. Die Bands kennen uns noch nicht, die sind da selber noch so ein bisschen skeptisch. Lohnt sich's da hinzufahren? Stemmen die das überhaupt alles in der Größe und so weiter? Wie gesagt, wir haben immer an uns selber geglaubt und ja.
0: Na, dann drücken wir einfach die Daumen, dass ihr nicht zu optimistisch wart, aber ich glaube nicht. Also wir können ja mal kurz aufs Line-Up gucken. Wir haben vorhin schon ZSK gespielt in der Sendung. Die sind mit dabei als Headliner am Sonntag zum Beispiel. Rantanplan ist mit dabei, haben wir gerade gehört. Was sind denn sonst noch so die Highlights?
1: Die Highlights in sich. Also man muss zu uns sagen, als Privatperson, wir gehen übers Jahr hinaus auch auf viele Konzerte und Festivals und so weiter. Und dann hat man da schon so seine Highlights und ich sage auch Bands, wo man, also die man selber auf der Bühne sieht und sagt, das wäre schon echt cool, wenn die jetzt bei uns im Thema auch mal auf der Bühne stehen würden. Und so haben wir das dann aufgebaut. Und wie gesagt, so ist dann eben auch Team Scheiße dazugekommen, die wir letztes Jahr in Merkers gesehen haben, die uns sehr gefallen haben. Also zu Merkers, kurz zum Rock am Berg, da sind wir selber seit letztem Jahr als Helfer tätig. Und da unterstützt man sich mittlerweile auch schon so ein bisschen gegenseitig in den Vereinen, dass ja alle jetzt nicht so einfach haben. Und ansonsten zum Line-Up, ja, wie gesagt, also die Bands, wir wählen die immer so ein bisschen aus. Zuerst machen wir so eine kleine Umfrage im Verein. Da kann jeder mal so reinschreiben, einfach auf was er denn Bock hat. Mhm. Und dann gehen wir das durch. Und bei den Headlinern ist es dann wirklich so, dass wir auch schon lange im Voraus die anschreiben müssen. Und dann die Daumen drücken müssen, dass da überhaupt eine Antwort kommt. Und ja, aber durch diese Größe, die sich jetzt schon aufgebaut hat, in Anführungszeichen, wird es natürlich dann auch ein bisschen leichter mit den Bands, ja.
0: Aber jetzt hau doch mal raus, wer ist denn alles so mit dabei?
1: Genau, also du hast ja schon gesagt, ZSK ist am Start, Team Scheiße ist am Start, Born from Pain, das sind so unsere drei Headliner, also pro Tag haben wir immer einen Headliner eingeplant, dann Rantanplan.

0: Ein Fokus, Blut sah gegen Zombies vom Outer Spaces ist natürlich dabei, worüber wir uns auch sehr freuen. Butterwecke, die stehen tatsächlich nicht das erste Mal dieses Jahr bei uns, also die waren vor 2 Jahren schon mal am Start. Dann haben wir noch Pestpocken mit da. Treptow, Ghetto Justice, mein persönlicher Favorit.
1: Okay.
0: Erection, MDC, Kodda, wonach wir suchen. Sendeschluss, Band ohne Anspruch, Bernhard Fuchs. Baraka, Pastor Gerald, Einhornkrieger, Makaber, Sonne Ost, Trendin Stitches und Sascha und die Heringe und Burial Phoenix. Genau, das
1: Krass.
0: ist so das komplette Line-up jetzt mal runtergeleiert.
1: Okay, jetzt kennen wir schon deinen Favoriten. Emily, was ist dein Favorit?
2: Also ich glaube, Martin hat vergessen, Team Scheiße zu erwähnen.
1: Nee, hat er gesagt, hat er
2: Ach, hat er
1: gesagt am Anfang.
2: gesagt.
1: Ja.
2: Das ist so persönlich mein Highlight und natürlich auch ZSK und auf Butterwecke freue ich mich auch schon wieder sehr. Aber Team Scheiße habe ich jetzt schon zweimal gesehen, einmal sogar in Leipzig beim Flinterwinter. Das fand ich eine richtig coole Veranstaltung. Aber auf die anderen Bands freue ich mich auch sehr, weil ich bin immer offen für Neues. Die kleineren Bands, sage ich jetzt mal, die habe ich bis jetzt noch nicht live gesehen. Aber ja, also ich freue mich sehr. Bin offen für Neues. Auf Ghetto Justice bin ich auch schon sehr gespannt. Wir waren vor 2 Jahren beim Ain't Like You und da haben die auch schon gespielt. Da wollte ich aber nicht mit auf das Festivalgelände, sondern habe mir das einfach nur angehört und es hat sich schon sehr cool angehört. Und Martin war total begeistert und hat mir von der Show erzählt. Und
1: Dann
2: ich
1: hast du dich
2: bin. Ja, ich habe mich sehr
1: geärgert.
2: geärgert, dass ich nicht mitgegangen bin und ich bin sehr gespannt.
1: Sehr cool. Martin, du hast eben schon mal so erzählt, wie die Auswahl der Bands entsteht, also dass ihr da alle erstmal Namen in den Ring werfen könnt. Machst du dann auch das Booking oder wer macht das Booking?
0: Also ich selber mache tatsächlich nicht das Booking direkt. Also ich bin da in dieser Gruppe mit drin, in der wir das dann alles regeln, aber das übernehmen mittlerweile andere von uns. Also wir haben noch einen sehr, sehr guten Kumpel, der kommt aus Neumarkt, das ist unten in Bayern. Und er hat dann auch so ein paar Leute noch, also er arbeitet in der Fest oder allgemein in der Veranstaltungsbranche. Und er hat dann auch sehr gute Leute mit rangezogen an uns, worüber wir mittlerweile wirklich sehr, sehr dankbar sind. Und haben wir das natürlich so ein bisschen professioneller gemacht mit der Zeit.
1: Ja, aber
0: Also
1: trotzdem noch im Ehrenamt.
0: genau, komplett im Ehrenamt bei uns. Also die Leute sind auch im Verein mit drinne. Und das ist bei uns alles komplett ehrenamtlich, genau.
1: Krass, kann man sich eigentlich kaum vorstellen, dass man so ein großes Ding, ich denke mir das auch mal beim Rock am Berg, dass man das noch ehrenamtlich stemmen kann. Also Hut ab.
0: Genau, das wächst mit den Leuten, die halt Bock darauf haben.
1: Ja.
0: Ja, zum Glück gibt es noch so viele.
1: Ja, auf jeden Fall. Ich fand das auch cool, was du vorhin erzählt hast, dass ihr da auch quasi, ich sag mal, mit dem Rock am Berg befreundet seid und dass ihr euch da gegenseitig unterstützt.
0: Ja, das ist auch gewachsen. Also wir haben da so ein bisschen erstmal geschrieben, so und so. Wir hätten da Bock, euch erstmal zu unterstützen. Und da ist man ins Gespräch gekommen, auch mit den mit einem Vorstandsmitglied und so weiter. Und so ist das dann in die Wege gekommen, ja.
1: Voll cool. Wenn wir nochmal aufs Line-Up schauen, mein persönliches Highlight sind die Plaza King Zombies from Outer Space oder auch B-Side Force, wie sie auch auf eurem Plakat stehen. Die sind aus Österreich und ich finde das total spannend, weil wenn man die live sehen will, musste man bisher immer total, also was heißt total weit wegfahren, aber irgendwie deutschlandweit sind die schon unterwegs. Aber ich glaube, das nächste, wo ich sie mal erlebt habe, das war in Leipzig. Und dann sind sie einmal in Thüringen, kommen aber jetzt nicht nach Erfurt oder so, sondern spielen halt bei euch ein Thema. Wie ist da die Connection zustande gekommen?
0: Das war tatsächlich ein bisschen komplexer, nenne ich es mal. Also wir haben die jetzt nicht selber direkt angeschrieben. Das war an der Stelle so, also dass wir auch Kollegen aus Ilmenau hatten, von dem ansässigen Verein da, der eben auch solche Veranstaltungen in der Richtung macht. Und die Bands haben da eben angefragt, also die sind auf Tour gerade und haben gefragt, ob sie da eben einen Stopp einlegen können. Und die Immenauer haben dann direkt gesagt, pass auf hier, da machen wir keine Veranstaltung, das ist Kulturgarten. Haben die dann vermittelt, also das war eben
1: Cool.
0: Blutsauger gegen Zombies und noch MDC. Die sind eben zusammen unterwegs und so ist das dann. Also es hat dann gut funktioniert und wir haben die natürlich mit Kusshand genommen.
1: Ja, ich freue mich auch sehr. Also ich komme auf jeden Fall auch vorbei. Hier sind Blood Sucking Zombies from Outer Space mit Moonlight Sonata.

0: Bloodsucking Zombies from Outer Space mit Moonlight Sonata hier bei Handmade, das Musikmagazin. Und die Bloodsucking Zombies, also B-Side Voss, könnt ihr auch live erleben, und zwar beim Kulturgarten Open Air in Thema. Das ist nämlich auch heute unser großes Thema. Ich habe zwei der OrganisatorInnen hier bei mir, und zwar Martin und Emily. Wir haben schon über das Line-Up gesprochen, auch schon so ein bisschen über den Aufwand, der dahinter steckt. Was mich mit Blick auf die Musik noch interessieren würde: Es ist ja klar erkennbar, so eine gute Mischung aus wirklich, ich sag mal, großen Playern, großen Bands, ne, ZSK, für mich auch B-Side Voss, großer Player. Und man hat trotzdem noch kleinere, lokale oder vielleicht auch unbekanntere Bands. Warum war euch das denn so wichtig?
1: Genau, also von Anfang an, von den ersten Jahren im Festival und so weiter, haben wir immer versucht, eben diese regionalen Player mit einzubeziehen, da auch vor allem so Connections zu knüpfen und so weiter, wenn man da eben rangekommen ist, weil manchmal bei den kleinen Bands ist natürlich dann auch mit der Anfrage und so weiter, bis da mal eine Antwort kommt oder so, manchmal ein bisschen schwierig, aber natürlich versuchen wir gerade unsere Region, die eben sehr schwierig ist durch diesen braunen Sumpf und was wir alles vor Ort haben, versuchen wir den Leuten da eben eine Bühne zu geben, auch egal wie groß wir jetzt sind oder werden, wird das immer ein Thema sein, diese lokalen Akteure eben zu unterstützen. Und wie gesagt, dann da legen wir auch nicht viel Wert auf das Geld oder so. Es geht da wirklich nur drum, diese Leute vor Ort auf die Bühne zu holen. Und mittlerweile kommen ja auch sehr viele von außerhalb, die dann eben die Bands auch neu kennenlernen und sagen, oh, die hören sich aber echt cool an, habe ich noch nie gehört. Und ja, das ist so ein bisschen unser Gedanke dahinter natürlich. Ja.
0: Hast du so grob auf dem Schirm, wie viele der Bands aus Thüringen, beziehungsweise ich sag mal so auch angrenzend aus Bayern und so kommen?
1: Tatsächlich jetzt auf den Sprung kann ich das jetzt nicht so sagen. Also ich denke so fünf Bands so ungefähr, ja, müssen so aus der Region kommen.
0: Genau. Naja, das ist ja auch schon viel.
1: Genau.
0: Ja. Musikalisch ist es ja so Punk, wir hatten gerade Horrorpunk, Rock, Hardcore, Ska. Ist das quasi auch eure Lieblingsmucke?
1: Tatsächlich, mittlerweile also haben wir uns dahin gewandelt, ja.
0: Ach was, also, was habt ihr denn vorher gehört?
1: Naja, ganz früher hat man halt so ein bisschen mit Rock, ein bisschen Metal, wir waren früher immer in Wacken. Aber mittlerweile haben wir uns da wirklich so hin entwickelt. Ich meine, unsere Haltung war immer gleich, natürlich. Also, aber an der Stelle, also wir hören privat auch fast nur noch Punk, Hardcore. Das ist so unsere Richtung, ja.
0: Bei dir auch?
2: Ja, bei mir auch.
0: Ja. Und du sagst, das hat sich so entwickelt. Ich meine, das hängt ja dann natürlich auch, du hast ja schon gesagt, ihr habt da so eine Gruppe und da schreibt jeder irgendwie so seine Lieblingsbands irgendwie rein, die man anfragen könnte. Wäre es dann jetzt schlimm, wenn irgendwas komplett ausbrechen würde? Also wenn jetzt jemand sagen würde, oh, ich hätte gerne, keine Ahnung, irgendein Hip-Hop-Act oder so, würde das dann noch mit reinpassen? Oder habt ihr jetzt schon gesagt, nee, das ist jetzt hier unser Genre, das wollen wir bedienen, das ist, ich sag mal, unsere Zielgruppe und da wollen wir hin.
1: Wir haben natürlich so unsere, wie nennt man es, Bubble, aber wir sind da für Neues immer offen. Also gerade wenn es so Richtung was ganz Neues geht oder was Lustiges, wo natürlich von der Band her auch die Haltung unserer Meinung und so weiter entspricht, ja, dann sind wir da natürlich offen, aber wir gucken schon, dass wir so in dieser Richtung auch bleiben im Großen und Ganzen. Also wir werden jetzt nicht in 2 Jahren Elektro-Festival werden oder so.
0: Ja. Ihr organisiert ja nebenbei, nenne ich es jetzt mal so, als Verein auch andere Konzerte. So ein 3-tägiges Festival dann auf die Beine zu stellen, das ist ja dann schon nochmal was ganz anderes. Wann habt ihr denn angefangen mit der Orga für dieses Jahr? Also wie weit im Voraus? Ich kann mir vorstellen, auch was jetzt so Bandverträge betrifft, da sind bestimmt einige schon vor langer Zeit geschlossen worden.
1: Also es gibt eigentlich kein Ende. Also das eine Festival ist quasi vorbei. Letztes Jahr 25 dann und direkt danach, wenn das so ein bisschen ruhen gelassen wurde und so weiter, dann geht das natürlich direkt los mit Bandanfragen und so weiter. Aber auch gerade diese großen Bands werden teilweise jetzt schon im Frühjahr dann angefragt für 27.
0: Aber gerade also sagen, steht da auch schon was?
1: Da steht also tatsächlich nichts direkt sagen, fest aber jetzt. Aber okay, wir haben schon ein paar Anfragen getätigt, ja. Genau, also da muss man mittlerweile wirklich sehr, sehr schnell sein und natürlich hoffen, dass da auch die Antwort dann kommt, bevor die Bands halt schon komplett ausgebucht sind oder wie auch immer. Und ja.
0: Was ist so der größte Unterschied zwischen der Orga von einem Konzert und so einem Festival? Ist es auch so dieses ganze Sicherheitskonzept, was dahinter steckt?
1: Also das Festival an sich ist natürlich sehr, sehr komplex. Also das ist wirklich eine ganzjährige Aufgabe. Also wir sind da, egal, also wenn das eine Festival jetzt rum ist, 2 Wochen später, da sitzen wir schon wieder dran und planen da wirklich fürs nächste Jahr, machen uns da so eine Zeitschiene, wann was halt abgehakt werden muss und so weiter auch gleich. Ja, das kann man nicht vergleichen mit so einem kleinen Konzert. Da ist es ja tatsächlich so, dann man schreibt halt die Band an, habt ihr Bock da zu spielen, so und so, Datum, dann geht's schon an die Anmeldung und so weiter und im Endeffekt ist das jetzt nicht so spektakulär, da schaltet man dann noch Werbung und so weiter und aber das ist, also das kann man wirklich nicht vergleichen.
0: Bühne, Technik.
1: Ja, das sind alles so Posten.
0: Ordnungsamt.
1: Ja. Ich meine, wir gucken natürlich auch immer im Voraus schon, also wir haben schon vor, das noch ein paar Jahre zu machen, auf jeden Fall. Genau, und da gucken wir dann auch immer schon so ein bisschen langfristig, was könnte man da anschaffen, was macht vielleicht Sinn, wenn man es jetzt 3-mal mietet, kann man es vielleicht gleich kaufen und sowas. Also wir gucken da auch immer langfristig. Ja.
0: Naja, das macht auf jeden Fall Sinn. Eine Band, da gefühlt die Zeit echt schnell vergeht hier heute in der Sendung und ich die unbedingt noch mit erwähnen soll, ist Sendeschluss aus Bayern. Und quasi dein Bruder hat mir den Tipp gegeben, die zu spielen in der Sendung. Die sind natürlich auch mit beim Kulturgarten Open Air dabei und die releasen bei euch zum Festival ihr neues Album. Also haben die da noch mit dabei. Ich muss ehrlich sagen, Sendeschluss hat mir bis gestern noch gar nichts gesagt. Kennst du die Band näher? Also ist ja quasi einmal über die Grenze und dann ist man ja schon da.
1: Also zu Sendeschluss muss man sagen, das ist so eine kleine Herzensangelegenheit für uns. Also die haben auch, als wir ganz am Anfang standen und da eben noch sehr beschäftigt waren, überhaupt Bands zu bekommen und so weiter, waren die sehr offen und haben da direkt bei uns gespielt. Ich glaube im zweiten Jahr, genau. Und man muss sagen, wir haben da den Kontakt so lange gehalten, dass wir mittlerweile da auf einer sehr guten Freundschaftsbasis sind und so weiter. Wir sehen die öfter, wir gehen zusammen auf Festivals und das ist einfach eine Top-Sache. Also wir kommen mit den Leuten so gut klar und das sind wirklich so stabile Typen und deswegen unterstützen wir die natürlich gerne.
0: Na dann machen wir das mal mit. Hier ist Sendeschluss mit Angst.

0: Sendeschluss hier bei Handmade, das Musikmagazin. Und die Band könnte auch beim Kulturgarten Open Air ein Thema erleben. Genauso wie zum Beispiel auch ZSK, Team Scheiße, Born From Pain, Rantanplan und viele, viele mehr. Das Kulturgarten Open Air ist heute auch Thema hier bei Handmade. Ich habe Martin und auch Emily aus dem Orga-Team hier bei mir und wir haben schon ziemlich viel gequatscht, auch über das Line-Up. Was mir aber noch so ein bisschen fehlt, ist so ein Eindruck vom Festival. Also ich war noch nicht da. Vielleicht könnt ihr mir einfach mal erklären, wie es vor Ort auf dem Festivalgelände aussieht, wie ich mir das so vorstellen kann.
1: Ja, also auf dem Festivalgelände gibt es nicht nur die Bühne, sondern auch ganz viele kleine Stände, zum Beispiel Essensstände. Dieses Jahr ist auch Viva Con Aqua da. Wir haben auch das Bündnis Kloster Vesra da, die machen einen Infostand und bieten auch Kaffee an. Und dann haben wir einen Backstage-Bereich. Einmal für die Bands und auch ein Helfer-Backstage-Bereich. Und da haben wir seit letztem Jahr auch einen Koch.
0: Cool.
1: Der Benny. Und wir sind sehr froh, dass Benny für uns kocht, weil er macht das wirklich mit Leidenschaft und bietet wirklich abwechslungsreiches, frisch gekochtes Essen an. Nicht nur für uns, auch für die Bands. Und er achtet wirklich auf alles. Auf vegane Sachen oder zum Beispiel Allergien.
0: Wenn ich jetzt als Besucherin hinkomme, was kriege ich da für Essen?
2: Dann kurz zu den Essensständen. Also wir haben dieses Jahr selber vom Verein, machen wir tatsächlich nur noch so ein bisschen Grill, also so ein bisschen Barbecue und sowas. Wir haben aber dieses Jahr auch einen Asia-Stand, also so gibt es so Nudeln mit Fleisch, ohne Fleisch und so weiter, was das Herz begehrt. Dann haben wir auch einen komplett veganen Essensstand. Genau, ansonsten haben wir auch noch vegane Waffeln.
1: Wir im Auengrund.
2: Ja, wir in Auengrund. Also ich hatte es ja vorhin schon mal kurz erwähnt, das sind die Kollegen aus Auengrund. Also Auengrund haben wir noch nicht erwähnt, das ist Brattendorf sozusagen. Das ist so diese Ortsgemeinschaft, die sich da jetzt gerade gegen Tommy Frank stellen. Die haben wir natürlich, den haben wir gerne einen Platz gegeben bei uns. Und ansonsten haben wir auch noch natürlich so ein paar Merch-Stände außerhalb. Also da haben wir den 1312 Shop bei uns. Dann machen die Leute von Pestpocken Mania Attack, genau. Die machen da noch einen Stand. Wir haben auch keinen Bock auf Nazis dabei dieses Jahr, die einen Stand machen. Und ansonsten, wie gesagt, haben wir sogar auch einen Getränkewagen außerhalb vom Infield, um halt den Leuten früh so ein bisschen die Möglichkeit zu geben. Da wird dieses Jahr das Bündnis für Demokratie und Weltoffenheit komplett die Frühstücksversorgung machen. Also da gibt es jeden Tag drei Gerichte.
0: Stimmt, das hatte ich gelesen, dass es sogar so ein Frühstücksangebot gibt.
2: Genau, genau. Also sie haben sich angeboten, eben das zu übernehmen. Also da gibt es auch dann immer ein was Vegetarisches, was Veganes und halt ein paar Rühreier mit Speck für die Leute, die das mögen. Und wie gesagt, das ist immer wirklich gut ausgestattet. Ja, ansonsten zum Festival. Wir hatten letztes Jahr ja auch schon Duschen.
0: Die waren also du teilst immer in Infield und Outfield, dann wahrscheinlich im Outfield, so im Campingbereich.
2: Genau, also draußen haben wir natürlich man muss sich das so vorstellen, man fährt auf die Wiese lang, das ist so eine recht lange Feldweg, dann haben wir da an dem Rand die Tagesparkplätze, also direkt an dem Weg, dann kommt schon das Infield, so mit den Bauzäunen natürlich abgegrenzt und sowas, da fährt man dann einmal vorbei und da ist hinten dran dann der große Campingplatz. Für alle Besucher, die eben alle drei Tage oder manche reisen ja auch schon am Donnerstag dann an. Die können sich da dann niederlassen und sich gut gehen lassen. Genau, wie gesagt, noch kurz zu den Duschen. Dieses Jahr sind wir nicht wieder in der alten Turnhalle, sondern im ansässigen Sportverein, im Fußballverein. Das konnten wir jetzt mittlerweile auch recht gut klären. Also wir können da komplett von den Fußballmannschaften eben die Duschen benutzen, also einmal von der Gastmannschaft, von der Heimmannschaft eben Damen und Herren. Und das ist auch eine schöne Sache. Es ist natürlich dann auch, es sind 10 Minuten Fußweg, aber da hat man nebendran dann gleich den Teegut. Da kann man sich natürlich nochmal ein bisschen ausstatten. Also ich denke, das ist eine schöne Sache, ja.
0: Okay, das heißt, direkt auf dem Gelände gibt es keine Duschen?
2: Es gibt direkt auf dem Gelände keine Duschen. Also wir haben dieses Jahr Wasserstellen sozusagen, wo man sich jetzt mal kurz ein bisschen abwaschen kann und so weiter, Zähne putzen, was auch immer. Aber wir haben direkt keine Duschen. Das ist bei uns dadurch, dass es eben direkt auf einer Wiese ist und nichts, also wir haben keinen Strom, kein Wasser, nichts dort, ist das für uns jetzt noch nicht möglich, sag ich mal so. Also das ist mit sehr hohem Aufwand verbunden da.
0: Ja. Ich finde, das klingt alles schon so richtig riesig. Für wie viele Leute ist denn insgesamt Platz?
2: Genau, ja, also diese Platzfrage muss ich immer so ein bisschen schmunzeln. Also eigentlich ist diese Wiese natürlich riesig, also da würden zigtausend Leute drauf passen, aber wir planen das Infield natürlich immer für eine bestimmte Personenanzahl. Dieses Jahr haben wir so die 1000 Leute angepeilt, höchstens, was natürlich schon ein großer Sprung zum letzten Jahr ist. Da hatten wir ca. 500 Leute, aber so ist dann auch immer die Abstimmung mit den Bauern vor Ort, mit denen wir natürlich klären müssen, dass wir die Wiese überhaupt nutzen dürfen, und genau das ist dieses Jahr so der Plan.
0: Cool, also schon echt groß, also oder groß geworden jetzt über die Jahre.
2: Genau.
0: Es gibt ja auch noch Tickets.
2: Genau.
0: Wenn mich nicht alles täuscht, gibt es für alle 3 Tage noch Tickets und es gibt auch noch Tagestickets, oder?
2: Genau, also es gibt Tagestickets natürlich für alle 3 Tage einzeln. Mittlerweile haben wir auch schon unseren Running Order geteilt und es gibt auch noch komplett Wochenendtickets halt. Also es gibt dann ab, ich glaube, nächste Woche keine Hardtickets mehr, also wirklich so Papiertickets. Dann gibt es nur noch Online-Tickets, weil wir die Hardtickets natürlich verschicken müssen. Aber genau, also es gibt noch komplett Tickets. Die Seite wäre www.kulturgartenopenair.de. Das könnt ihr natürlich auschecken, könnt euch da auch nochmal informieren über die Bands und so weiter. Und ja, da gibt's Tickets.
0: Werdet ihr dann auch nochmal, weiß nicht, bei Social Media oder so Instagram bekannt geben, ob es immer noch was an der, ich sag mal, an der Abendkasse oder Tageskasse ist es ja viel mehr gibt?
2: Genau, natürlich, das werden wir kurz davor machen, aber Stand jetzt ist so, dass wir höchstwahrscheinlich da noch Tickets haben werden, auch an der Abendkasse, genau. Aber ansonsten, wie gesagt, wir können nur darauf plädieren, dass die Leute sich halt Tickets im Vorverkauf holen, weil das für uns oder allgemein für kleine Veranstaltungen sehr viel Sicherheit bringt. Also ich sag mal, wir hatten es tatsächlich in den letzten Jahren so, dass dann wirklich nochmal die doppelte Anzahl teilweise an Tagesgästen oder dann wirklich an Wochenendgästen an der Abendkasse waren. Und das ist natürlich dann im Moment schön, aber hätte man das natürlich früher gehabt, hätte man schon anders planen können, eventuell das Gelände anders aufbauen und so weiter.
0: Ja, das ist halt auch finanziell eine ganz andere Hausnummer, ne? Ich kann mir vorstellen, ihr seid auch auf Förderungen, Unterstützerinnen, Unterstützer angewiesen. Wer hilft euch denn bei der Veranstaltung?
2: Also wie gesagt, letztes Jahr hatten wir da überhaupt keine Förderung und so weiter. Da hatten wir ein bisschen was beantragt, aber da haben wir leider jetzt nichts bekommen. Dieses Jahr haben wir glücklicherweise eine Zusage von der Kulturstiftung bekommen und von der Initiative Musik, die uns beide da komplett unterstützen.
0: Cool.
2: Da, also muss man auch sagen, das ist ein recht großer Prozess, diese Förderanträge und so weiter. Das muss man da alles erstmal machen und ausfüllen. Das macht seit letztem Jahr dann meine Mutti und es hat sich tatsächlich also so hingewandelt, dass das recht gut funktioniert. Also sie steckt da wirklich so viel Freizeit rein und das ist schon krass, also was da alles möglich ist auch. Ja.
0: Na dann vielen Dank an die Mutti.
2: Ja, vielen Dank.
0: Ich würde gerne noch einen Song spielen, und zwar haben wir zum Beispiel auch noch Born From Pain in unserer Liste. An welchem Tag sind die Headliner?
2: Die sind am Freitag
0: Headliner. Am Freitag Headliner. Na dann, hier sind sie mit Rise or Die.

0: Born from Pain, Rise or Die. Und Born from Pain hört ihr auch beim Kulturgarten Open Air in Thema. Ich habe heute aus dem Orga-Team vom Kulturgarten Open Air Emily und Martin hier bei mir sitzen. Und was mich noch interessieren würde, ist, es ist ja ganz, ganz viel, was da organisiert werden muss. Es sind 3 Tage mit richtig vielen Bands. Wie viele sind es insgesamt? Hilf mir auf die Sprünge, Martin.
1: Circa 25.
0: Echt krass. An welcher Stelle der Orga seid ihr denn gerade?
1: Genau, also mit der Orga an sich, also aus dem Gröbsten sind wir jetzt schon raus und muss natürlich auch zu dem Zeitpunkt jetzt schon, wir werden jetzt zeitnah nochmal so die Site-Pläne, also das Festivalgelände und so weiter nochmal fertig zeichnen, weil sich da immer mal ein paar kleine Sachen nochmal ändern. Dann geht es jetzt am nächsten Wochenende schon ans Einmessen vom Gelände, da werden auch schon so die Konturen gemäht dann auf der Wiese und dann haben wir nächste Woche Himmelfahrt und da haben wir ja glücklicherweise den Freitag dann alle noch Urlaub und da geht es natürlich dann voll los, also da kommen dann schon LKWs angefahren mit den Bauzäunen, dann wird langsam die Bühne zum nächsten Wochenende schon fertig gebaut, die ganzen Podeste. Und also das ist dann wirklich so diese Kraftarbeit, die dann, diese groben Sachen, die wir da machen müssen. Genau, das ist so der Stand. Also an sich, von der Planung und so weiter, sind wir so gut wie durch.
0: Krass, also wirklich einfach in Anführungsstrichen einfach nur noch das, was vor Ort gemacht werden muss.
1: Genau, also nur noch die Posten, wo man eben dann die Manpower oder Girlpower, wie auch immer, braucht.
0: Ja. Wie viele Leute helfen da dann vor Ort jetzt mit?
1: Also wie gesagt, wir haben 30 Vereinsmitglieder, aber wir haben jetzt, wir haben nicht nur jetzt, wir hatten schon immer so eine Helfergruppe auch, wo eben alle dann drin sind, die auch dann als Ordner mit unterstützen oder beim Essen, beim Trinken und so weiter. Da sind wir jetzt sogar 70 Leute mittlerweile drin. Das wächst auch jedes Jahr, weil die Leute dann auch natürlich auf uns zukommen und da unterstützen wollen. Aber da suchen wir immer wieder Leute. Also wenn ihr da noch Bock habt, auch im nächsten Jahr, dann 27, könnt ihr euch gerne bei uns melden über die E-Mail, über die Website, wie auch immer. Da sucht man natürlich immer Leute, weil es sonst nicht machbar ist. Also es wird dadurch, dass es eben ein bisschen größer wird, braucht man dann auch mehr Unterstützung.
0: Ja, 70 Leute ist echt eine Hausnummer. Ich stelle mir das dann so vor, dass ihr alle auch schon Walkie-Talkies und so, also so richtig wie so bei so einem großen Festival.
1: Ja, tatsächlich, also man muss sich so vorstellen, vor 2 Jahren war das noch so, da hat man auch alle so diese Walkie-Talkies und da wurde dann auch nur irgendein Mist reingesprochen und so, irgendwelche blöden Sachen oder irgendwas Sinnloses halt, aber seit letztem Jahr ist es wirklich so, also die werden nur benutzt, wenn da wirklich was Wichtiges ist. Und da ist es manchmal zum Beispiel an der Bühne, braucht man kurz Unterstützung, hier ist jemand hingefallen oder solche Sachen. Und natürlich, das haben wir dann auch, ja.
0: Warum sollte ich denn unbedingt vorbeikommen?
2: Ja, warum solltest du unbedingt vorbeikommen? Natürlich, um die ganzen Bands zu sehen. Es gibt leckeres Essen, es gibt gute Getränke, gutes Bier. Und einfach, um uns auch zu unterstützen mit deiner Anwesenheit.
1: Genau, also im Großen und Ganzen einfach ein geiles Wochenende in einem familiären Umfeld sozusagen. Also jeder hilft da jedem und so weiter. Es ist, ja, man findet viele neue Freunde und man kann da schon was Cooles erleben. Ja. Also sehr viele Gäste, die wirklich vom ersten Jahr dabei waren oder sind, die kommen dann jedes Jahr wieder und sagen, das ist so geil hier bei euch und so weiter. Ja, das ist natürlich das Paradebeispiel.
0: Ja, also ich bin auf jeden Fall auch gespannt. Also ich freue mich auch total. Ich bin dann auch zum ersten Mal da. Wie gesagt, nur ein Tagesticket. Das ganze Wochenende passt leider zeitlich nicht. Aber ich freue mich sehr. Und vielleicht sehen wir uns ja dann auch vor Ort nochmal wieder.
1: Gerne.
0: Zum Schluss nochmal ein Song. Wir haben es ja gesagt, es spielen auch viele lokale Bands beim Festival, zum Beispiel auch Makaber aus Erfurt. Die bringen sogar in dieser Woche einen neuen Song raus, haben sie mir geschrieben. Der heißt Geschichtslehrer. Es lohnt sich wahrscheinlich, mal das Insta oder auch das Facebook-Profil der Band auszuchecken. Der Song kommt diese Woche raus. Heute hören wir aber einen Klassiker und zwar hier ist Makaber mit Hängematte. Euch sage ich Tschüss, drücke euch die Daumen und vielleicht sehen wir uns ja dann auch nächstes Jahr wieder.
1: Gerne. Ja, vielen Dank und wir freuen uns auf euch. Kommt gerne vorbei.

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Einen wunderschönen guten Abend und recht herzlich willkommen. Hier ist Brok Spezial im April. Der Ingolf sagt Hallo. Ja, auf was dürft ihr euch heute freuen? Es gibt viel zu erzählen und es gibt viel Musik auf die Ohren. Heute bei mir zu Gast sind Tim Sund und Sascha Gebel von Green Desert Tree. Die haben gerade ihr zweites Album veröffentlicht mit dem Titel Fighting Dragons, und wir wollen natürlich auch diese Berliner Band etwas genauer vorstellen. Ich kann euch sagen, das wird sehr interessant. Aber ich habe noch weitere Gäste, nämlich von Argos, Thomas Klamann und Robert Gosson, die jetzt ihr neues Album vorgelegt haben mit dem interessanten Titel Dr. Wild's Twilight Adventures. Und wir wollen nicht nur Musik aus dem Album hören, sondern auch von den Jungs erfahren, was es genau mit dem Album auf sich hat. Das ist auch eine sehr, sehr interessante Geschichte. Ich wünsche euch gute Unterhaltung mit Brok Spezial und wir starten schon mal mit meinen ersten Gästen, Green Desert 3. Ihr erstes Album erschien 2019 und trug den Titel Progressive Worlds und hat damals schon gute Kritiken bekommen. Aber wie wir gleich erfahren werden, kam dann Corona und hast du nicht gesehen dazwischen. Und jetzt freuen wir uns auf das neue Album. Daraus hören wir später auch noch Musik. Also, herzlich willkommen. Hier sind Green Desert 3 und Progressive Worlds.

0: Progressive Worlds war das, verklungen von Green Desert Tree. Und ich habe euch ja in der letzten Sendung versprochen, dass ich genau von dieser Band heute Gäste habe. Und die sind jetzt auch bei mir. Tim Sund und Sascha Giebel, herzlich willkommen bei Prog Spezial.
1: Hi, hallo.
0: Freut
1: Ja,
0: uns.
1: hallo, danke für die Einladung. Wir freuen
0: Vielen
1: uns,
0: Dank.
1: hier zu sein. Ja.
0: Ja, und ich freue mich, euch zu hören und vor allem auch zu sehen, was ja die Hörer dann nicht tun. Die werden uns nur hören. Ja, für alle, die euch noch nicht kennen, wer ist Green Desert Tree und wie würdet ihr eure Musik in wenigen Sätzen beschreiben?
1: Green Desert Tree ist eine Band, die es eigentlich seit 2016 gibt. Ich würde sagen, wir machen eine Musik, die auf jeden Fall in diesen Neoprog-Bereich gehört und verschiedenste Einflüsse verarbeitet, natürlich die große Prog-Vergangenheit mit einbezieht, aber auch andere Einflüsse. Denn viele der Musiker, die mitspielen, haben Jazz-Hintergründe. Also es gibt dann sozusagen auch ein großes, sage ich mal, instrumentale Fähigkeiten und harmonisches Wissen, kompositorisches Wissen aus einem anderen Bereich, der dort mit einfließt. Und genau, das ist so ein bisschen der Hintergrund.
0: Ja, du bist ja da ein sehr mobiler Musiker. Wenn man allein deine Biografie liest, oh, da wird es einem als Musikfan schon ganz schön warm ums Herz. Ja, du kommst ja ursprünglich auch aus dem Jazz, ne? Was hat dich
1: Ja,
0: denn dann
1: genau.
0: bewogen, in den Prog einzusteigen?
1: Man kennt mich, also seit langem als Jazzmusiker, aber meinen Ursprung habe ich in dieser Rock- und Prog-Musik als junger Mensch gehabt. Ja, mit 12 habe ich Emerson, Lake & Palmer für mich entdeckt. Und das hat mich eigentlich deswegen bin ich Musiker geworden. Ich habe zwar zu dem Zeitpunkt auch schon irgendwie Klavier gespielt oder so, aber dann habe ich da irgendwie sowas wie die Initialzündung bekommen und habe dann in meinen ersten Bands gespielt als junger Teenager, und das waren alles erstmal Rockbands. Und ich habe dann über diesen Weg mich immer ein bisschen, sage ich mal, ich war immer sehr neugierig auf alles Mögliche und habe dann irgendwann den Jazz entdeckt und so Typen wie Chick Corea und Herbie Hancock. Und dann bin ich erstmal in diese Richtung sehr stark gedriftet. Aber meine Liebe für Rockmusik und Prog-Musik, also für Bands wie Genesis, Yes und so weiter, ist immer geblieben, ne?
2: Ich habe ihn irgendwann zurückgeholt. Es gab so einen Moment, das war auch ein richtiger, das war so unser, wir nennen ihn immer den Supertramp-Moment, wo wir, da hatte ich gerade meinen ersten Plattenspieler nochmal gekauft, so 2008, 2010 oder so rum war das. Wir saßen bei mir und haben zusammen Supertramp gehört. Und das war so ein Moment, wo wir so auch so uns so wieder verbunden haben mit den Wurzeln. Sowohl bei mir als auch bei Tim, weil wir beide festgestellt haben, was

0: berühmten Satz sagen, den schon viele gesagt haben: Es gibt nur gute und schlechte Musik. Und ich interessiere mich halt für gute Musik und die gibt es halt in ganz vielen Bereichen.
1: Ja, und wir schauen ja auch immer gern über den Tellerrand. Wir wollen mal kurz den Hörern verraten, wer noch alles zur Band gehört.
0: Da haben wir eine Gitarre, Simon Rainer, der auch eher so, obwohl, nee, Simon ist mit AC/DC aufgewachsen, auch eine sehr interessante Biografie. Simon ist mit AC/DC aufgewachsen und dann hat er auch den Jazz entdeckt und ist für mich einer der wenigen Gitarristen, muss ich sagen, die ich kenne, die sowohl AC/DC als auch Alan Holdsworth richtig gut überzeugend spielen können. Dann haben wir Yazeev Kasbi. Wo kommt eigentlich Yatziv? Du kennst ihn eigentlich, kennst seine Biografie eigentlich ein bisschen
1: Also
0: besser als
1: Yatziv kommt
0: ich
1: aus
0: selbst.
1: Israel, aus Tel
0: Genau,
1: Aviv.
0: ja.
1: Genau, Yatziv ist dann irgendwann schon vor vielen Jahren, ich weiß gar nicht, wie lange der jetzt schon in Deutschland ist, aber ist schon sehr lange, der ist richtig jetzt auch in Deutschland verwurzelt, hat auch eine Vorliebe für deutsche Akzente.
0: Ja.
1: Ne? Also Yatziv ist unglaublich gut in Kölsch sprechen. Da ist er ein absoluter Meister, da übertrifft er uns alle.
0: Ja.
1: Und der hat auch noch so einen Hintergrund, dass er zum Beispiel sehr gut Tabla spielt, hat sich sehr viel mit so, sag ich mal, orientalischen Musikformen auch auseinandergesetzt und hat aber, wie gesagt, auch so eine, seine ursprünglichen, sag ich mal, so Bands, die er in seiner Jugend hatte, waren auch alle Prog-Bands. Und so haben wir uns hier irgendwie zusammengefunden. Und dann gibt es noch Francesco Bezzardo, italienischer Bassist, der auch in Berlin lebt. Ich sag mal so, der gehört auch mit zum Inner Circle of Trust schon seit längerem und der hat sich einfach auch als Sascha die Gesangsposition übernommen hat. Sascha war ja vorher der Bassist der Band, ist sozusagen der Francesco nachgerückt. Ja, und ich würde sagen, wir spielen mal noch ein Stück aus eurem ersten Album. Da reden wir gleich mal drüber und dann sind wir gleich wieder zurück. The Beast of Prey.

0: The Beast of Prey von Green Desert Tree aus dem ersten Album Progressive Worlds und das erschien im Jahre 2019. Bei mir zu Gast sind der Tim und der Sascha von Green Desert Tree und an dieser Stelle will ich doch mal fragen, wie kam es denn zu diesem originellen Namen, also Green Desert Tree?
1: Eigentlich war das so, wir haben diesen Song, es ist der Song entstanden, Green Desert Tree, und der Sänger zu der Zeit war ja Timo Enders, war ein anderer Sänger, war ja nicht Sascha, und der hatte sich der hatte die Aufgabe, einen Text zu schreiben, und er kam an mit dem Text über den grünen Wüstenbaum, ein Song der Hoffnung. Und er meinte dann so, ja, ich habe jetzt den Song geschrieben, der heißt jetzt Green Desert Tree. Und ich finde übrigens auch, das könnte ein richtig geiler Bandname für uns sein. Und da haben wir alle gesagt, ja, machen wir. Und so ist, das ging, das war sehr einfach. Es gab keine einzige Diskussion, alle fanden den Namen gleich gut. Und ich sage jetzt mal so, genau was ich gerade schon gesagt habe, grüner Wüstenbaum, das ist sozusagen die Hoffnung in schlechten Zeiten nicht zu verlieren. Und das steckt alles in diesem Titel. Und ich glaube, das passt auch ganz gut zu dieser Zeit.
0: Ich kann mir übrigens den grünen Wüstenbaum optisch schon besser vorstellen als den Stachelschweinbaum. Den kennt er ja, den Porcupine.
1: Ja, genau.
0: Ja, 2019 kam ja euer erstes Album Progressive Worlds raus, hat damals schon wirklich wunderbare Kritiken gekriegt, auch in der Fachpresse. Hat euch das auch so ein bisschen motiviert, da weiterzumachen und jetzt das neue Album zu bringen? Das erschien ja am 24., also wir sind ganz nah dran, heißt Fighting Dragons. Was ist denn seitdem passiert, zwischen dem ersten und dem zweiten Album?
1: Ich fange mal an, weil ich ja beim ersten Album dabei war. Das erste Album war natürlich erstmal so ein Startschuss, ne, mit der Band. Und die Hoffnungen waren hoch, groß. Und wir haben sehr gute Kritiken gekriegt. Es waren dann auch schon Konzerte geplant, und so, dass wir sozusagen auch wirklich irgendwie uns einem Publikum nähern. Und dann kam die Corona-Krise. Und die hat uns ehrlich gesagt erstmal so ziemlich den Garaus gemacht. Ja? Und da über diese Krise hinaus kamen auch diese ganzen Wechsel von im Bereich der Bandmitglieder, ne? Weil dann irgendwann auch aufgrund dieser ganzen Krise hat sich dann zum Beispiel unser Sänger entschieden, auszuwandern und was ganz anderes zu machen. Und das heißt, wir waren eigentlich bedingt durch Corona eine ziemlich lange Zeit im Umbruch und haben uns aber versucht, weiterhin relativ regelmäßig zu treffen und an Stücken zu arbeiten. Aber eigentlich kann man sagen, nur dadurch hat es jetzt so lange gedauert, bis das Nachfolgealbum rausgekommen ist, weil wir einfach, es mussten sich Sachen setzen, die Personalfragen mussten geklärt werden. Wir mussten irgendwie wieder in so einen Flow kommen und das hat einfach ein bisschen gedauert. Ja. Und jetzt sind wir halt da und das Album ist am Start.
0: Ja, das klingt gut, aber ihr seid ja nicht die Einzigen, die es damals arg gebeutelt hat. Das hat ja gewissermaßen die ganze Musikwelt und Veranstaltungswelt verändert, auch was das Arbeiten angeht. Ne? Viele haben dazugelernt, sich Tracks hin und her zu schicken. Manche haben ihre Musiker noch nie im Leben live gesehen, nur auf der Platte gehört. Ja, da gab es ja interessante Entwicklungen. Aber ich sag schon mal hier Daumen hoch, dass ihr durchgehalten habt. Das haben ja nicht wirklich alle geschafft. Die haben dann einfach auch keinen Bock mehr gehabt. Ist das unter anderem, euer neues Album heißt Fighting Dragons, ist das einer der Drachen, gegen den ihr gekämpft habt bei der Umformierung oder des Umdenkens während der Krise?
2: Es hat sich für die Band, also die Umformierung der Band, mein Einstieg war das CD-Release-Konzert der ersten Platte und danach ging mehr oder weniger ja fast die Krise los, aber auch dann, wenn man so will, eine neue Phase, in der wir zusammen nochmal an neuen Stücken gearbeitet haben. Es gab Entwürfe für Stücke, die dann jetzt in neuer Besetzung dann entworfen wurden. Und auch vielleicht eine neue Arbeitsweise. Ich als jemand, der vielleicht ein Stück weit mehr aus der Pop- und Rockwelt kommt, musste auch erstmal mich akklimatisieren. Die anderen mussten sich auch erstmal mit mir akklimatisieren. Dann war die Frage, wer wird der neue Sänger oder eine Sängerin, war erstmal auch im Spiel. Und bis sich dann alles so geordnet hat und die Stücke standen, verging dann eine geraume Zeit. Aber es war natürlich auch verbunden mit der Erkenntnis, Bass spielen und singen macht zwar Spaß gleichzeitig, aber es ist schon schöner und befreiender, wenn das jemand Neues noch macht. Dann kam halt Francesco noch dazu. Also es gab eine Menge an Parametern, die sich erstmal ordnen mussten und die sich dann zum neuen Album Fighting Dragons zusammengefügt haben und das Stück Fighting Dragons, und so komme ich eigentlich drauf, darauf will ich eigentlich hinaus, ist eigentlich ein gutes Abbild von allem, was sich so entwickelt hat. Das A, der Jaziv die Grundidee brachte, dass Tim dieses Thema dann daraus entwickelte, von jemand, der in einem Computerspiel untergeht, sich so sehr damit identifiziert, dass er den Kontrolle über die Realität verliert. Ich, jemand, der sich tatsächlich durch die Corona-Krise damit identifizieren konnte. Also viele Dinge haben sich zusammengetan, am Ende dieses Stück zu so einer Lichtgestalt des Albums wurden oder zum Thema des Albums wurden und deshalb wahrscheinlich auch, glaube ich, dann eine Überlegung zum Titelstück
1: Ja.
2: wurden.
1: Also im Endeffekt auch, man kann sagen, einerseits gibt es ein ganz, sag ich mal, offensichtliches Thema dieses Stückes. Das heißt, der Typ, der computerspielsüchtig ist, spielt das Spiel Fighting Dragons und identifiziert sich damit. Aber eigentlich kämpft er auch gegen seinen eigenen Drachen, die Sucht und seine Probleme. Und nachher kämpft er sogar gegen die Leute von der Feuerwehr und Polizei, die ihn da rausholen aus seinem Loch. Ja, also im Prinzip, und genauso kann man jetzt sagen, kämpft auch jeder von uns mit seinen eigenen Drachen. Ja, also man kann das natürlich dann immer, man kann da so ein übergeordnetes Thema draus machen.
0: Ja, spannend. Und dann lasst uns doch einfach mal den Fighting Dragon anhören. Hier sind Green Desert Tree.

0: Und da sind wir zurück. Fighting Dragons. So der Titelsong aus dem aktuellen Album von Green Desert Tree. Bei mir zu Gast der Tim und der Sascha, die hier interessante Geschichten erzählen mit diesen Computerspielen, um dann nochmal drauf zurückzukommen. Das ist ja gar nicht so unreal, ne? Da haben ja wirklich schon manche nicht mehr gewusst, was real und was Spiel ist. Und ja, gerade Corona, ich will das böse Wort nochmal in den Mund nehmen, hat da ja einiges dazu beigetragen, würde ich mal sagen, ne?
1: Auf jeden
0: Schön
1: Fall.
0: für alle, die wieder das reale Leben dann doch erlebt haben.
1: Ja, allerdings.
0: Ja,
1: Allerdings,
0: das
1: ja.
0: neue Album, ja, wollen wir noch ein bisschen dabei bleiben. Wer ist denn da bei euch so hauptsächlich für die Texte, Musik verantwortlich? Wirken da alle mit oder seid ihr beiden die Hauptauftragnehmer, will ich wieder sagen?
1: Ja. Ja, ich würde sagen, dass bei diesem Album auch noch, würde ich schon sagen, dass ich das auf jeden Fall noch bin, der Hauptschreiber, der so die Ideen bringt in den meisten Fällen und der das dann auch und der auch die Texte schreibt. Aber jetzt zum Beispiel, wir haben jetzt neulich eine Single veröffentlicht, noch vor dem Album. Das ist zum Beispiel jetzt auch schon vielleicht so eine kleine, wie sagt man das?
2: Kleiner Ausblick.
1: So ein kleiner Ausblick darauf, dass sich jetzt auch wieder was verändert hat, weil der Song kommt zum Beispiel aus Saschas Feder. Da kommen die ganzen Hauptideen, also das Stück an sich kommt aus seiner, kommt von ihm und auch der Text in dem Fall, ne? Und vorher, jetzt, wir sprechen ja eigentlich über das Album, ist es halt so gewesen, dass ich eigentlich schon die Texte geschrieben habe. Dann habe ich sie Sascha gegeben und habe ihm aber auch den Freiraum gegeben, Dinge zu ändern, die für ihn besser sind, auch fürs Singen und so weiter. Da hat er dann oft schon Sachen nochmal in die Hand genommen. Aber so die Grundgeschichten kamen da von mir. Und bei den Kompositionen meistens auch, aber wie gerade Sascha schon erwähnt hat, ausgerechnet bei dem Titelstück Fighting Dragons kam tatsächlich sag ich mal, Grundidee von unserem Schlagzeuger. Der hat manchmal so Sachen, dass er dann so ankommt. Also wir arbeiten da beide mit so einem Notenschreibprogramm, das heißt Sibelius. Dann kommt unser Drummer vorbei oder schickt mir so eine Datei und sagt: Tim, guck mal hier, ich habe da mir was ausgedacht. Vielleicht kannst du da was draus machen. Und was interessant ist, bei unserem Drummer jetzt zum Beispiel, der schreibt relativ simpel, ja. Und diese Idee, die er da hatte, die klang halt für mich eigentlich so ein bisschen wirklich einfach nach einem Computerspiel. Das klang wie Computerspielmusik, was er mir da geschickt hat. Und das war eigentlich dann der Ausschlag auch dafür, dass ich überhaupt auf die Idee kam, dass ich jetzt ein Stück schreibe, wo es um ein Computerspiel geht. Und gleichzeitig hatte es noch so ein bisschen Mittelalter-Touch mit so einer honkigen Computer, mit so einem Computersound. Und das war im Endeffekt dann der Ausschlag für das ganze Stück.
0: Ja, es ist immer wieder interessant für mich, wie Stücke so entstehen können. Wir hören wieder ein Stück von eurem neuen Album und das heißt High School Reunion.

0: High School Reunion war das. Ist das eine Erinnerung an eure Hochschulzeiten oder um was geht's
1: Also
0: da in
1: das
0: dem
1: ist,
0: Stück?
1: ja, das, es ist eher so eine, also um Highschool heißt ja sowas wie, also wie, wie heißt das dann? Sowas wie Gymnasium oder sowas. Weißt du, es geht so um die wirklich Schulzeit. Und im Prinzip ist es eine Geschichte von einem Abiturtreffen. Ja, und wurde schon getriggert durch ein eigenes Abiturtreffen von mir vor einigen Jahren. Und da ist meine Fantasie im Nachhinein mit mir durchgegangen. Und also da ist sozusagen eine tatsächliches Erlebnis mit ein bisschen Fantasie aufgestockt worden. Und daraus ist dieser Song High School Reunion geworden.
0: Ja, viele gehen ja zu so Klassentreffen einfach nur, um zu sehen, was haben denn die anderen so gemacht? Bin ich auch so alt geworden wie die anderen? Sehe ich noch jünger aus wie die anderen? Hast du sowas auch verarbeitet? Oder ist das top secret noch?
1: Man hat es alles verarbeitet. Das war auch so ein bisschen so einerseits die Verbundenheit, die man spürt mit doch vielen dort oder auch weil man ja zusammen groß geworden ist und zur selben Zeit die Entfremdung. Also genau gleichzeitig. Und dann auch so alte, sag ich mal, ideelle Gedanken und vielleicht so leicht, wie soll ich das sagen?
0: Leichte
1: Damals,
0: Nostalgie.
1: ja, leichte Nostalgie. Und das hat sich dann ein bisschen vermischt mit vor allen Dingen einem Film und dort einer Highschool Reunion, der heißt Gross Point Blank. Das ist ein Film mit John Cusack, wo er der spielt da so einen Auftragskiller, bei dem sich sein Leben leider vermischt in der Hinsicht, dass er gleichzeitig einen Auftrag hat und eine Highschool Reunion im selben Ort. Und da leider geht es da dann drunter und drüber. Und diese drunter und drüber Situation bei diesem Highschool-Treffen, die habe ich im Prinzip so ein bisschen, die hat das ein bisschen mit inspiriert, wovon es jetzt sozusagen, worüber es in dem Song geht.
0: Ja, interessantes Thema. Hatte ich in der Form auch noch nicht hier in der Sendung. Wo werden denn eure Sachen aufgenommen und produziert? Macht ihr das alles im Heimstudio?
1: Also wir waren für die Aufnahmen schon in einem Studio in Berlin, aber das Mixen und den Gesang und gerade auch den Backing-Gesang, das haben wir alles bei Sascha gemacht. Also Sascha ist auch für den gesamten Mix zuständig, muss man mal dazu sagen. Was ich eine ziemlich großartige Leistung finde. Und das Mastering hat niemand Geringeres gemacht als E-Rock, der ursprüngliche Drummer von Grobschnitt. Der kommt nämlich aus derselben Ecke wie ich. Wir haben dieselbe Heimat. Der kommt auch aus Hagen, wie
0: Ah ja.
1: ich. Und da habe ich dann mal auf die Prominenz aus der Heimat zurückgegriffen.
0: Interessante Namen, die man hier hört, ja. Ja, wer ist denn jetzt für den Vertrieb verantwortlich oder wo können denn die lieben Leute euren Tonträger erwerben?
1: Ja, also tatsächlich haben wir jetzt mal einen Vertrieb. Darüber sind wir sehr froh. Und das ist MIG. Aus Hannover, die Firma. Und wenn man jetzt schaut, auch jetzt schon, irgendwie da mal googelt, also man kriegt die Platte überall. Also da gibt's jetzt, da kann man jetzt nicht mehr sagen, die kriegt man ja nirgendwo, sondern man kann sie überall bekommen, JBC, Saturn, Mediamarkt,
0: Talia,
1: Thalia,
0: wie sie alle heißen, alle
1: also
0: verdächtig.
1: alles, was man sich vorstellen kann, ist vertreten.
0: Ihr habt da gerade meinen Noch-Arbeitgeber mit erwähnt. Danke dafür. Du hast mir gesagt, Tim, es gibt Vinyl, ne? Das ist ja immer interessant für die Fans, weil viele trauen sich an das Thema Vinyl nicht ran, schon aus Kostengründen, aber ihr habt es tatsächlich realisiert, ne?
1: Ist bei uns halt so ein bisschen gehört mit dazu. Also wir haben uns jetzt schon vorgenommen, auch in der Zukunft regelmäßig mal Songs nur digital zu veröffentlichen. Einfach nur, um so ein bisschen die Fangemeinde auch mal in so Zeiten, wo wir jetzt keine große Veröffentlichung haben, so ein bisschen weiter glücklich zu machen. Aber im Grunde genommen wollen wir schon, also leben wir für Vinyl, ne? Also Vinyl ist schon für uns das Medium, an das wir am meisten glauben. Also im Prinzip ist CD so ein bisschen überfällig, weil CD kann schon über einfach die digitalen Medien einfach ersetzt werden. Aber bei Schallplatte sind wir noch mal auf einer anderen Ebene. Ich glaube auch gerade im speziellen Bereich Prog. Wenn man Prog-Hörer trifft und fragt, dann ist für sie fast das Hörerlebnis von Bands, angefangen bei Pink Floyd, Genesis, Yes, das ist so dermaßen mit Vinyl verbunden, auch für mich, dass ich ungern mir diese Sachen auf Streaming oder CD anhöre. Das ist sehr verbunden mit dem Medium und ich glaube, das ist auch gut so.
0: Ja, es
1: Irgendwie.
0: gibt ja so also einschlägige Erfahrungen von euren Musikerkollegen auch, die sagen, wir wissen schon gar nicht mehr, wie wir die Reihenfolge auf dem Album machen sollen, wenn es digital ist, weil wir festgestellt haben, dass die Leute gar nicht mehr bis zum Schluss hören. Na, und bei einer Schallplatte ist das was anderes. Das ist, ich habe immer gesagt, da lässt man schön die Luft raus und dann guckt man sich das Cover an und währenddessen hört man die Musik. Das ist ein ganz anderes Musikerlebnis und vor allem nehmen sich die Leute, die tatsächlich Vinyl hören, auch noch sehr viel Zeit. Ne? Das war
1: Ja,
0: jetzt
1: auf
0: nur
1: jeden Fall.
0: der Klugscheißer hier am Mikrofon, der das euch jetzt nochmal so mitteilen muss. Aber das ist ein super Thema, Vinyl. Und es ist toll, dass ihr da voll dabei seid. Wo sollten denn jetzt die werten Hörer am besten die Tonträger kaufen, damit ihr als Musiker das meiste davon habt?
1: Das ist eine sehr gute Frage. Ich meine, wir haben halt einen Vertriebsdeal. Das ist im Endeffekt dann auch ein bisschen egal. Aber ich finde, unterstützen sollte man eher also jetzt nicht unbedingt die ganz großen Verkäufer, sondern ich würde sagen, kauft sie bei Just for Kicks oder kauft sie bei JPC. Das ist da, wo ich das auch kaufen würde.
0: Ja, das
1: Sage
0: hat
1: ich jetzt mal einfach.
0: ja.
1: Wenn es um digitale Sachen geht, dann, also die wir zwischendurch dann veröffentlichen, dann würde ich Bandcamp noch erwähnen,
0: Ja.
1: weil das halt auch, da ist der Anteil meines Wissens für die Musiker nach wie vor der größte und die Community ist da auch sehr, sehr nett.
0: Ich würde sagen, wir machen noch ein Stück vom neuen Album. Das Stück heißt Talk to Me und dann gehen wir in die letzte Gesprächsrunde.

0: Green Desert Tree und Talk to Me. Und ich würde sagen, wir sprechen jetzt gemeinsam. Und zwar machen wir unsere letzte Talkrunde zu eurem neuen Album Fighting Dragons. Was würdet ihr jetzt den Hörern mitgeben, wenn es um das Durchhören eures Albums geht? Was wünscht ihr euch persönlich, wie das bei den Fans ankommt? Natürlich soll es gut ankommen, aber ich meine so ganz speziell, worauf sollten sie achten beim Zuhören? Am besten unter Kopfhörern, das sage ich auch mal sehr gern.
1: Ja, entweder Kopfhörer oder halt eine wirklich gute Boxen, gute Raumsituation, gute Hörsituation. Aber
2: da können wir vielleicht kurz was zur Sound und zur Soundidee hinter der Mischung auch sagen, weil die Idee, die wir beide hatten, war, dass es eben genau ein Hörerlebnis sein sollte, wie wir es uns wünschen, wie wir es kennen von alten Platten. Und zwar im Sinne von ein entspanntes, interessantes Erlebnis, dass man Dynamik da ist. Wir haben bewusst auf das Triggern von Schlagzeug, also den Sound jetzt aufzublasen, was ja heute alles problemlos möglich wäre.
1: Und gang und gäbe ist,
2: gerade auch im Rockbereich, haben wir bewusst darauf verzichtet, zum Beispiel das Schlagzeug mit Samples und allem anzudicken. Das ist also, was man hört, ist wirklich das live aufgenommene Schlagzeug mit möglichst wenig Kompression und allem drum und dran. Das heißt, dass es ein dynamisches Hörerlebnis ist, dass man in der Musik spazieren gehen kann. Das ist für mich etwas, was ich am Prog so liebe. Dass man wie eine Landschaft entdeckt, dass es ein Hörerlebnis von Anfang bis Schluss wird und nicht etwas, was man so nebenbei hört. Aber das ist für Prog-Fans eh klar. Aber die Dynamik und das Hörerlebnis sollen Spaß machen, sollen nicht anstrengend sein. Und ja, das haben wir versucht zu realisieren. Mhm. Und wenn wir jetzt so die Platte hören, dann ist uns das, glaube ich, auch ganz gut gelungen. Mhm. Ja.
1: Und vielleicht kann man auch noch sagen, dass dann vielleicht noch uns natürlich schon wichtig ist, worum es eigentlich auf der Platte geht. Ne? Also was ist das Thema? Also das Thema, was auch vielleicht erstmal außermusikalisch ist. Ne? Also dass da halt Geschichten erzählt werden. Es gibt erstmal eine Ouvertüre, eine instrumentale Ouvertüre. Und dann kommt das erste Stück, The Storyteller. Und der Storyteller ist praktisch derjenige, der sozusagen mit offenen Sinnen durch die Welt geht und aufmerksam ist auf die kleinsten Sachen, die ihm begegnen, und daraus Geschichten baut. Und diese Geschichten, die hören wir dann in den nächsten folgenden Stücken. Ne? Das sind dann Geschichten. Und das ist dann einmal Talk to Me, das ist dann das Stück nach dem Storyteller, genau. Da geht es um eine Braut, eine Frau, die soll am nächsten Tag heiraten, aber ihr Mann kommt an dem Tag nicht nach Hause und taucht nicht mehr auf und sie ist praktisch, und sie weiß nicht, was passiert ist, sie hört nie wieder von ihm. Und gleichzeitig hört man ihn aber sprechen, wo immer er auch ist, also er ist irgendwie da. Also sie sind beide da, aber sie können sich nicht mehr wirklich, sie können nicht wirklich miteinander kommunizieren. Und das ist praktisch dann die Geschichte dieser Frau, die sozusagen über die Jahre dann zu einer alten Frau wird und immer noch auf ihren Geliebten wartet. Also so eine Art, dann wird es so eine Art, fast eine Art Geistergeschichte. Dann kommt das schon erwähnte Fighting Dragons, High School Reunion hatten wir auch schon, und dann kommt Broken Crown als Abschluss. Und das ist ein Song über einen alten, sag ich mal, etwas deprimierten König, der sein Zepter an den Nagel gehangen hat und sein Königreich verlottern lässt und der dann aber plötzlich einen Impuls bekommt, er will wieder sich um seine Leute kümmern und dann das in die Hand nimmt und sozusagen sich seinen Leuten stellt und auch seinen eigenen, der hat im Prinzip, ist auch jemand, der mit seinem Drachen kämpft. Und der aber dann rauskommt und Ende gut, alles gut. Ja, das sind so die Geschichten. Und was vielleicht noch interessant ist, dass die Ouvertüre und Broken Crown, das ist das erste und das letzte Stück, waren ursprünglich ein Stück. Und wenn man das hört, wird man auch hören, dass dieselben Themen vorkommen, nur etwas anders verarbeitet. Und das war ein Stück, das ist tatsächlich, ich habe Impulse gegeben, habe Ideen mitgebracht und dann haben wir sehr viel bei diesem Stück insbesondere mit der Band das Stück weiterentwickelt Und da sind sozusagen die Pferde mit uns durchgegangen. Es waren viel zu viele Ideen, sodass ich dann irgendwann gesagt habe, Leute, wenn das noch ein Song bleiben soll mit diesem Text, den ich da habe, dann ist das viel zu viel Musik dafür. Wir müssen da irgendwie was trennen. Und dann habe ich mir die Aufgabe gestellt, ich trenne das jetzt. Ich mache daraus ein Instrumentalstück und den Song. Und das ist das, was wir jetzt haben. Und dadurch ist jetzt sowas wie so ein Rahmen entstanden, ne? Als erstes und letztes Stück. Da wird man merken, dass das sozusagen, man kehrt zurück an den Anfang.
0: Ja, spannende Geschichte. Da macht das Anhören gleich mal mit dem Hintergrundwissen natürlich noch viel mehr Spaß. Ja,
1: Ja.
0: kurz noch zum Schluss hin, gibt es denn schon Ideen, das Ganze irgendwie auch, es klingt ja schon förmlich wie ein Konzeptalbum, ist es wahrscheinlich auch so gedacht, ne? Gibt es da schon Ideen, das live auf die Bühne zu bringen? Und apropos live, kann man euch demnächst hier und da mal live begutachten?
1: Wir arbeiten daran. Es ist nicht so einfach, aber jetzt ist das Album, kommt es ja, jetzt ist es ja schon draußen. Und wir haben auch eine Agentur, die mit uns zusammenarbeitet, die sich jetzt bemüht, um, dass wir mal auf dem einen oder anderen Festival spielen können. Wir müssen, glaube ich, erstmal jetzt ein bisschen Situationen nutzen, wo sowieso Publikum da ist, dem wir uns vorstellen können, sodass Leute uns kennenlernen. Ansonsten ist es natürlich sehr schwierig, irgendwo wirklich auf Tour zu gehen, wenn man relativ unbekannt ist. Aber damit appelliere ich auch an alle Zuhörer, die vielleicht selber Konzerte veranstalten oder irgendjemanden kennen. Man kann uns kontaktieren und wir sind offen für alles und bereit zu spielen.
0: Das hast du schön gesagt. Apropos kontaktieren, wo kann man denn einiges über euch erfahren? Sagt mal schnell so die wichtigsten Adressen, Homepage und so weiter und so fort. Kontonummer
1: Also
0: nicht.
1: einmal auf, ja, einmal auf unserer Internetseite, das ist greendeserttree.com.

The Broken Crown aus dem aktuellen Album von Green Desert Tree Fighting Dragons. Und ich bedanke mich bei Tim Sund und Sascha Giebel für das wirklich interessante Gespräch. Und wir hoffen natürlich, dass wir euch auf das Album neugierig gemacht haben und ihr natürlich das ganze Album einmal hören möchtet. Wie gesagt, gibt's auch auf Vinyl. Es sind ja viele Neuheiten wieder auf den Markt. Eine weitere möchte ich euch jetzt vorstellen, und zwar ein neues Album von Argos. Es trägt den Titel Dr. Wilds Twilight Adventure. Und dazu haben wir schon mal vor ein paar Jahren, 2024, geredet, dass sowas in Aussicht ist. Und jetzt ist das Album draußen von Argos. Und gleich bei mir zu Gast Thomas Klarmann und Robert Gosson. Und wir wollen mal klären, was es mit diesem Album auf sich hat. Aber lasst uns zunächst mal ein Stück daraus hören. Hier ist A Doctor Strangely Strange, Argos.

0: Ihr seid bei Brok Spezial und ich habe heute weitere Gäste. Robert Garzon und Thomas Klammern von Argos. Ihr beiden, könnt ihr euch erinnern, wann wir uns das letzte Mal in der Sendung gehört haben?
1: Ja, ist noch nicht so lang her. Vor 2 Jahren war
0: Ja,
1: das,
0: genau. Am
1: genau.
0: 29. Oktober 2024 hatten wir ein Porträt von euch. Und heute geht es aber um euer neues Album. Und ich erinnere mich, wir haben damals schon bei dem Thema Zukunftsaussichten, hast du, Thomas, das Thema schon mal so ein bisschen angeschnitten. Jetzt ist es soweit. Ja, wir wollen es jetzt mal rauslassen. Worum geht's im neuen Album?
1: Ja, also was ich damals schon gesagt habe, ich hatte ein Stück angefangen und bei diesem Stück musste ich an diese Band Frup denken. Die heißen Frup. Ich habe früher immer Frup gesagt, aber sie heißen Frup. Dann hatte ich so die Idee, die haben ja eine eigene Facebook-Seite. Kontaktiere die doch mal, was sie davon halten, dass wir quasi einen Albumtitel von denen nehmen, von einem Album, was sie selbst nicht rausgebracht haben. Das war so die Idee zu dem Song, weil der hat mich schon stellenweise an die Musik von denen erinnert. Und dann bin ich da in Kontakt getreten und dann haben die alle sehr wohlwollend reagiert. Habe dann auch Kontakte zu den Originalmusikern bekommen und die haben dann Demos gehört und haben gesagt, ja super, geben wir unser Okay und dann hat es seinen Weg genommen. Dann haben wir uns quasi ans Werk gemacht, hatten dann Kontakt zu Robert Cochrane, der hat für uns quasi so Texte geschrieben über das Leben von William Wyld und wir haben die Texte dann, sage ich mal, noch ein bisschen umformuliert, damit das alles zu den Songs passt, zur Musik passt. Und haben dann quasi so eine Art Konzeptalbum über das Leben von diesem William Wyld gemacht. Das war so das, was dann so ins Rollen gekommen ist.
0: Was ist da jetzt genau die Parallele zu Frap?
1: Die Parallele ist, dass wir quasi einen Titel genommen haben, den die eigentlich damals vorgesehen hatten für ihr fünftes Album, was aber nie veröffentlicht wurde, weil sie sich vorher aufgelöst haben. Der Witz dabei ist, dass es in diesem Titel, wo der Name Dr. Wild vorkommt, dass es da gar nicht um diesen Dr. Wild geht, über den wir jetzt erzählen, sondern das war irgendwie einfach nur ein Name. Das hat uns der Robert Cochrane, der die Texte gemacht hat, der hatte Kontakt mit dem Original-Songtexter von Frap und der hat ihm gesagt, ja, das hieß zwar so, aber es ging jetzt nicht um den William Wild. Das war irgendwie eine andere Idee dahinter. Aber der Robert Cochrane, der hat gemeint, aber er hätte schon mal, irgendwie hat schon immer mal Interesse gehabt, ein bisschen was über den zu schreiben. Und so kam es dann halt, dass wir dann eben über William Wyld diese Geschichte gemacht haben. Von daher hat das eigentlich, sind die Texte, die wir jetzt verwendet haben, die sind eigentlich aktuell von Robert Cochrane nochmal geschrieben worden zu dem Thema, aber haben keinen Bezug zu den Originaltexten, wie sie eigentlich 1976 geplant waren.
0: Also
1: Das ist das Besondere.
0: habt ihr was völlig Eigenständiges auf den Weg gebracht, inspiriert von einer anderen Idee, kann man sagen, von Frapp, ne?
1: Genau, also es
0: Ja.
1: war so wie, wissen wie blinde Post oder wie stille Post, glaube ich, so kann man das nennen. Also
2: Eigentlich ein Missverständnis. Also ich fand
0: genau.
2: daran ganz reizvoll, dass ja William Wright, also über den Wild, über den wir jetzt dann geschrieben haben, der Vater von Oscar Wild, also des berühmten Schriftstellers ist. Das sollte man vielleicht noch wissen. Da dachte ich, das hat mich dann sofort angesprochen, dass so, ach, Oscar Wilde hat einen Vater und er war Arzt und da kann man was zu sagen. Und das fand, aber eigentlich war es ein Missverständnis. Und das
1: Ja,
2: ist ganz lustig.
1: ja.
2: Nachhinein, ja. Der Titel ist geblieben, aber sonst ist es komplett jetzt sozusagen unsere Idee, unser Album geworden,
1: Unser
2: ja.
1: Album geworden,
2: Ja, als
1: wobei
2: Hommage vielleicht.
1: es gibt wirklich Stücke, also gerade das Under the Influence, was später noch kommt, hat der Robert geschrieben. Also ich glaube, ein frappigeres Stück oder fruppigeres Stück gibt es nicht auf dem Album. Das ist wirklich sehr in dem Spirit. Das haben die Mitglieder auch so gesehen. Und jetzt ist, was wir mit diesem Stück und noch dem letzten Stück vom Album auf einem neuen Album mitvertreten sind, was als Tribute an den verstorbenen Bassisten gedacht ist. Dieses Album Solace oder so, wie spricht man?
2: Solis.
1: Solace, das kommt Ende des Jahres raus. Und das Tolle dabei ist, dass der Gitarrist von Frap nach 50 Jahren, wo er wirklich keine Musik mehr gemacht hat, keine Frap-Musik, sich hingesetzt hat, hat neue Stücke geschrieben und hat teilweise alte Ideen nochmal neu aufgenommen und die werden jetzt veröffentlicht. Also da sind alle ganz aufgeregt auf der Frap-Seite und sind schon und freuen sich, weil wirklich, dass er das jetzt tatsächlich nochmal macht, das finden alle ganz toll, ja. Und Ich finde es auch super. Also ich bin echt gespannt, wie die Stücke dann klingen. Ja, also hat man ja auch nicht so oft, dass man quasi 50 Jahre sozusagen nichts macht und dann fängt man wieder an. Also das habe ich auch nur selten gehört.
0: Das ist wirklich eine spannende Geschichte. Dr. Wilds Twilight Adventure heißt das neue Album übrigens. Das haben wir nämlich noch gar nicht gesagt. Und ich würde sagen, wir spielen mal ein Stück noch, ein weiteres. Du hast es schon erwähnt, Under the Influence heißt das. Und bevor wir das spielen, vielleicht ein, zwei Worte zum Inhalt der Texte. Das ist ja doch letztendlich ein Konzeptalbum geworden. Fügen sich die Texte oder sind das alles eigenständige Geschichten da auf dem Album?
1: Also wir haben so ein bisschen den Lebenslauf nachgezeichnet, ja. Also angefangen von den jungen Jahren und dann eben das letzte Stück, da geht es halt eben um seinen Rückzugsort, Moytura House, wo er sich dann zurückgezogen hat, nachdem er so im Er war ja sehr angesehen als Arzt. Er hat ja viel neue Sachen entwickelt und entdeckt und hat aber dann so eine Art, heute würde man sagen, MeToo-Affäre, weil nämlich eine seiner Patientinnen ihn angeklagt hat, dass er sie unter Ether-Einfluss missbraucht hätte. Also da gab es dann so einen öffentlichen Prozess und das hat halt seinem Ansehen doch sehr geschadet und daraufhin hat er sich dann zurückgezogen. Das ist so grob gesagt, so die Geschichte. Und das fassen wir dann halt in den Songs, nehmen wir da so die Aspekte auf von in seinem Leben, ja.
0: Dann hören wir jetzt mal das Stück Under the Influence.

0: Und da sind wir zurück bei mir zu Gast, der Robert und der Thomas von Argos. Gibt ein neues Album, Dr. Wilds Twilight Adventure. Das klingt so wie ein Computerspiel, so irgendwie total spannend und erwartungsvoll und interessant. Ihr habt wieder auch interessante Gäste mit auf dem Album. Unter anderem auch Martin Foye oder Foye, weiß nicht so genau, wie man den ausspricht. Ein Originalmusiker von Frap hat euch da sogar unterstützt. Das ist ja toll.
1: Genau, das lief alles über den Administrator von der Frap-Seite, den Nigel Wade, und der kam auch auf die Idee, ach, der ist ja noch aktiv, spielt Schlagzeug, und wir könnten den noch mal fragen, ob er Interesse hätte. Und das haben wir dann gemacht, und der war auch sehr begeistert. Wir haben ihm die Stücke geschickt, und er hatte dann so einen Bekannten, da konnte er im Studio seine Parts aufnehmen, und das lief alles super. Also der hat das ganz kurzer Zeit hat er das eingespielt, und wir konnten das super einbauen. Und ja, ich habe ein paar Mal mit ihm telefoniert, war auch interessant, weil er halt so, ja, doch sehr starken Akzent hat, und musste ich mich schon ganz schön konzentrieren, um das alles mitzukriegen. Aber was ich so mitbekommen habe, was ich echt nett fand, er meinte: Thomas, when you're in my age, also er ist 47, when you're in my age, every day is like a present. Oder, ja, was hat, is like a gift, genau, every day is like a gift, so hat er das gesagt. Ja, das fand ich irgendwie nett.
0: Wer hat euch noch musikalisch unterstützt? Da sind ja auch bekannte Namen noch dabei. Andere bekannte Namen, gute alte
1: Ja,
0: Bekannte, die man
1: nette
0: immer mal wieder
1: Bekannte.
0: liest, ja.
1: Wir haben da einen gewissen Marek Arnold. Ich weiß nicht, ob vielleicht einige diese Sendung sehen, ihn kennen. Man spricht, dass er schon bei vielen Produktionen mitgemacht hat. Ja, also das ist immer mit Marek, ist eigentlich immer, das läuft immer so toll, weil er erstens mal so ein netter Mensch ist und zweitens mal so ein toller Musiker und eigentlich immer ein Gespür hat, was man spielen kann. Und es gab so ein paar Parts, wo wir gedacht haben, ach, da könnte er ein Saxophon spielen, und was er dann abgeliefert hat, das hat immer noch mal die Erwartungen übertroffen. Also so einfühlsam, und da muss ich echt sagen, also das ist noch mal für das, das hat dem Album noch mal sehr gut getan, was er dazu beigetragen hat. Und er hat ja auch noch mit das Album dann noch gemastert und ist auch noch dafür verantwortlich, dass es jetzt so gut klingt. Also da muss ich echt noch mal mich ganz dicke bedanken bei Marek, auf jeden Fall. Und ich hoffe, das ist nicht das letzte Mal, dass wir mit ihm zusammen was machen.
0: Das glaube ich auch nicht. Und dann lese ich noch einen Alexei Tolpygo, wenn ich das richtig ausspreche.
1: Genau, das ist der hat auch schon beim letzten Album mitgemacht, und das ist eigentlich ein Orchestergeiger, der ursprünglich aus Russland kommt, jetzt aber in Lissabon, ne, Lissabon ist, und der hat uns auch übers Internet kennengelernt und hat dann Kontakt aufgenommen, und ja, wir sind total froh, dass er mitmacht, weil nicht nur, dass er so gut Geige spielt, er hat mich ja auch als wir getourt sind, hat er mich quasi am Bass vertreten, da war ich gar nicht dabei. Von Haus aus ist er Geiger, und der hat dann jetzt auf dem Album hat er noch einen Freund aus dem Orchester, einen Cellisten noch dazu geholt, und die haben dann an ein paar Stellen eben so eine Art kleines Streichquartett gebildet, die zwei. Und da gibt es auch ganz tolle Stellen. Also da sind wir echt froh, dass wir so tolle Leute haben, also mit den Gastmusikern haben wir halt nochmal so eine Vielfalt im Arrangement, was so rausgeht über das normale Keyboard, Gitarren, Bass, Schlagzeug, Instrumentarium.
2: Also ich finde es ganz spannend, der Alexei, der ja aus der Klassik kommt, dass der so eine Begeisterung für Progressive Rock aufbringt und auch gesagt hat, Jungs, wenn ihr wollt, ich mache gerne mit, ich kann ein paar Ideen beisteuern. Das bringt immer eine ganz eigene Note rein. Und die Konzerte, die wir mit ihm gespielt haben, waren auch sensationell. Bass ist nicht sein Hauptinstrument. Er hat konsequent E-Bass gespielt, obwohl er eigentlich von der Geige kommt. Und ich glaube, er ist der einzige Musiker, mit dem ich zu tun hatte, also in diesem Genre. Er hat alles von uns notiert in Noten. Er hat erst gefragt, wo sind eure Noten? Wir haben keine. Das ist alles nach Gehör und so weiter. Und er kam an, ich habe keine Noten, ich muss selbst mir irgendwas machen. Und dann kam er an und hat alles also in der Vorbereitung und dann vom Blatt das runtergespielt, als wäre er im Orchester. Faszinierend.
1: Ja.
2: Also, aber toller Typ. Sehr viel
1: Ja.
2: Humor und wir hatten auch Spaß mit ihm schon, ja.
0: Ja, du hast das Wort live jetzt schon erwähnt, Robert.
2: Oh ja.
0: Gibt es da jetzt Ambitionen, das Album auf die Bühne zu bringen?
2: Also in der Vergangenheit war es so, es war immer schwierig für uns live zu spielen. Als wir vor 10 Jahren damit angefangen haben, das war mehr über einen Zufall. Wir wurden eingeladen zu einem Festival
1: Genau.
2: und hatten anfangs überhaupt keine Möglichkeit gesehen, mit dieser Achse Mainz-Wiesbaden und dann Greifswald, was natürlich eine ganz andere Ecke in Deutschland ist. Also hier, wir hier im Rhein-Main-Gebiet und dann Greifswald. Und wir mussten erstmal überhaupt gucken, wie wir es zusammenbringen. Vielleicht haben wir das im letzten Interview schon
1: Aber
2: erwähnt.
1: es kann
2: Das
1: sein,
2: ist möglich. Also die Leute, die uns kennen, die wissen, dass wir eine Band sind, die eben nicht an einem Ort sitzt. Und dann, wenn wir eingeladen werden, ja, ich würde es nicht ausschließen.
1: ja.
2: Es macht auch immer wieder Spaß, aber es ist einfach organisatorisch ziemlich aufwendig für uns.
0: Wenn wir euch nicht live sehen
2: Gut.
0: können, dann freuen wir uns natürlich, euch auf Tonträger zu hören. Und da fragen wir doch jetzt gleich mal so zum Schluss, wo können die Leute euren Tonträger erwerben? Was ist am besten für euch und welche Formate habt ihr euch ausgedacht?
1: Okay, ich fange mal an. Also Bandcamp ist unser Haupt, sag ich mal, Plattform, auf der wir präsent sind. Da kann man die Sachen halt, ich glaube, beim neuen Album ist es so, da kann man es runterladen. Ne? Aber wenn man eine CD haben will, dann ist es am besten, denke ich, wenn man hier in Deutschland bei Just for Kicks die bestellt. Und ansonsten gibt es, glaube ich, noch im Ausland gibt es halt noch ein paar Vertriebe, die uns auch im Programm haben. Aber wie gesagt, hier Just for Kicks und Bandcamp sind eigentlich die Hauptquellen, wo man an die Musik kommt. Und wenn man natürlich einen Bandcamp Friday, dann haben wir quasi noch mehr verdient, weil dann ja der Anteil
2: Der Rubel rollt.
1: der Rubel, der
2: Ja.
1: Anteil von den Bandcamp-Leuten
2: Ein
1: fällt dann ab.
2: kleiner Werbeblock. Wir haben ja, es ist ja mittlerweile noch das achte Album,
1: Achter
2: richtig?
1: Album,
2: Achte
1: genau.
2: Album. Das heißt, wer sagt, ich finde es ganz spannend, ich möchte mal hören, was die sonst so gemacht haben. Und man kann auch mal zurückgehen zum ersten Album von 2009. Da waren wir noch ein Trio, klang noch ein bisschen anders. Und da bei Bandcamp sind alle Alben vertreten, also in digitaler Form. Da kann ich nur sagen, hört mal rein. Und ich glaube, da gibt es was zu entdecken. Ja.
1: Ja.
0: Na, noch ein Geheimtipp für die lieben Hörer. Ihr könnt einfach eine E-Mail schreiben an brockspezial@gmx.de und könnt die Sendung mit Argos mal bei mir anfordern. Da haben wir einen schönen Querschnitt gespielt und dann geht's los bei Bandcamp, hoffe ich.
2: Sehr gut,
0: Ja,
2: sehr super. Wunderbar.
0: zu guter Letzt das neue Album Dr. Wilds Twilight Adventure. Was würdet ihr den lieben Hörern mitgeben? Worauf sollen sie achten? So ein paar letzte Worte zum neuen Album.
2: Also, mir geht es immer so, wenn wir Musik machen, wir wollen selbst ein bisschen überrascht werden davon und neugierig sein. Also
1: Ja.
2: deswegen auf jeden Fall eine Offenheit. Nicht rangehen, sagen, oh, das klingt jetzt doch nicht wie Genesis, Pink Floyd oder IQ. Wir
1: Genau.
2: versuchen schon eigenständig zu sein, auch wenn wir als
1: Ja.
2: und dann zu sagen, oh, vielleicht einfach mal sagen, ja, lass uns jedes Stück mal auf sich wirken. Und dann kann man, glaube ich, einiges entdecken. Also
1: Genau.
2: darum geht es uns vor allem.
1: Genau. Und bei uns ist es so, wenn man das erste Stück hört, kann man überhaupt nicht sagen, dass das ganze Album so klingt, sondern wenn man dann drei Stücke gehört hat, denkt man, das könnte jetzt auch von drei verschiedenen Bands sein. Das finde ich halt immer gut, dass wir halt stilistisch uns nicht so festlegen, sondern einfach so ein bisschen mal jazziger klingen, mal poppiger und mal rockiger. Gut, Country und Heavy Metal ist bei uns nicht vorhanden. Techno haben wir noch keinen. Machen wir auf dem neuen Album, ja?
2: Hip-Hop auch noch nicht bisher. Aber ich sage an der Stelle Danke an die Hörer, weil
1: Genau.
2: es gibt die Hörer und die gibt es auch im Ausland, nicht nur in Deutschland. Und das finde ich ganz toll. Wir kriegen manchmal Zuschriften von
1: Genau.
2: Leuten, die sitzen irgendwo in der Welt und sagen, ja, ich habe das gehört und das ist irgendwie interessant, was ihr macht.
1: Ja.
2: Finde ich super.
0: Ich drücke euch die Daumen, dass es sehr erfolgreich
1: Vielen
0: wird.
1: Dank.
0: Ich bin mir sicher, dass wir uns wiederhören.
2: Ja, dir viel
0: Dann.
2: Erfolg mit dem, was du machst. Das ist eine tolle Sache.
1: Finde
2: Es
1: ich
2: geht aber
0: auch.
2: nur,
0: Nur, weil ich immer so hervorragende Künstler interviewen darf wie euch. Also vielen,
1: Oh.
0: vielen, vielen, vielen Dank an euch und ja,
1: Gerne.
0: und eine schöne Zeit für die Zukunft.
1: Dankeschön, dir auch. Tschüss.
2: Tschüss.
0: Gleich gibt es noch einen weiteren Titel aus dem Album, aber vorher möchte ich mich bei euch bedanken fürs Zuhören und für eure Geduld. War ja doch heute wieder sehr viel Stoff zum Anhören, aber ich hoffe, ihr habt das ein oder andere für euch mitgenommen. Wer einmal schreiben möchte, der kann das gern tun unter brokspezial@gmx.de. 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Ihr könnt mich wieder hören mit Brok Spezial schon am 12. Mai mit einer Sondersendung, denn am Wochenende findet ja das Empire of Brok Festival statt, und da werde ich natürlich mit meinem Reportergerät und meinem Co-Moderator Klaus-Peter Fuhrmann wieder unterwegs sein, und wir werden euch von diesen fantastischen, was zum ersten Mal stattfindet, Festival berichten. 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Es gibt dann ein neues Album, das heißt Camera Obscura. 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Und ebenfalls zu Gast die Band Polis, die auch ein neues Album vorgelegt hat. Wird also auch wieder eine spannende Sendung. In diesem Sinne wünsche ich euch allen eine gute Zeit. Vielleicht sehen wir uns ja beim Empire of Brok Festival in Rammstein. Wenn nicht, dann bestimmt ein andermal bei einem anderen Festival. In diesem Sinne wünsche ich euch alles Gute. Und vor allem bleibt uns gut gewogen. Hier sind nochmal Argos und Aural Surgery. Herzliche Grüße, euer Ingolf.

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